0: Über die U67.
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2: Mit Ben Sträubel, das PPPPP wartet auf euch. Das ist das perfekt fantastisch polierte Popnacht-Package. Und ich habe es hier neben mir stehen, neben meinem rechten Schuh diesmal. Und holt's euch ab in wenigen Minuten. Wer mitspielen möchte, 07221 2011. Auch hier gilt diese zauberhafte Ziffernfolge. Bitte ins Smartphone tippen. 07221 2011.
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Es ist 20 nach 2. Oh, das war's Kultisches. Ach, da ist doch noch eine Gefahrenstelle, Vorsicht, eine Unfallstelle, die nicht gesichert ist. Befindet sich auf der A63 Mainz in Richtung Kaiserslautern zwischen Kirchham-Bolathen und Göllheim. Und ein Tier ist auf der B169 Elsterwerda in Richtung Cottbus auf der Fahrbahn zwischen Kala und Plessa. Bitte aufpassen.

Ich glaube, es muss mal wieder ordentlich laut werden jetzt hier mit den Toten Hosen. Der neue Hit der Toten Hosen in der Popnacht. Nur nach vorne.

0: Jetzt muss ich leider den Flügel wieder ausschieben hier, ne? Wie ich sehe. Und best thing I never had. Hier ist die Popnacht um 2.30 Uhr.
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4: Heute ist es sonnig mit ein paar Quellwolken, aber nur ganz vereinzelt sind Hitzegewitter möglich. Dazu besteht eine extreme Hitzebelastung mit Höchstwerten zwischen 35 und 40 Grad. Am wärmsten wird es an Rhein und Main. Der Samstag bringt viel Sonne, gegen Abend im Westen örtlich kräftige Schauer und Gewitter bei 34 bis 41 Grad. Es besteht weiterhin eine extreme Hitzebelastung. Am Sonntag herrscht Unwettergefahr.
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5: Vorsicht bitte auf der A3 Frankfurt Richtung Würzburg. Zwischen Rohrbrunn und Markt Heidenfeld steht ein defekter LKW. Vorsicht bitte auf der A3 Frankfurt Richtung Köln. Zwischen Wiesbaden, Niedernhausen und Itzstein steht ein defekter LKW. Vorsicht bitte in beiden Richtungen auf der A6 Mannheim-Heilbronn. Zwischen Kreuz Mannheim und Mannheim-Schwetzingen. Gefahr durch Straßenschäden. A44 Dortmund Richtung Kassel. Zwischen Kreuz Wünnenberg-Hahn und Lichtenau, Westfalen. Ist wegen Bergungsarbeiten die rechte Spur gesperrt. Die Umleitung führt über die U67.
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0: Und die am meisten unterschätzte Höchsttemperatur heute in Dreggers in Schleswig-Holstein im Kreis Segeberg 32 Grad. Hier ist die Popnacht. Ich bin Ben Streubel.

0: Send my love to a new lover. Die Popnacht ist hier. Ja, wir müssen dieses Spiel von gestern Abend Deutschland-Ecuador noch ein bisschen verarbeiten. Das hat doch sehr viele Nerven gekostet. Auch hier für unsere Popnacht-Freunde. Und dieses 2-1 für Ecuador. Naja, wir beamen uns nochmal rein.
1: Tor! Es steht 1-0. Leroy Sané haut den Ball rein. Keine 2 Minuten vorbei.
2: Aber jetzt Achtung, die Chance für Ecuador. Schuss! Und das 1-1!
3: Eckball für Ecuador. Ball auf den ersten Pfosten gemacht. Weiter verlängert. Tor! Tor für Ecuador!
0: Ja, wieder so ein schönes Wortspiel eines Reporters, ich liebe es. Ecuador. Ja, für unsere Mannschaft ging's in dem Spiel ja um nichts, weil wir schon sicher im 16. Finale waren. Das neue 16. Finale klingt auch lustig, ne? Aber verlieren ist halt immer doof. Mittelfeldspieler Jamal Musiala, der hat nach dem Match überlegt, warum Ecuador wohl besser war.
4: Vielleicht Intensität, wir haben ein bisschen mehr Hunger und Intensität ins Spiel gebracht. Und am Ende, das kann auch ein Spiel entscheiden, ist eine Sache, was wir jetzt draus lernen können. Wir müssen jetzt nicht unseren Kopf runterziehen lassen oder so. Wir haben 11 Spiele in Folge gewonnen. So, wir wissen die Qualität, wir haben, aber jetzt kommt auch die wichtige Phase, wo wir nicht so Fehler oder Spiel verlieren können.
0: Nicht den Kopf runterziehen lassen und nicht den Kopf, wie heißt es, den Sand in den Kopf, hat auch mal jemand gesagt. Ne? Ja, ich bin ja auch einer derjenigen, die immer Undaf, Undaf, Undaf gerufen haben. In Achim bei Bremen, dem Heimatort von Stürmer Dennis Undaf, da sind sich die Fans beim Public Viewing sicher gewesen, warum es denn gestern gegen Ecuador nicht so gut gelaufen ist.
5: Nagelsmann, falls Sie das hören, bitte spielen Sie Dennis Undaf von Anfang an. Das würde der ganzen Nation auf jeden Fall gefallen.
6: Wir hätten gerne ein Tor von Dennis Undaf gesehen. Das wäre wirklich schön gewesen. Es war leider kein gutes Spiel. Es hat ganz viel vorne und hinten nicht gepasst. Es war wirklich nicht das, was wir erwartet haben.
7: Vielleicht ist es jetzt ein Wachrüttler, dass sie jetzt nochmal verloren haben und dass sie sich darauf weiter dann fokussieren können im weiteren Verlauf der WM.
8: Deutschland ist weiter, das ist das, was zählt. Undaf wird Torschützenkönig der WM.
0: Natürlich. Und die nächsten Tore, die können dann am kommenden Montag fallen. Da ist das erste K.O.-Spiel für die deutsche Nationalmannschaft im 16. Finale. Gegen wen wir dann antreten, das entscheidet sich am Sonntag. Ihr könnt klicken auf sportschau.de.

0: Cypress City Self-Aware. Es ist 2.42 Uhr, Vorsicht auf der A4, Erfurt in Richtung Chemnitz. Da steht ein defekter PKW auf der Fahrbahn zwischen Magdala und Bucha. Was Kultisches, Romantisches, see you when you get there. In der Popnacht jetzt.
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0: Pink darf doch nicht fehlen hier in dieser Show. Die Popnacht ist hier. Und hattet ihr noch nichts zu lachen? Es ist schon 10 vor 3 und ihr habt noch nicht mal geschmunzelt. Okay, dann holen wir das nach mit einem Comedian, Abdelkarim Zimhut. Der ist in Bielefeld geboren, Deutsch-Marokkaner, und hat doch so mit einigen Vorurteilen zu kämpfen, auch wenn er Bahn fährt beispielsweise, weil er so einen schönen buschigen Bart hat.
1: Ich habe auch eine Geschichte mal erlebt, die wirklich zeigt, was passieren kann, wenn fremde Leute sich kurz Zeit nehmen füreinander. Ich war mal in Wesel, muss man hier nicht kennen, das ist eine kleine Straße in NRW, die glaubt, die ist eine Stadt. Und da war eine Frau mit ihrem Sohn, der Sohn war maximal 5 Jahre alt. Ich gehe an beide vorbei, der Junge, warum auch immer, schaut mich so an. Oh. Und die Mutter zu ihrem Sohn, ja, Räuber Hotzenplotz. Das war eine schöne Geschichte. Ich war mal im Zug, da saß eine schwarze Frau, ganz alleine, sehr friedlich, hat nichts gemacht. Irgendwann ist eine ältere Deutsche zugestiegen und sagt sofort zur schwarzen Frau, ohne ihr irgendwie Zeit zu lassen, wenn man wissen würde, wie es hier bei uns abläuft, dann würde man jetzt aufstehen. Und die schwarze Frau sagt, bei uns würde man sie essen.

0: Sorry, eine Anmeldung an falsch war. Auf der A57 Krefeld-Köln zwischen Büttgen und Neuss-Norf kommt ein Fahrzeug entgegen, ein Falschfahrer. Bitte äußerst rechts fahren, nicht überholen. Wir melden uns, wenn die Gefahr vorüber ist. Auf der A57 Krefeld-Köln zwischen Büttgen und Neuss-Norf ist ein Falschfahrer unterwegs. In beiden Richtungen bitte aufpassen.
1: Denn wir stehen hier im Regen, haben uns nichts mehr zu geben. Und es ist besser, wenn du gehst.
0: Leider noch ein Falschfahrer. Was ist denn da los hier? Auf der B462 Rastatt-Gernsbach zwischen der A5 Rastatt-Nord und Ausfahrt Oberndorf kommt ein Fahrzeug entgegen. Äußerst rechts fahren, nicht überholen. Auch hier melden wir, wenn die Gefahr vorüber ist, auf der B462 Rastatt-Gernsbach. Zwischen der R5, Rastatt Nord und Ausfahrt Oberndorf ist ein Falschfahrer unterwegs.

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1: Um 3 Uhr mit Cedric Bies. Kommunen und Behörden bereiten sich auf die extreme Hitze heute und am Wochenende vor. In vielen Regionen wurden Veranstaltungen abgesagt. Aus der Nachrichtenredaktion berichtet Jan Busche.
2: Straßen- und Sommerfeste, Kulturfestivals, Sportveranstaltungen wie der Halbmarathon in Hamburg. Um die Gesundheit der Menschen zu schützen, können viele dieser Events nicht stattfinden. Im Reichstagsgebäude in Berlin wird die Glaskuppel und die Dachterrasse am Wochenende gesperrt. In vielen Regionen haben die Straßenmeistereien ihre Bereitschaft erhöht. Strecken sollen verstärkt kontrolliert werden. Denn bei großer Hitze treten oft Schäden am Asphalt auf. Die Bahn rät Reisenden, geplante Fahrten zu verschieben. In weiten Teilen Deutschlands werden am Wochenende Temperaturen erwartet, die an die 40-Grad-Marke herankommen.
1: Nach den schweren Erdbeben in Venezuela werden immer mehr Tote gemeldet. Parlamentspräsident Rodriguez spricht inzwischen von mindestens 188 Opfern und über 1000 Verletzten. In den betroffenen Regionen ist die Lage weiter unübersichtlich. Gebäude sind eingestürzt, viele Menschen haben ihr Zuhause verloren. Im Norden der Hauptstadt Caracas soll es zu Plünderungen in einem Lebensmittelgeschäft gekommen sein. Die ukrainische Regierung will den Druck auf Russland erhöhen. Präsident Zelensky hat am Abend auf der Plattform X gepostet, dass er neue Geheimdienstoperationen abgesegnet habe. Die sollen 40 Tage dauern und Russland zum Frieden zwingen. Mehr Details hat Zelensky nicht genannt. Vorher hatte Bundeskanzler Merz die russische Regierung aufgerufen, die Verhandlungen über ein Ende des Krieges wieder aufzunehmen. Bei der Fußball-Weltmeisterschaft hat Deutschland sein letztes Gruppenspiel gegen Ecuador verloren mit 1:2. WM-Reporter Felix Mansel berichtet.
3: Fehlende Spannung, mangelnde Zweikampfführung, deutliche Abwehrschwächen und Geschwindigkeitsdefizite führen zur ersten deutschen Niederlage bei dieser WM. Gut nur, dass das DFB-Team schon vor der Begegnung als Gruppensieger festgestanden hat. Durch einen Torwartfehler von Manuel Neuer verliert Deutschland gegen Ecuador mit 1:2. Obwohl das DFB-Team durch Sané früh in Führung geht, gelingt es ihm nicht, die Spielkontrolle an sich zu reißen. Mit so einer Leistung wird es im kommenden Turnierverlauf für die deutsche Mannschaft schwer, Spiele zu gewinnen. Das nächste ist das 16. Finale und steht am Montag an. Der Gegner steht noch nicht fest.
1: Neben Deutschland haben sich auch die Elfenbeinküste auf Platz 2 und Ecuador auf Platz 3 für die K.O.-Runde qualifiziert. Auch in der Gruppe F ist der dritte Gruppenspieltag vorbei. Die Niederlande haben Tunesien mit 3:1 besiegt und Japan und Schweden haben 1:1 gespielt. Damit sind die Niederlande und Japan als Erster und Zweiter sicher im 16. Finale und Schweden ist als Gruppendritter auch weiter. Tunesien ist ausgeschieden. Das Wetter, den Rest der Nacht ist es meistens klar, bei Temperaturen zwischen 24 und 14 Grad. Am Tag dann wieder viel Sonne. Im Westen und Südwesten kommen ab dem Nachmittag teilweise schwere Gewitter dazu, mit Starkregen und Hagel. Dazu wird es sehr heiß, mit 31 bis 41 Grad. Die Zeit, es ist 3:03 Uhr.
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4: Vorsicht bitte auf der A3 Frankfurt Richtung Würzburg. Zwischen Rohrbrunn und Markt Heidenfeld steht ein defekter LKW. Vorsicht bitte in beiden Richtungen auf der A6 Mannheim-Heilbronn. Zwischen Kreuz Mannheim und Mannheim-Schwetzingen. Gefahr durch Straßenschäden. Vorsicht bitte auf der A7 Fulda Richtung Kassel. Zwischen Bad Hersfeld-West und Homberg, Efze, steht ein defekter PKW. A44 Dortmund Richtung Kassel. Zwischen Kreuz Wünnenberg-Hahn und Lichtenau, Westfalen. Ist wegen Bergungsarbeiten die rechte Spur gesperrt. Die Umleitung führt über die U67.
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5: Mit Ben Streubel, und da hat unser Bäckermeister gleich nochmal die Möglichkeit, mich in die Backstube zu holen.
6: So kurz vorm Wochenende, bei der Hitze, in so eine noch heißere Backstube, werde ich das überstehen oder vielleicht helft ihr mir ja auch ein bisschen. Also ein Telefonjoker darf ich ja hier zu mir nehmen, akustisch. Also wenn ihr mögt, 07221 2011, falls ihr eine Idee habt. In wenigen Minuten bei unserem Bäcker-Musikquiz, da spiele ich euch wertvolle Backwaren.
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Want You Stay, eine Entwarnung aus dem Verkehrszentrum für die B462 Rastatt-Gernsbach. Da ist kein Falschfahrer mehr unterwegs zwischen der A5 Rastatt-Nord und Ausfahrt Oberndorf.

0: hier ist die Popnacht.
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2: Vor 5 Stunden hätte man ihn noch für verrückt erklärt, dass er schläft, als das Spiel gerade losgegangen ist. Ecuador gegen Deutschland. Und jetzt der Bäckermeister hat's einfach verschlafen, ja? Oder überschlafen, sozusagen.
3: Ja, stimmt,
2: guten Morgen, lieber Eckhardt.
3: Ich habe es nicht live miterlebt, aber ich hatte Live-Bericht aus erster Hand. Und
2: Natürlich. War
3: gerade der Peter bei mir.
2: Aha.
3: Mit seinen Zeitungen. Er war sehr am Boden. Ich glaube, der war fast suizidgefährdet.
2: Hast du ihn aufgebaut?
3: Ich habe ihn aufgebaut. Wir haben zusammen die Spottis gesungen. Ich habe auf der Trompete geblasen und er hat dazu gesungen. Und die Stimmung hat sich dann etwas gehoben.
2: Na, das ist doch was.
3: Und dann gab es noch einen Kaffee und eine Currywurst im Schlafrock.
2: So.
3: Und jetzt ist er ganz gut wieder abgezogen.
2: Und dann kann er Bodo Ballermann singen von Udo Lindenberg. Dann weiß er auch, warum das nicht so funktioniert hat auf dem Platz, ne?
3: Ja, gut, ich weiß es nicht. Ich kann nur den Kommentaren der Spott, die sind ja immer sehr interessant oder sehr aufschlussreich.
2: Ja, ich fand den Satz von Nagelsmann am besten: bei eigenem Ballbesitz nicht so viel rumlaufen. Das fand ich gut. Ja, wenn man das macht, dann verliert man auch. Das ist
3: ja
2: logisch.
3: Bundestrainer.
2: So, also dann hören wir gleich ein schönes Instrument.
3: Ja.
2: Welches denn?
3: Mir ist gerade noch was Lustiges eingefallen, Benny Berg.
2: Ja.
3: Unsere Bundestrainer, die haben ja immer oft mal so tolle Kommentare. Und ein gewisser Berti Vogt hat mal gesagt, Hass gehört nicht ins Stadion.
2: Ja.
3: Solche Gefühle sollte man zu Hause mit seiner Frau im Wohnzimmer ausleben.
2: Hat er wirklich gesagt?
3: Ja, hat der Berti Vogt
2: so
3: gesagt. Das habe ich nicht vergessen.
2: Nee, das ist ja schön. Ich hoffe, du zitierst ihn nicht zu oft zu Hause, sonst ist die Ehe gefährdet. Ja, dann muss ich anreisen und muss dann irgendwie für Ruhe sorgen. Euer Haushalt.
3: Okay.
2: Ja, also dann werden wir gleich uns mit einem schönen Hit beschäftigen.
3: Ja, auf heute kommt nochmal die
2: Trumpet.
3: Die Trumpet.
2: Jawohl, dann vorher noch 2 schöne Songs. Dann bereite ich mich mental ein wenig darauf vor. Taylor Swift, der neue Hit, I Knew It, I Knew You und Miles Smith. Bis gleich.

eine Entwarnung von der A57 Krefeld-Köln. Da ist kein Falschfahrer unterwegs. Jetzt zwischen Büttgen und Dreieck Neuss-Süd. Das ist der neue Hit von Taylor Swift in der Popnacht. I knew it, I knew it.

0: I Knew You, neue Hit von Taylor Swift in der Pop-Hit.
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0: Und Eckhard, unser Bäckermeister, der führt natürlich auch dazu mit seinem Gespiele in der Backstube, dass der Therapiekreis sich freut.
2: Einen wunderschönen guten Morgen in den Therapiekreis. Hallo, Benny Bär. Hallo. Dein zweites Ich sendet natürlich auch Grüße nach Meiningen zum Bäckermeister. Ja. Ich wünsche euch allen ein hervorragendes Wochenende. Mhm. Rocket Baby.
0: Das macht deine Angst, oder? Lieber Eckhard, das macht deine Angst. Ja.
3: Ich freue mich aber die Grüße, aber diese Stimme.
0: Ja, aber da kannst du dir vorstellen, wenn der dann plötzlich in deiner Backstube drin steht, mit so einem schwarzen Hut, so wie Zorro.
3: Da verstecke ich mich unterm Backofen.
0: 3 Meter groß, Ledermantel.
3: Ja.
0: Und dann hat er ein Messgerät vom Wirtschaftskontrolldienst in der Hand.
3: Oh weh.
0: Und sagt nicht 36 Grad, sondern ich glaube 70, ne? Muss es sein, oder? Ist es nicht so?
3: Ja.
0: Gut.
3: Wir halten durch. Also, ich habe heute den Musikvorschlag vom Uwe.
0: Mhm.
3: Passend zur Situation.

0: Ah ja, ich hatte erst was ganz anderes gehört.
1: Ich muss erst mal Trinkpause machen.
0: Dann kam ich, glaube ich, doch noch ganz gut drauf. Also, das ist im zweiten Teil. Da habe ich es eigentlich erst erkannt. Es ist Hot in the City. Hot in the City tonight. Billy Idol.
1: Och, Mensch.
0: Ja. Ja, was bekommt denn der Erste, der in deine Backstube reinbrüllt, Popnacht heute?
1: Es gibt heute noch mal ein leckeres Eistörtchen. Extra.
0: Das ist bitter nötig. Bitter nötig bei den bevorstehenden
1: aber
0: Temperaturen.
1: Hilft nicht.
0: Schönes Wochenende.
1: Trotzdem ein schönes Wochenende, ja.

City tonight. Unsere heiße Nacht übersteht man natürlich gleich von einer eiskalten Minibar mit noch kühlerem Eierlikör. Der Eierlikörmann. Der Udo und Apache. Komet. Ich höre die.

0: Evanescence, Bring Me to Life. Es ist 3.31 Uhr.
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2: Heute ist es sonnig mit ein paar Quellwolken, aber nur ganz vereinzelt sind Hitzegewitter möglich. Dazu besteht eine extreme Hitzebelastung mit Höchstwerten zwischen 35 und 40 Grad. Der Samstag bringt viel Sonne, gegen Abend im Westen örtlich kräftige Schauer und Gewitter bei 34 bis 41 Grad. Es besteht weiterhin eine extreme Hitzebelastung. Am Sonntag herrscht durch im Tagesverlauf auftretende Schauer und Gewitter Unwettergefahr und es wird noch einmal sehr heiß mit bis zu 39 Grad.
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3: Vorsicht bitte auf der A3 Würzburg Richtung Frankfurt. Zwischen Helmstadt und Wertheim-Lengfurt befindet sich eine ungesicherte Unfallstelle. Vorsicht bitte auf der A3 Frankfurt Richtung Würzburg. Zwischen Marktheidenfeld und Wertheim-Lengfurt liegen Außenspiegel. Vorsicht bitte auf der A63 Mainz Richtung Kaiserslautern. Zwischen Kirchheim-Bohlanden und Göllheim befindet sich eine ungesicherte Unfallstelle. A44 Dortmund Richtung Kassel, zwischen Kreuz Wünnenberg-Hahn und Lichtenau, Westfalen, ist wegen Bergungsarbeiten die rechte Spur gesperrt. Die Umleitung führt über die U67.
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0: Und die am meisten unterschätzte Höchsttemperatur heute in Düren werden es 41 Grad. Hier ist die Popnacht. Mein Name Ben Streubel.

0: Deine Maid. Ja, also die deutsche Fußballnationalmannschaft, wenn die verliert, das können wir als Fans schlecht vertragen in unserem Land. Aber so langsam erholen wir uns ja auch wieder, ne, von dieser Niederlage gegen Ecuador. 2:1 haben sie unsere Nationalmannschaft bei der Fußballweltmeisterschaft gestern Abend geschlagen. Das kann man auch genau aus dieser Sicht sagen, weil 1:2, wir sind unterlegen gewesen, okay, aber sie haben uns wirklich geschlagen, weil sie waren irgendwie auch besser. Man gönnt's ihnen, weil sie sich auch danach so extrem gefreut haben. Nach dem zweiten Tor war im Stadion in New Jersey auch Ausnahmezustand.
1: Und die Ecuadorianer es parieren. Wahnsinn! Hier fliegt massenweise Bier. Alle werden nass. Das Stadion vibriert. Es vibriert tatsächlich. Wir schunkeln, wir wackeln einmal auf und ab. Little Ecuador dreht komplett frei.
0: Ja, Nilson Angulo, der hat das erste Tor für Ecuador geschossen und ist nach dem Spiel total stolz auf seine Mannschaft.
2: Ja, wunderbar, wunderschön. Wir haben uns toll entwickelt, wir haben sehr viel gekämpft heute. Wir sind ganz stolz, dass wir das geschafft haben. Mit all diesen Menschen hier, mit dieser großen Unterstützung, das ist toll. Also das ist ein Heimspiel für uns und ja, deswegen haben wir es verdient.
0: Und unsere Nationalmannschaft, für die geht es am Montag dann ins 16. Finale, was ein schönes Wort. Ne? Bundestrainer Julian Nagelsmann, der hat auch schon einen Plan, das ist eigentlich auch nötig, wie es dann besser läuft als gestern Abend.
3: Wichtig ist, dass wir das Thema Geduld ein bisschen mehr reinkriegen und am Montag gewinnen. Das ist der Schlüssel. Jetzt nicht alles, wir bauen jetzt die Zelte nicht ab und packen auch nicht zusammen mit Winston Salem, sondern fliegen am Sonntag nach Boston, um am Montag da zu gewinnen.
0: Ja, ist das ein Plan? Ja, gut, sind wir mal gespannt. Gegen wen wir dann am Montag spielen, entscheidet sich am Sonntag. Und wer sich nochmal durchklicken möchte durch das gestrige Spiel und überhaupt sich noch ein bisschen Infos reinziehen mag, auf sportschau.de. Hier ist die Popnacht.

0: Was Kultisches?
1: Ja, klar, was Kultisches.
0: Better Burning, brennende Betten können wir bei den Temperaturen nicht gebrauchen.

0: That's our burning. Was Kultisches hier von Mitternacht in der Popnacht. Wenn ihr unterwegs seid, habt was gesehen, das nicht auf die Straße gehört, dann gerne WhatsApp schicken, anrufen, Hallo sagen, wie Dietmar aus Riedlingen das gemacht hat. Guten Morgen, Dietmar.
1: Guten Morgen, Benimer.
0: Du bist auf der A8 unterwegs von Karlsruhe in Richtung Stuttgart. Da gab es einen Unfall. Sag mal, wo und was ist passiert?
1: Und zwar zwischen der Anschlussstelle Heimsheim und dem Dreieck Leonberg. Da ist ein LKW auf dem Standstreifen rechts gestanden und ein anderer LKW hat ihn gestreift und hat die Ladung aufgerissen und die Pläne. Und die Ladung liegt jetzt verstreut auf der Autobahn über alle drei Fahrspuren.
0: Okay, nur die Polizei ist noch nicht da, ist noch nicht abgesichert?
1: Also die Polizei ist auf der Spur Richtung Karlsruhe gerade gekommen, aber es ist noch nicht abgesichert.
0: Okay, da vorsichtig fahren, das ist die A8 Karlsruhe Richtung Stuttgart zwischen Heimsheim und Dreieck Leonberg. Liegen diese Gegenstände, gab es diesen Unfall, der noch nicht gesichert ist. Ich danke dir für den schnellen Anruf und für den Hinweis.
1: Bitte.
0: Ja? Ciao.
1: Jawohl.

Vergleich. Bei uns in Deutschland ist es 3.56 Uhr unserer Zeit voraus. 6.56 Uhr auf den Malediven. Andreas Oerlikke hat ein schönes Unterwasserfoto geschickt von Fischen und er schreibt: Ich kühle mich hier ab auf den Malediven bei 29 Grad und wünscht mir Freya Ride.

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1: Um 4 Uhr mit Cedric Bies. Der Bundestag hat das Recht auf Reparatur beschlossen. Das heißt, in Zukunft kann man beschädigte Elektrogeräte länger reparieren lassen. Damit setzt Deutschland eine entsprechende EU-Richtlinie um. Hersteller von zum Beispiel Waschmaschinen, Handys oder E-Bikes werden gesetzlich verpflichtet, die Produkte auch lange nach dem Kauf noch zu reparieren. Die Verbraucherzentralen fordern, dass die Kosten für die Reparatur nicht zu hoch werden. Der Bundestag hat außerdem Umweltverbänden schwerer gemacht zu klagen. Dafür haben die Abgeordneten am Abend eine Gesetzesänderung beschlossen. Damit soll der Bau von Infrastrukturprojekten beschleunigt werden. Ein Projekt soll durch eine Klage nur noch dann verzögert werden können, wenn ein Gericht das ausdrücklich so entscheidet. Bisher ist das automatisch passiert. Außerdem dürfen Umweltverbände in Zukunft nur noch dann klagen, wenn das Projekt mit dem Thema zu tun hat, für das sie sich offiziell einsetzen. Als Reaktion auf die Hitzewelle sind in Paris die Regeln für den Alkoholkonsum und Verkauf geändert worden. Am Wochenende gibt es teilweise Verbote, berichtet Caroline Diller aus Paris.
2: Krankenhäuser entlasten. Das sei das Ziel hinter den teilweisen Alkoholverboten am Wochenende, sagte der Polizeipräfekt von Paris, Patrice Faure, vor Pressevertretern. Die Kapazitäten der Krankenhäuser in und um Paris seien gesättigt, so vorwörtlich, aber noch nicht überlastet. Das teilweise Alkoholverbot soll dazu beitragen, den Druck auf das Gesundheitssystem zu senken. Laut Gewerkschaftsvertretern der Notfallrettungsdienste verzeichnet die Notfallnummer 15 aktuell 40% mehr Anrufe als gewöhnlich.
1: Deutschland hat bei der Fußball-Weltmeisterschaft das erste Mal verloren. Im letzten Gruppenspiel gegen Ecuador stand es am Ende 1:2. Deutschland stand schon vorher als Gruppensieger fest. Stürmer Dennis Undaff hat nach dem Spiel versucht, das Positive zu sehen, mit Blick auf das kommende 16. Finale.
3: Wir können aus dem Spiel vieles lernen für Montag. Heute habe ich das Gefühl, war Ecuador griffiger, ekliger als wir. Die wollten den Sieg mehr. Und ich glaube, das hat man im Spiel gesehen. Dürfen wir es jetzt nicht so schlimm sehen, dass nur weil wir jetzt ein Spiel verloren haben. Wir alle in der Kabine haben schon viele Niederlagen gehabt. Einfach Video angucken, daraus lernen und die Schlüsse daraus ziehen.
1: Neben Deutschland haben sich in der Gruppe E auch die Elfenbeinküste und Ecuador für die K.O.-Runde qualifiziert. Die Elfenbeinküste hat Curaçao mit 2:0 geschlagen, die damit ausgeschieden sind. In der Gruppe F sind die Niederlande, Japan und Schweden im 16. Finale. Die Niederlande haben im letzten Gruppenspiel Tunesien mit 3:1 besiegt und Japan und Schweden haben 1:1 gespielt. Tunesien ist mit 0 Punkten nach der Vorrunde ausgeschieden. Das Wetter, zum Morgen hin ist es meistens klar, bei Temperaturen zwischen 24 und 14 Grad. Am Tag dann wieder viel Sonne. Im Westen und Südwesten kommen ab dem Nachmittag Gewitter mit Starkregen und Hagel dazu. Dazu ist es sehr heiß mit maximal 31 bis 41 Grad. Am Samstag sind die Gewitter dann mehr im Westen und Nordwesten und es bleibt weiter heiß. Die Zeit, es ist 4:03 Uhr.
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4: Vorsicht bitte auf der A3 Frankfurt Richtung Würzburg. Zwischen Rohrbrunn und Markt Heidenfeld steht ein defekter LKW. Vorsicht bitte in beiden Richtungen auf der A63 Mainz-Kaiserslautern. Im Kreuz Mainz-Süd sind Personen auf der Fahrbahn. A44 Dortmund Richtung Kassel. Zwischen Kreuz Wünnenberg-Hahn und Lichtenau, Westfalen. Ist wegen Bergungsarbeiten die rechte Spur gesperrt. Die Umleitung führt über die U67.
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5: mit Ben Stäubel und ich gehe nicht ins Wochenende, bevor ich dieses letzte von mir polierte Popnacht-Package euch übergeben habe. Unter 0722211 könnt ihr gleich ein bisschen mitspielen. Es geht um ein Geburtstagskind, einen Sänger, der heute Geburtstag hat, im Leierkasten.
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0: Ist ja gut.
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2: Hol diesen Künstler aus dem Leierkasten raus. Heute hat er Geburtstag. Dieser Sänger für das letzte Popnacht-Package, das ich poliert habe, für diese Woche. Holt's euch ab. Wie ist es? Der klingt aber auch ganz schön hitzegeschädigt schon. No, 07221 2011, wenn ihr wisst, wer das ist. No, 07221 2011.

0: Friends are in love with American girls Harry Styles in der Popnacht.
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0: Dieser Künstler hat Geburtstag. Leier. Oh, was leiert er? Oh, nein. Ist ja gut. Mario aus Mühl am Kerlich, guten Morgen.
3: Schönen guten Morgen.
0: Wer ist das denn?
3: Das ist der Chris Isaac.
0: Aha, Chris Isaac meinst du?
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0: Hast du den Song auch erkannt?
3: Ja, natürlich.
0: Wie alt ist er?

0: So gegen 6 Uhr ist er natürlich wach, ja letzte, weil er dann heute Richtung Schule muss.
1: Also heute ist letzter
0: Schultag. Jawohl, letzter Schultag und dann Ferien.
1: Sehr fein. Wo geht's hin? In Urlaub?
0: Wir werden wieder ein bisschen was an die Nordsee fahren. Mhm. Und bei dem Wetter natürlich eine richtig schöne Abkühlung.
1: Seid ihr da im Zelt oder Wohnwagen oder Hotel? Wie macht ihr das denn?
0: Nein, wir haben da ein Apartment gemietet und werden da dann halt als Selbstversorger
1: immer interessant, wenn Menschen irgendwie ein Apartment oder ein Haus mieten im Urlaub, dann versorgen die sich selbst ganz anders als zu Hause in einem eigenen Home. Ist denn das bei dir auch so, dass du ganz andere Sachen isst dann, wenn du weg bist woanders und dich selbst versorgst, im Supermarkt anders auswählst?
0: Ja, natürlich. Man tut natürlich nochmal regionale Spezialitäten ausprobieren und sowas. Und
1: man denkt ja immer, an der Nordsee gibt es viel Fisch, da findest du nirgendwo welchen. Jetzt im Supermarkt gibt's, der frische Fisch ist immer im Süden Deutschlands, glaube ich. Da wird er hingeliefert. Ne? Na gut.
0: Ja, wer weiß.
1: Lass dir es auf jeden Fall gut gehen. Grüße den Sohnemann, wenn du ihn wächst dann später. Und allen anderen auch einen letzten schönen Schultag in Rheinland-Pfalz, Hessen und im Saarland ist es ja heute so. Gute Fahrt. Ciao, ciao.

Neil Horan war das mit dem neuen Song Tastes So Good. Haben wir hier gemeinsam gehört in der Popnacht. Und das noch eine Gefahrenstelle um 4.26 Uhr von der A1. Vorsicht in beiden Richtungen auf der A1 aus Kirchen-Blankenheim. Da sind Menschen auf der Fahrbahn. Zwischen Wiskirchen und Mechernich fahrt ihr vorsichtig. Ah, man muss sich auch mal was gönnen können. Und ich mag diesen Song hier. Makepa. Hier ist die Popnacht. Ich mache ein bisschen lauter. Ich habe nichts dagegen, okay?

0: Okay. Lucky Buck. Hier ist die Popnacht, es ist 4.30 Uhr.
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2: Heute ist es sonnig mit ein paar Quellwolken, aber nur ganz vereinzelt sind Hitzegewitter möglich. Dazu besteht eine extreme Hitzebelastung mit Höchstwerten zwischen 35 und 40 Grad. Am wärmsten wird es an Rhein und Main. Der Samstag bringt viel Sonne, gegen Abend im Westen örtlich kräftige Schauer und Gewitter bei 34 bis 41 Grad. Am Sonntag herrscht durch im Tagesverlauf auftretende Schauer und Gewitter Unwettergefahr.
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3: Vorsicht bitte auf der A3 Frankfurt Richtung Würzburg. Zwischen Rohrbrunn und Markt Heidenfeld steht ein defekter LKW. Vorsicht bitte auf der A3 Würzburg Richtung Frankfurt. Zwischen Helmstadt und Wertheim-Lenkfurt steht ein defekter LKW. Vorsicht bitte auf der A3 Frankfurt Richtung Würzburg. Zwischen Markt Heidenfeld und Wertheim-Lenkfurt liegen Außenspiegel. A44 Dortmund Richtung Kassel. Zwischen Kreuz Wünnenberg-Hahn und Lichtenau, Westfalen. Ist wegen Bergungsarbeiten die rechte Spur gesperrt. Die Umleitung führt über die U67.
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0: Und die am meisten unterschätzte Höchsttemperatur, Eggebek. 33 Grad heute. Hier ist die Popnacht. Ich bin Ben Streubel.

0: du, woran hat's denn jetzt gelegen?
1: Ja, das fragen wir uns schon die ganze Nacht. Das ist die Frage, die wir nach diesem Weltmeisterschaftsspiel unserer Nationalmannschaft gegen Ecuador uns stellen. Es ging ja um nichts, wie man so schön sagt. Damit können wir uns also ein bisschen schönreden. Wir haben 1-2 verloren. Und böse Zungen behaupten ja, dass es vielleicht an der Einstellung unserer Elf lag, weil es ja eben schon klar war, dass wir im 16. Finale sind. Eigentlich gibt es irgendwann mal auch das 32. Finale, würde ich mir wünschen. Torwart Manuel Neuer, der sieht das völlig anders.
2: Das würde ich jetzt nicht sagen. Ich sage einfach, der Druck lag eher auf der Seite der Ecuadorianer. Wir standen vorher schon als Gruppensieger fest. Dennoch ist es ein WM-Spiel. Wir wollen jedes Spiel gewinnen und haben heute nicht unsere beste Leistung gezeigt. Aber ich kann jetzt keinem irgendwas unterstellen, dass er nicht alles gegeben hat.
1: Ja, egal wie, es muss ja jetzt weitergehen, wie man im Fußball immer sagt, weitermachen. Und deswegen rufe ich jetzt auch mal den Gedanken schon mal, Undaf, Undaf. Und Stürmer Dennis Undaf, der lässt sich von der Niederlage gestern gar nicht aus dem Konzept bringen.
3: Ja, nur weil wir jetzt verloren haben, sollen wir jetzt am Boden sein oder was? Macht keinen Sinn. Wir haben alle genug Spiele in unserem Leben verloren. So, wir können damit umgehen. Das ist jetzt nichts Großartiges, sondern einfach bessere Leistung bringen und dann wird es Montag wieder besser.
1: Ja, das ist doch mal eine Ansage, mit der wir einigermaßen arbeiten können. Leben noch nicht, aber es klappt noch. Sonntag erfahren wir dann, gegen wen wir am Montag ran müssen. Kickt mal auf sportschau.de oder klickt euch da auch mal ein bisschen durch zum gestrigen Spiel und zu allem dem, was da noch so an sportlichen Sachen zu finden ist. Vielleicht kann man da ein bisschen die Stimmung auf- und verarbeiten. Hier ist die Popnacht.

ein Falschfahrer auf der A31 Leer Emden. Zwischen Leerwest und Leernord kommt ein Fahrzeug entgegen. Ein Falschfahrer, bitte äußerst rechts fahren. Nicht überholen, wir melden es, wenn die Gefahr dort vorüber ist. Auf der A31 Leer Emden. Zwischen Leerwest und Leernord ist ein Falschfahrer unterwegs. In beiden Richtungen, bitte aufpassen.

Repeated. Das ist der neue Hit gewesen von Martin Garrix und Ed Sheeran, die wir da gehört haben. Auf der A1 bitte aufpassen, Bremen Richtung Osnabrück. Da liegt ein Reifen auf der Fahrbahn zwischen Dreieck Stur und Groß Ipena. Hier ist die Popnacht.

0: somber und undressed in der Popnacht. Und es ist jetzt 4.49 Uhr, auch bei Didi auf Rügen, nur von den Temperaturen. Da unterscheiden wir uns doch sehr in Deutschland. Er hat jetzt angenehme 17 Grad gerade auf Rügen. Was ein Leben, Didi. Ich beneide dich. Guten Morgen.
1: Ja, moin.
0: Ja,
1: und die Ostsee vor der Tür. Das hat was, ne?
0: Wollte ich mal sagen. Und tagsüber, naja, dann, das ist auch noch erträglich, ne? Was bekommen wir heute auf Rügen? 27 Grad, sowas, Höchsttemperatur, glaube ich.
1: Ja, angesagt sind, glaube ich, 28 oder so.
0: Aber weit entfernt von den über 40. Und wie verbringst du denn da die heiße Zeit mit deinem Hundchen Moritz?
1: Also wir beiden bleiben schön im Haus, weil wir sind nicht gerade die Wärmefans.
0: Ja.
1: Also uns ist die trockene Kälte lieber und Schnee und sowas alles.
0: Ja, ich weiß, deswegen hast du dich ja auch für diesen Monat entschieden, letztendlich. Ne? Das ist ein bisschen anders. Es kommen natürlich sehr viele Menschen, die beneiden dich und pilgern da dorthin und sagen, ich möchte gerne das Haus von Didi kaufen. Kann sein, dass du dann irgendwann mal so eine Million angeboten bekommst. Dann musst du es dir überlegen. Ich hätte bei mir noch eine Matratze frei. Im Westerwald allerdings. Ne? Da ist auch kalt meistens. So, man weiß
1: sehr
0: ja nicht,
1: schön da.
0: Wie sich noch verschiebt. Ja, da gibt es auch einen kleinen See. Der kann aber mit der Ostsee nicht mithalten, wenn ich ganz ehrlich bin.
1: Ja,
0: ich wünsche dir viel Spaß. Wie geht's dem Hundchen? Wo ist er gerade? Moritz?
1: Der läuft hier vor mir rum und liest Zeitung, nenne ich das immer.
0: Ja.
1: Weil viele, viele Hunde zurzeit da sind, hat er viel zu schnuppern, riechen und.
0: Ja, ja. Dann geht's.
1: Und das macht er liebend gerne.
0: Ist doch schön, wenn das Herrchen sich freut, wenn es dem Hund gut geht, dann haben wir schon mal was gemeinsam. Ne? Dann lass ihn weiter spazieren, denn ich spiele deinen Lieblingssong. Ciao, ciao.
1: Danke dir.
0: Bruno Mars mit dem neuen Hit hier in der Popnacht. Nicht gähnen, nicht gähnen. On my soul.

Bruno Mars, On My Soul, neuer Hit von Bruno Mars. Es ist 4.52 Uhr, eine Entwarnung auf der A31 Leer-Emden. Da fährt jetzt kein Falschfahrer mehr zwischen Leer-West und Leer-Nord. Die Popnacht ist hier.

0: Schmier.
1: Oh, es ist 5 vor 5.
2: Ich habe auch schon zusammengepackt, Notaustaste abgeklemmt, Antennenleistung hochgefahren, auf volle Suppe, Schuhe wieder angezogen. Licht, Stimmung auf OP, damit Sie nachfolgenden Kolleginnen und Kollegen ein bisschen schlechter haben. Die letzte Amtshandlung für Clara. Die ist in Wildeshausen zu Hause und die hat heute Nacht sich mit Bananen beschäftigt. Die eingefroren, wird dann daraus ein Bananeneis ohne Zuckerzusatz zubereiten heute. Das hat sie sich vorgenommen. Ich würde gerne diesen Song ja noch hören als letzte Amtshandlung. Und KI, was machst du?
3: Nach Haus.
2: Ich komm mit. Das war die Popnacht. Mein Name ist Ben Streubel. Schönes Leben in Deutschland und ein schönes Wochenende.

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1: Um 5 Uhr mit Cedric Bies. Die deutsche Fußballnationalmannschaft hat ihr letztes Gruppenspiel bei der Weltmeisterschaft verloren mit 1:2 gegen Ecuador. Schon vor dem Spiel stand fest, dass Deutschland Gruppensieger ist. Kapitän Joshua Kimmich meinte aber danach, dass das nichts mit der Niederlage zu tun hatte.
2: Keiner von uns ist in das Spiel gegangen und hat sich gedacht, wir sind schon sicher Erster, sondern wir wollten unbedingt das Spiel gewinnen. Trotzdem ist jetzt nichts passiert zum Glück und wir dürfen uns keine weitere Niederlage erlauben, das ist klar.
1: Neben Deutschland haben sich in der Gruppe E auch die Elfenbeinküste und Ecuador für die K.O.-Runde qualifiziert. Die Elfenbeinküste hat Curaçao mit 2:0 geschlagen, die damit ausgeschieden sind. In der Gruppe F sind die Niederlande, Japan und Schweden im 16-Finale. Die Niederlande haben im letzten Gruppenspiel Tunesien mit 3:1 besiegt und Japan und Schweden haben 1:1 gespielt. Tunesien ist damit ausgeschieden. Nach den verheerenden Erdbeben in Venezuela bereiten sich internationale Hilfsteams mit Spürhunden auf den Einsatz in dem Land vor. Heute fliegen unter anderem 50 Einsatzkräfte des Technischen Hilfswerks in das Katastrophengebiet. Sie wollen unter den Trümmern nach Überlebenden suchen. Die Regierung meldet inzwischen 235 Tote. Jenny Barke berichtet.
3: Mexiko, das selbst schwere Erdbebenkatastrophen erlebt hat, schickt ein 250-köpfiges Team aus Rettungskräften und Medizinern mit 4 Flugzeugen nach Venezuela, 5 Spürhunde und eine Drohne seien ebenfalls Teil des Einsatzes. Die USA haben Nothilfen in Höhe von 150 Millionen US-Dollar zugesagt. Such- und Rettungsmannschaften seien entsendet, humanitäre und medizinische Hilfe auf den Weg gebracht, teilte US-Außenminister Marco Rubio mit. Rund 40.000 Menschen gelten derzeit als vermisst.
1: Der Bundestag hat das Recht auf Reparatur beschlossen. Das heißt, in Zukunft kann man beschädigte Elektrogeräte länger reparieren lassen. Damit setzt Deutschland eine entsprechende EU-Richtlinie um. Hersteller von zum Beispiel Waschmaschinen, Handys und E-Bikes werden gesetzlich verpflichtet, die Produkte auch lange nach dem Kauf noch zu reparieren. Der Bundestag hat außerdem beschlossen, dass sich Deutschland weiter an einer internationalen Marinemission im Libanon beteiligen wird. Die deutschen Soldaten sollen noch bis Jahresende in dem Land stationiert bleiben. Dann endet die Mission auf Druck der US-Regierung. Die Bundeswehr unterstützt die libanesische Armee unter anderem beim Kampf gegen Waffenschmuggel über das Mittelmeer. Frankreich und Italien haben schon angekündigt, dass sie gemeinsam eine neue Militärmission im Libanon starten wollen. Das waren die Nachrichten mit Cedric Bies. Das Wetter: Am Morgen ist es in Deutschland klar bei Temperaturen zwischen 24 und 14 Grad. Später dann wieder viel Sonne. Im Westen und Südwesten kommen ab dem Nachmittag Gewitter mit Starkregen und Hagel dazu. Dazu ist es sehr heiß mit maximal 31 bis 41 Grad. Am Samstag sind die Gewitter dann eher im Westen und Nordwesten und es bleibt weiter extrem heiß. Die Zeit: Es ist 5:03 Uhr.
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5: Guten Morgen. 3 Stunden und dann sind Ferien.
6: Lohnt sich das überhaupt noch, heute in die Schule zu gehen? Eigentlich nicht. Oder? Nee. Ey, 6 Wochen süßes Nix-Tun. Ist das großartig. Oder ich habe großen Sommerferien-Neid übrigens.
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0: Willkommen im Freitag. Schön, dass ihr mit dabei seid. Es ist der Ab in die Ferien-Freitag.
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3: Autoreifen neidisch. Böse, schönen guten Tag.
4: Bin ich da richtig beim Reifenhändler?
3: Ja, das stimmt.
4: Jürgen Kerbel von der Gewerkschaft.
3: Was kann ich Gutes tun für Sie?
4: Passen Sie auf, Umfragen haben ergeben, Deutschlands Arbeitnehmer sind frustriert, denn die Mitarbeiter hier werden zu wenig gelobt.
3: Ja.
4: Deshalb meine Frage, sind Sie Chef?
3: Ja, ich bin der neue Kfz-Meister in der Firma.
4: Ja, wunderbar. Was sagen Sie so zum Beispiel zu Ihren Mitarbeitern, wenn Sie denken, hier, der Herr Meier, der könnte jetzt mal ein Lob gebrauchen?
3: Hat er super gemacht.
4: In der dritten Person?
3: Hm?
4: So redet man vielleicht mit seinem Hund, ja? Hat er fein gemacht?
3: Ja.
4: Aber doch nicht mit seinen Mitarbeitern.
3: Ja.
4: Also das muss wirklich besser werden.
3: Mhm.
4: Mehr loben für den Wirtschaftsstandort Deutschland. Deshalb haben wir als Gewerkschaft für Sie als Chef den Mitarbeiter-Belobigungskatalog entwickelt.
3: Ja, okay.
4: Gerade für Chefs, denen das Lob nicht so leicht von den Lippen geht.
3: Uns geht der Lob sehr leicht von den Lippen.
4: Doch mit den Loben aus dem Mitarbeiter-Belobigungskatalog können Sie künftig Ihren Angestellten ein positives Gefühl geben, ohne dabei selbst, sagen wir mal, zu überschwänglich zu wirken.
3: Okay.
4: Also zum Beispiel können Sie in Zukunft sagen, Herr Kollege, Glückwunsch, das haben Sie ziemlich halbwegs gut gemacht.
3: Ja? Das haben Sie halbwegs gut gemacht. Ich glaube nicht, dass der Kollege das so ansprechend findet, wenn ich ihm das so sage.
4: Dann können Sie natürlich auch anmerken, dass Sie das sagen müssen, wegen der Einführung des Mindestlobs.
3: Ach, das Mindestlob.
4: Ja, also Sie können auch gerne dazu sagen, der Gesetzgeber verlangt es.
3: Ach, der verlangt.
4: Ich würde vorschlagen, wir üben das gleich mal und bitteschön. Jetzt loben Sie mich doch mal. Ich muss ja sehen, ob der Anruf auch irgendwas gebracht hat.
3: Ich finde Ihre Haare wunderschön.
4: Meine Haare finden Sie schön?
3: Ja.
4: Mensch, guter Mann, ich hab eine Glatze. Also wirklich, so ein verlogenes Lob soll das Netteste sein, was Ihnen zu mir einfällt?
3: Ja, sehen Sie.
4: Auch schön, dass Sie noch drüber lachen können. Hier ist nämlich das verrückte Telefon. Herzlich willkommen.
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0: Über 800.000 Hessinnen und Hessen gehen heute grinsend aus dem Haus. Die kommen nämlich gleich wieder zurück. Das sind die Schüler, die in die Sommerferien starten.
1: Und da wünschen wir euch ganz fantastische.
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0: 5:46 Uhr. Es ist Freitag. Schön, dass ihr da seid.
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0: Das Willi-Rakel, ja, das Willi-Rakel polarisiert ein Bundesland.
2: Auch wenn wir alle Willi lieben. Muss das sein?
3: Muss das sein, Uschi? Es ist wie folgt. Ich war auf diese Frage vorbereitet und der Willi ist heute im Homeoffice. Er lässt Folgendes ausrichten. Wenn man also erst ein Orakel befragt, dass das auch offiziell und wissenschaftlich studiert hat, darf man sich hinterher nicht beschweren, wenn der Tipp nicht passt und dann auch noch zutrifft.
0: Also nochmal, das Willi-Rakel sagt ja quasi die Ergebnisse der deutschen Spiele voraus. Wir fragen den Hund ja nicht, was hättest du gerne, wer gewinnt? Liebst du das deutsche Team? Die Frage ist schlicht, wer gewinnt?
3: Der ist in der Wissenschaft unterwegs.
0: So, er hat gesagt, das geht für Ecuador aus. So, ja. Wir hätten es auch gerne anders gehabt. Aber Uschi, deine Kritik ist dann, du könntest sagen, keine Ahnung, Manuel Neuer, wir haben dich alle lieb, aber muss das sein?
3: Der Willi, der kann das nicht.
0: Macht seinen Job.
3: Hat es vorher gesagt.
0: Ja.

0: Mit Nico Santos geht es in den letzten Schultag vor den Sommerferien. Es ist 6 Uhr.
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2: Guten Morgen, ich bin Ina Meinl. Bund und Länder haben einen jahrelangen Streit beigelegt und beschlossen, Länder und Kommunen finanziell zu entlasten. Das haben beide Seiten gestern Abend in Berlin mitgeteilt. Vor allem die Kommunen hatten seit Jahren darauf hingewiesen, dass sie durch Gesetze des Bundes in immer größere Geldnot geraten. ARD-Hauptstadtkorrespondent Benjamin Großkopf.
3: Jetzt soll ein neuer Mechanismus greifen. Wenn der Bund solche Gesetze erlässt, wird er künftig 80% der Kosten übernehmen, was Kommunen den Kostendruck nimmt. So die Hoffnung. Die vereinbarte Lastenverteilung folge dem Grundsatz, wer bestellt, bezahlt, sagte Kanzler Friedrich Merz und machte sich so eine immer wieder formulierte Forderung der Länder zu eigen. Auf mindestens 3 Milliarden Euro bezifferte Gordon Schnieder, CDU-Ministerpräsident von Rheinland-Pfalz, die Entlastung der Kommunen bereits im kommenden Jahr, Tendenz dann steigend.
2: In Venezuela steigen die Opferzahlen nach dem Doppelerdbeben immer weiter. Mittlerweile ist von mindestens 235 Toten und rund 4.300 Verletzten die Rede. Aber es sind wohl weiter viele Menschen unter den Trümmern eingeschlossen. Aus immer mehr Ländern kommt deshalb Hilfe. Heute will auch das Technische Hilfswerk ein Team losschicken, das auch Spürhunde dabei hat. Deutschland schwitzt vor dem Fernseher und das DFB-Team kassiert die erste Niederlage bei der Fußball-WM. 1:2 gegen Ecuador gestern Abend im Stadion von New York. ARD-Sportreporter Felix Mansel.
4: Fehlende Spannung, mangelnde Zweikampfführung, deutliche Abwehrschwächen und Geschwindigkeitsdefizite führen zur ersten deutschen Niederlage bei dieser WM. Gut nur, dass das DFB-Team schon vor der Begegnung als Gruppensieger festgestanden hat. Mit so einer Leistung wird es im kommenden Turnierverlauf für die deutsche Mannschaft schwer, Spiele zu gewinnen. Das nächste ist das 16. Finale und steht am Montag an. Der Gegner steht noch nicht fest.
2: Die anderen Ergebnisse, Curaçao gegen Elfenbeinküste 1:2, Tunesien gegen Niederlande 1:3 und Japan gegen Schweden 1:1. In Rüsselsheim im Kreis Groß-Gerau gab es dagegen gestern Abend schwarze Bildschirme. Mitten in der zweiten Halbzeit ging in einigen Häusern der Fernseher aus, Stromausfall. Nach dem WM-Spiel waren offenbar noch mehr Haushalte vom Netz. Einige haben wieder Strom, andere offenbar nicht. Der Versorger konnte bisher noch keine genauen Infos liefern, sagt aber, Reparaturteams sind im Einsatz. Und das steht heute an. In Danzig geht die Wiederaufbaukonferenz für die Ukraine weiter. Der Bundestag stimmt über das Infrastruktur-Zukunftsgesetz ab. Dabei geht es darum, dass große Bauvorhaben deutlich schneller werden sollen. Und letzter Schultag in Hessen. Es gibt Zeugnisse und wie jedes Jahr zu diesem Anlass auch ein Sorgentelefon. Das nächste Adria News Update gibt es in einer halben Stunde.
0: Wir hoffen sehr, dass ihr euch keine Sorgen macht.
5: Hallo, ich bin Mona und ich bin sehr aufgeregt. Ja. Also ich gehe nach Schweiz. Und mit meinen Tanten und mit meinen Großeltern und meiner Katze. Und das wird dann ganz toll.
0: Sogar so die Katze
6: kann
0: mit
6: auch
0: mega.
6: Mit.
0: Hier aus Erfahrung der liebevolle Hinweis, wenn die Kinder glücklich kommen, bevor sie in den Urlaub geht, kurzer Check in den Schulranzen und den Rucksäcken, was die Pausenbrote waren. 6 Wochen bei 30 Grad. So, lernt ja. Rekordverdächtig, ihr Lieben. Es wird wieder heiß. Heute schrauben wir uns hoch. Wahrscheinlich knacken wir die 40 Grad heute im Kreis Groß-Gerau. Abkühlen wird es nicht mehr in der Nacht und dann wird morgen der Hitzegipfel bei 36 bis 41 Grad. Brutal heiß, es wird schwül, richtig drückend und heftige Schauer und Gewitter sind drin.
7: Auf den Straßen ist aktuell gar nichts los. Kommt gut an.
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0: Rein geht's in diesen Freitag. Letzte Schultage vor den Sommerferien. Immer eine eigene Magie.
7: Ja.
0: Ach, wie toll. An eurer Seite in den Nachrichten Ina Meinl.
2: Guten Morgen, ich bin Tanja Rösner.
0: Und ich bin Tobi Kammerer.

0: Guten Morgen, wie schön, dass ihr da seid. Wir sind einen Tag vor dem Hitzegipfel. Morgen der heißeste Tag bisher.
1: Und dann macht ihr bitte auch ausreichend Trinkpausen, gell? Das können wir nämlich auch.
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3: Damit die Spieler endlich mal gemeinsam zusammen einen trinken können, gibt es jetzt die Trinkpausen. Und vielleicht auch, damit der eine oder andere ganz gut damit verdienen kann. Und vermutlich ist das erst der Anfang. Wir freuen uns in wenigen Jahren auf die Zigarettenpause, dann die Essenspause zur Stärkung. Da kommt dann Catering für die Spieler rein, eine schöne Pizza für alle am Spielfeldrand. Dann die Musikpause, während der Ecke spielt eine Blaskapelle, Bella Napoli. Dann wird eingeführt die Wellnesspause, da gibt's Massage, Gesichtsmassage, Maske, Fußbad. Und dann wird noch eingeführt die Shoppingpause. Da haben dann auch die Spieler kurz Zeit, noch was einzukaufen fürs Abendbrot oder was aus dem Baumarkt zu besorgen für die Terrasse, für die neue Villa. Und wenn dann zwischendurch noch Zeit bleibt, dann spielen sie auch in Zukunft vielleicht noch ein bisschen Fußball.
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0: Es ist 17:45 Uhr, es geht in die Sommerferien. Valentin freut sich auch schon sehr drauf. Der hat einen besonderen Schüleraustausch hinter sich.
1: Hallo, hier ist der Valentin und ich war in Polen in der Schule.
0: Ja.
1: Das war sehr cool und ich habe sogar ein kleines polnisches Zeugnis bekommen.
0: Ja.
1: Und jetzt wünsche ich allen feine Vakatie. Das heißt, schöne Ferien. Und ich grüße natürlich meine tolle Wahlklasse. Tschüss.
0: Und das Fantastische ist, der Valentin ist 8 und hatte so Lust auf Schüleraustausch, gab aber keinen, deshalb hat er den selber organisiert.
2: Ganz stark.
0: Hat für 2 Wochen mit seinem Papa, Oma und Opa in Polen besucht und ist da eben auch 2 Wochen in die Schule gegangen. Ist das nicht super?
2: Und ist feine Vakatie ist polnisch? Weil das ist, weil auf Niederländisch heißt es feine Vakanzie. Das ist ja auch geil, oder?
0: Also Vakanzie ist auf, also das sind Ferien auf Polnisch mit feinem weiß ich nicht.
2: Ja, wahrscheinlich.
0: Happy Holidays an alle.
2: So nämlich.
0: Wir gehen in die Sommerferien und die Temperaturen drehen durch. Die Sonne brennt uns heute hoch auf 37 Grad in Nordhessen, 38 Grad bei euch in der Rhön, 39 in der Wetterau und die 40 kriegen wir im Rhein-Main-Gebiet und in Südhessen.
2: Einmal Vorsicht bitte auf der A7 Kassel-Hannover zwischen dem Kreuz Kassel-Mitte und Kassel-Ost liegt auf der rechten Spur ein Verkehrsschild. Ja. Oh, das ist wie so eine kühle Ventilatorbrise.
0: Somewhere over the rainbow. So schön. Spielen wir euch gleich.
2: Und dazu gibt's Taylor Swift. Opalite und Somewhere over the rainbow. Das ist echte Abwechslung.
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0: Check, check, Mikro 1, hallo, Test. Mikro 2, check.
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0: Come on!

0: Hier ist eure Morningshow um kurz vor 6:30. 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
1: Zwei sogar. Reifenteile liegen auf der A7 Richtung Fulda zwischen Homberg-Efze und Bad Hersfeld-West. Und Vorsicht bitte auf der B49. Da liegt ein totes Wildschwein zwischen Gießen-Kleinlinden und dem Dreieck Bergwerkswald.
0: Wenn ihr es gestern verpasst habt oder irgendwann verpassen wolltet, das war nichts gegen Ecuador. Wir haben 2-1 verloren. Deshalb gab es danach auch diese Hymne nicht im Stadion in New York.
2: An Tagen wie diesen, ja.
0: Wir werden sie aber hoffentlich hören nach dem Spiel am Montag um 10 Uhr abends. Dann die nächste Runde. Und ganz sicher wird es das zu hören geben morgen live im Frankfurter Stadion.

0: komplett ausverkauft. Es ist ja die Abschiedstour. Jetzt sind aber für morgen wie viel Grad, Tobi, gemeldet?
1: Bis zu 41.
0: Bis zu 41. Die Band und der Veranstalter haben sich zusammengesetzt und haben da sich ein paar Sachen überlegt. Also zum einen wird das Dach wohl zubleiben, damit die Sonne nicht so krass reinballert. Es gibt Trinkbrunnen im Stadion und es gibt extra Regeln fürs Konzert, weil ihr nämlich ausnahmsweise ein ungeöffnetes, alkoholfreies Getränk selbst mitbringen dürft. 0,5 Liter. Dann diese leeren, faltbaren Trinkflaschen sind erlaubt. Trinkbeutel, damit ihr das immer wieder auffüllen könnt.
1: Und dann viel Freude auch hiermit.

0: willkommen im Freitag. Es ist 6:30.
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2: Guten Morgen, ich bin Ina Meinl. Bund und Länder haben sich darauf geeinigt, dass vor allem die Kommunen finanziell deutlich entlastet werden. Knackpunkt ist der Grundsatz, wer bestellt, bezahlt. Das hatten die Kommunen immer gefordert, mit Blick auf Gesetze, die der Bund erlässt und deren Kosten sie dann stemmen müssen. Mitten in der Hitzewelle müssen Menschen in Rüsselsheim im Kreis Groß-Gerau ohne Ventilator und Kühlschrank auskommen. Es gibt einen Stromausfall. Gestern Abend und in der Nacht sind offenbar Haushalte vom Netz gegangen. Die Stadtwerke Rüsselsheim können noch keine genauen Infos liefern, sagen aber, Reparaturteams sind im Einsatz. Bei der Fußball-WM hatte Deutschland gegen Ecuador verloren, 1:2. Das deutsche Team stand aber ohnehin schon als Gruppensieger fest. Die K.O.-Runde erreicht haben die Niederlande, Japan und Schweden. Tunesien ist ausgeschieden. Und jetzt mehr Aktuelles aus unseren Regionalstudios.
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3: Frisches Gemüse, Fleisch, Käse oder auch Riesling und Ebbelwoi. All das gibt es mitten in Frankfurt, zweimal pro Woche auf dem Erzeugermarkt an der Konstabler Wache. Morgen kann man dort zum vorerst letzten Mal in diesem Sommer einkaufen, denn den Juli über zieht der Markt auf Hauptwache und Rossmarkt um. Der Grund? Auf der Konstabler Wache wird gebaut. Die Stadt lässt ein Kunstwerk errichten. Große farbige Netze werden in 7 Metern Höhe aufgespannt. A Sky Full of Hope nennt sich die Installation. Ein Himmel voller Hoffnung. Im August soll sie fertig sein, dann können auch die Marktstände wieder aufbauen. Unter einem Kunstwerk. Tobias Lübben, Frankfurt.
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0: Casual Friday, busy lockerer geht's für viele heute zum Arbeiten. Eine Badehose reicht. Es ist Flipflop Friday. Leute, es wird noch heißer, als es gestern war. Zwischen 37 und 40 Grad und das ist immer noch nicht das Ende. Was dazu kommt, ist jetzt die Schwüle. Morgen dann der Hitzegipfel bei 36 bis 41 Grad. Und obendrauf dann wahrscheinlich die ersten auch heftigen Gewitter.
5: Damit ihr gut ankommt, jetzt das Neueste aus dem H3-Verkehrszentrum. Vorsicht auf der A7 Kassel-Hannover. Da liegt ein Verkehrsschild zwischen dem Kreuz Kassel-Mitte und Kassel-Ost auf der rechten Spur. Reifenteile auf der A7 Kassel-Fulda zwischen Homberg-Efze und Bad Hersfeld-West. Vorsicht weiterhin auf der B49 Richtung Limburg. Ein totes Wildschwein liegt zwischen dem Dreieck Bergwerkswald und Gießen-Kleinlinden auf der linken Spur. Dann die A3 Köln-Frankfurt zwischen dem Dreieck Dernbach und Dietz. Straßenschäden. Da ist nur eine Spur frei. 3 Kilometer Stau. Um 2 Kilometer auf der A60 Mainz-Bingen zwischen dem Kreuz Mainz-Süd und Mainz-Finden. Da steht ein kaputtes Auto.
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0: Morning Show. Das Geilste an der WM ist das, was bleibt. Ein sehr cooler Webergrill für euch.
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0: Geliefert wurde das gestern vor dem Spiel. Gerade pünktlich zum Anpfiff von hr3 Morningshow-Reporter Johnny.
3: Matthias, du hast überhaupt nicht geguckt. Du stehst an der Wasch. Das sind nicht mal wie viele Minuten? 2 Minuten?
4: Ich stehe leider mit dem Rücken dazu.
3: Aber deine Gäste wollen halt eine Wasch, gell? Das ist halt dann nun mal so, wenn man der Gastgeber ist.
4: Das ist so. Die Gäste gehen vor.
2: Schön,
4: das
2: erste Tor verpasst.
0: Im Spielverlauf, muss man sagen, hat er die schöneren Dinge gesehen, nämlich auf dem Grill und damit die 2-1-Niederlage nicht. Mhm. Wobei, das hat unsere WM-Griller ja gar nicht wirklich überrascht in Waldsolms.
3: Wir haben ja eine Feststellung nämlich auch gemacht.
5: Hat der Herr Willi heute Morgen schon gewusst, dass Deutschland heute verliert.
3: Ja. Also dich hat das gar nicht überrascht. Der Hund hat es ja gesagt, gell?
5: Der Hund hat recht gehabt, ja. Genau.
3: Das heißt, wir müssen jetzt ganz besonders aufs nächste Willi-Rakel achten.
5: Genau, wir müssen ihm gut zureden, dass er das nächste Mal für uns wieder tippt.
2: Ja, also der Willi ist ja auch nicht bestechlich. Da hilft kein gutes Zureden. Das ist eine wissenschaftlich fundierte Angelegenheit.
0: Er sagt ja nur, wie es ausgehen wird. Was wir spielerisch ändert, das liegt in anderen Händen. Da reden wir in 10 Minuten drüber. 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

0: Es ist ein besonderer Freitag, in den wir starten. Es ist der letzte Schultag vor den Sommerferien. Immer eine eigene Magie. Und da hat uns ein besonderer Gruß mit ein bisschen
1: Wehmut
0: in der ganzen Freude aus Bensheim erreicht.
2: Wir würden gerne unseren Viertklässlerinnen und Viertklässlern heute einen wunderschönen letzten Schultag an der Grundschule wünschen. Wir haben 4 super Jahre mit euch verbracht. Ihr seid ganz, ganz tolle Jungs und Mädchen. Und wir wünschen euch einen tollen Start in eure neuen Schulen. Aber bevor ihr das tut, wünschen wir euch erst einmal wunderschöne Ferien und alles Gute von uns drei.
0: Das wir sind die Susanne und die Frau Schwarz und die Frau Happel von der Schillerschule Bensheim-Auerbach. Ach, ja, große Zäsur, wenn die Grundschule vorbei ist und dann kommt die große, gell?
3: Ja, vor allem für die Eltern wird es ein harter Tag dann.
0: So, und wir gehen direkt in die Hochsommerferien, Martin, oder?
4: Naja, mit 40 Grad, also Rekorde purzeln ab heute, müssen wir sagen. Nicht nur heute tagsüber, sondern ab heute. Heute gibt es schon mal die ersten Juni-Rekorde heute Nachmittag. War ja heute früh schon stellenweise so warm wie noch nie mit 25 Grad. Und heute Nachmittag kriegen wir bis zu 40.
0: Was ist denn mit den Gewittern? Wann kommen die?
4: Ab morgen. Nachmittag ja. Zur Ultrahitze von, haltet euch fest, 42 Grad, aber so richtig donnern und blitzen und krachen und schütten wird es ab Sonntag.
3: Okay. Auf der A60 Richtung Bingen zwischen dem Kreuz Mainz-Süd und Mainz-Finden 2 Kilometer Stau, da steht ein kaputtes Auto.
0: Sie hatten nur ein One-Hit-Wonder, aber was für eins.
3: Ja.
0: Die Rainbirds mit Blueprint spielen wir euch gleich mal wieder.
3: Und dieses geile Ding von Michael Schulte. Blueprint, das ist echte Abwechslung.
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0: Der letzte Musik hat zu heiß. 6:07 hier ist HR3 am Freitag. Es war das früheste deutsche WM-Tor seit 1934 von Leroy Sané und gebracht hat nix.
1: Gar nix. 1:2 haben wir verloren, das letzte Gruppenspiel gegen Ecuador. Aber es macht ja nichts, weil wir waren ja schon vorher weiter.
0: Ja. Ja. In den USA ist unser WM-Experte Dirk Walsdorf. Am Montag geht's weiter. So, da zählt's aber. Was werden wir da für eine Mannschaft sehen?
2: Naja, also die werden geschärft daraus kommen. Das ein Sinnesschärfer war diese Bremse an dem berühmten Zug, würde ich mal sagen, weil sie jetzt schon wissen, dass manches nicht gut ist. Und das Gute ist, alle sagen das auch selbst. Ne? Kein Spieler war gestern zufrieden. In den Katakomben hat man gemerkt, die waren gefrustet, die wollten mehr in dem Spiel. Ich sehe ein Problem. Diese Mannschaft hat eine Schwierigkeit, gegen physisch starke Gegner gegenzuhalten. Das ist so ein bisschen wie auf dem Schulhof, wenn die Viertklässler gegen die Zweitklässler spielen. Da haben die Zweitis das immer ein bisschen schwer. Und unsere sehen leider öfter mal aus wie die Zweitis. Das kann man auch nicht so schnell reparieren. Ja, man kann sich ja jetzt nicht über Nacht 1000 Muckis mehr anfressen. Da muss man spielerische Lösungen finden. Aber grundsätzlich ist das eine gute Truppe. Die sind ambitioniert und haben ja schon mehrfach gezeigt, dass sie auch mehr können, als gestern abgerufen wurde.
0: Unser nächstes Spiel, und da wird es hoffentlich besser, am Montag in Boston um 22 Uhr. Wir wissen nur noch nicht, gegen wen.
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0: Harry Tara, Your Song. Am Freitag, es ist 7 Uhr.
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2: Guten Morgen, ich bin Ina Meinl. Bund und Länder haben einen jahrelangen Streit beigelegt und beschlossen, Länder und Kommunen finanziell zu entlasten. Das haben beide Seiten gestern Abend in Berlin mitgeteilt. Es geht darum, dass der Bund regelmäßig Gesetze verabschiedet, die für die Kommunen mehr Ausgaben oder weniger Einnahmen nach sich ziehen. ARD-Hauptstadtkorrespondent Benjamin Großkopf.
3: Jetzt soll ein neuer Mechanismus greifen. Wenn der Bund solche Gesetze erlässt, wird er künftig 80% der Kosten übernehmen, was Kommunen den Kostendruck nimmt, so die Hoffnung. Die vereinbarte Lastenverteilung folge dem Grundsatz, wer bestellt, bezahlt, sagte Kanzler Friedrich Merz und machte sich so eine immer wieder formulierte Forderung der Länder zu eigen. Auf mindestens 3 Milliarden Euro bezifferte Gordon Schnieder, CDU-Ministerpräsident von Rheinland-Pfalz, die Entlastung der Kommunen bereits im kommenden Jahr, Tendenz dann steigend.
2: In Venezuela steigen die Opferzahlen nach dem Doppelerdbeben immer weiter. Mittlerweile ist von mindestens 235 Toten und rund 4.300 Verletzten die Rede. Aber es sind wohl weiter viele Menschen unter den Trümmern eingeschlossen. Aus immer mehr Ländern kommt deshalb Hilfe. Heute will auch das Technische Hilfswerk ein Team losschicken, das auch Spürhunde dabei hat. Es sollen weniger Elektrogeräte im Müll landen. Deshalb hat der Bundestag ein Recht auf Reparatur beschlossen. Damit wird eine EU-Richtlinie umgesetzt. Die besagt, geht ein Gerät während der üblichen Lebensdauer kaputt, muss der Hersteller es zu einem angemessenen Preis reparieren. Das gilt zum Beispiel für Smartphones, aber auch für Spülmaschinen und E-Bikes. Tropische Fußballnacht war gestern das Motto in Deutschland. Millionen Menschen haben vor dem Fernseher gesessen und zugeschaut, wie das DFB-Team die erste WM-Niederlage kassiert hat. 1:2 gegen Ecuador. Dabei stand vorher schon fest, dass es Deutschland in die nächste Runde schafft. Deshalb sagt Nationalspieler Dennis Undav.
4: Theoretisch ging es ja um nichts. Und ich glaube, das kann in den Köpfen gewesen sein, dass man nichts riskieren möchte. Und ja, wir müssen uns einfach wehren gegen solche körperlich starken Mannschaften. Die wollten es mehr, die waren eklig. Und wie gesagt, wenn wir uns dagegen wehren, dann hätten wir wahrscheinlich auch ein anderes Ergebnis gehabt.
2: Am Montag geht es im 16. Finale weiter. Gegen wen steht noch nicht fest. Und das steht heute an. In Danzig geht die Wiederaufbaukonferenz für die Ukraine weiter. In Bad Hersfeld werden die Festspiele eröffnet. Und die Schülerinnen und Schüler in Hessen bekommen Zeugnisse und haben Sommerferien. Das nächste HR3 News Update gibt's in einer halben Stunde.
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0: Es ist heiß und es wird noch heißer. Ihr guckt, dass er irgendwie durchkommt und es gibt kreative Ideen, wie man den Viechern irgendwie durch die Hitze hilft. Ich habe meine Hunde mit dem Gartenschlauch liebevoll versucht zu kühlen. Hunde hassen Hitze, mögen aber Wasser von oben noch weniger. Vielen Dank dafür, haben die vorwurfsvoll geguckt.
6: Ich habe jetzt gestern eine Hüttenkäse-Wassermelonen-Püree-Schleckmatte ins Gefrierfach gelegt.
0: Für den Hund?
6: Ja,
7: nee, für Tobi Kämmerer.
0: Das klingt jetzt wirklich ganz gut, muss ich sagen. Okay. Hat er es schon
7: was
0: probiert?
7: Was für Ungutes kann für Tobi nicht schlecht sein.
6: Hat sie schon aufgeschleckt.
0: Okay. Wenn ihr irgendwas Kreatives habt mit euren Viechern, dreht das doch mal bitte, macht ein Video davon und schickt es uns. Wir machen heute wieder im HR-Fernsehen, gibt es ein großes Hitze-Special. Und vielleicht sehen wir dann eure süßen Hunde geduscht und nicht so vorwurfsvoll gucken oder auch schleckend oder badend. Mal her damit.
6: Damit ihr gut ankommt, jetzt das Neueste aus dem H3-Verkehrszentrum. Vorsicht, auf der A5 Frankfurt-Kassel, da liegt eine Schaufel zwischen Obermölln und Bad Nauheim auf der mittleren Spur. Reifenteile auf der A7 Kassel-Fulda zwischen Niederaula und Thünfeld-Schlitz. Die A3 Köln-Frankfurt zwischen Dreieck Dernbach und Dietz ist nur eine Spur frei wegen Straßenschäden. 5 Kilometer Stau. 2 Kilometer stoppt es auf der A45 Richtung Aschaffenburg zwischen Altenstadt und Langensäbold-West. Ein kaputtes Auto auf der A60 in Richtung Bingen zwischen Hechtsheim-West und Mainz-Finden. 3 Kilometer Stau und streckenweise stockt auf der A661 Richtung Egelsbach zwischen dem Bad Homburger Kreuz und Eckenheim.
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1: 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Irgendwo in Hessen klingelt jetzt ein Telefon. Vielleicht ist es deins. Denn du triffst jetzt die Hit-Entscheidung.
9: Ah. Hallo.
6: Auch hallo.
0: Doppelhallo. Hier ist deine HR3 Morning Show. Tanja und Tobi, du bist unterwegs, ne?
9: Ja.
0: Wer bist du denn und wo fährst du rum?
9: Ich bin der Dennis und fahre gerade zur Arbeit.
0: Was schaffst du?
9: Ich bin Industriekaufmann in einer Papierfabrik.
0: Hast du das große Glück, in einem klimatisierten Laden zu arbeiten?
9: Selbstverständlich.
6: Halleluja, so selbstverständlich na ja. Ist es nicht. Unsere Kollegen sitzen hier ohne Klimaanlage.
0: Ja. Guck mal, dann kriegen wir jetzt Frische von dir, musikalische. Du entscheidest nämlich jetzt, mit welchem Hit ganz Hessen in diesen Tag startet.
9: Und zwar hätte ich gerne So klingt der Sommer.
6: Das klingt aber direkt auch nach Eis.
9: Ja, selbstverständlich.
0: Dann machen wir das. Komm gut an.
9: Dankeschön.

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1: Ich bin echt aus der Puste.
0: Opa Günni.
2: Guckt mal, Leute, in meinem neuen Magen kann ich Tiefkühlpizza aufbacken.
0: Und Tochter Celine.
3: Mama, ganz kurz, ich habe nur 1% Akku und ich...
4: Leute, unser altes Streitthema, Haustiere. Ich habe einen Kompromiss. Ein Aquarium. Leon, ich werde Aquaman.
5: Klar, dass du den lamesten von allen Superhelden aussuchst.
1: Tobi, ein Aquarium braucht auch viel Pflege.
4: Tanja, das ist ein Glaskasten mit Wasser und Fischen. Und ein paar Kleinigkeiten, die ich jetzt bestelle. Oh, das ist aber viel Zeug.
1: 20 Euro für Sand.
4: Der war im Angebot. Hier ist der Dimmer für die LED-Beleuchtung. Fische empfinden auch den Tag- und Nachtrhythmus.
1: Guck mal, das haben sie unseren Kindern voraus.
4: Hier ist die Zeitschaltuhr und der Reflektor. Wo ist denn das Steuergerät?
1: Es ist so sexy, wenn du klingst wie Doc Brown.
4: Lenk mich nicht ab. Ist irgendwo die Heizung und die Umweltpumpe?
6: Der Habeck hätte eine Wärmepumpe vorgeschlagen.
4: Klappe, Celine.
5: Sag mal, wo sind denn die Fische?
4: Die machen das wie Celine, wenn sie beim Umzug helfen soll. Die kommen erst, wenn alles fertig ist.
6: Ha, ha.
4: Nährboden, Filter, Ziersteine, Pflanzen, alles da.
1: Toll. Sag mal, Tobi, wo ist eigentlich das Aquarium für dein Aquarium?
4: Ach, fuck. Ich wusste, ich hab was vergessen.
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0: mit Robbie geht's in diesen heißen Freitag. Es ist 18 Minuten nach 7. Kaum sind sie weg, sind sie schon wieder da. Heute geht's in die Sommerferien, 6 Wochen lang. Und wir haben was Tolles für euch. Wenn ihr Lust hättet, könntet ihr mal hier vorbeischauen bei uns.
1: Jawohl, wir haben Familienführungen. Onkel Otto Familienführungen
0: in der letzten Ferienwoche.
1: Also ihr kommt hierher, ihr guckt hinter die Kulissen, ihr arbeitet auch mit. Also ihr könnt richtig hier ins Mikro reden und lernen, wie Musik ins Radio
0: kommt. Hallo.
1: Und das alles in einem echten Radiostudio. Ist schon ganz geil, oder?
0: HR3D, könnt ihr mal die Hand heben? Würde uns sehr, sehr freuen. Der Start in die Sommerferien ist ein brutal heißer. Heute schon die 40 Grad im Rhein-Main-Gebiet und in Südhessen. Im Norden 38 Grad. Und morgen wird es noch heißer. Da purzeln Rekorde, die wir gar nicht purzeln sehen wollten.
1: Nee. Unfall aktuell auf der A45 Richtung Aschaffenburg zwischen Altenstadt und Langenselbold-West. 3 Kilometer Stau, da ist nur die linke Spur frei.
0: Gleich. Hits mit schönen Frisuren. Chesney Hawks, the one and only, spielen bei euch.
1: Und Sommer von Ray Dalton und Alvaro Soler.
0: Ja, schon gut.
1: Manila und the one and only, das ist echte Abwechslung.
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0: Es ist mysteriös und es scheint eine Art von Seriendiebstahl zu sein. Es klingt ein bisschen wie die drei Fragezeichen und das Geheimnis der verlorenen Badelatschen.
1: Verschwunden.

0: Verschwundene Badelatschen.
1: Gestohlen!
0: Denn verloren sind die nicht gegangen im Freibad in Fürth an der Bergstraße.
2: Das Spektrum ist tatsächlich sehr breit gefächert. Wir haben von Kleinkind-Badeschuhen bis hin zur, sag ich mal, alten, abgetragenen Badelatsche des Rentners eigentlich alles dabei. Alle Größen, alle Farben, alle Formen und da ist eigentlich kein Muster zu erkennen, dass man es auf eine gewisse Sorte abgesehen hat.
3: Das könnte man sagen, in so einem Freibad, meine Güte, da verliert einer mal seine Schlappen. Nee. Aber wir reden hier, also seit 5 Wochen haben die offen, über 80 Paar verschwundene Badeschuhe.
0: Also nicht auch immer dann nur einer, sondern 80 Paar, sagte Michael, der ist Betriebsleiter.
3: Und das ist jetzt schon auffällig, ne?
2: Wir sind natürlich auf die Hinweise der anderen Badegäste mit angewiesen. Wir müssen da schauen, dass wir den Nachweisen dann auch nachgehen. Wir selbst haben natürlich mit dem Badebetrieb an sich schon sehr viel zu tun, müssen natürlich schauen, dass hier uns auch niemand ertrinkt und auch dementsprechend Hilfe leisten, wenn was anderes noch sein sollte. Das heißt, wir haben da nicht selbst die Zeit, uns da quasi auf die Lauer zu legen, aber vielleicht ist der eine oder andere Badegast ja bereit, uns da ein bisschen zu unterstützen und da hoffen wir einfach drauf.
0: Wir suchen also den Badelatschendieb von Fürth und wenn euch auffällt, dass in eurer Nachbarschaft plötzlich jemand am Tag 5 Paar verschiedene Badelatschen hat, es könnte ein Hinweis sein.
3: Ja, flip-flop-dienliche Hinweise bitte an uns, wir geben die dann an den Michael Reiner. Das kriegen wir noch raus, was da los ist.

0: Die hat's gut, die Lorin. Die hat immer eine Windmaschine dabei. Hm? 7:30.
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2: Guten Morgen, ich bin Ina Meinl. Bund und Länder haben sich darauf geeinigt, dass vor allem die Kommunen finanziell deutlich entlastet werden. Knackpunkt ist der Grundsatz, wer bestellt, bezahlt. Das hatten die Kommunen immer gefordert, mit Blick auf Gesetze, die der Bund erlässt und deren Kosten sie dann stemmen müssen. Die deutsche Fußballnationalmannschaft hat ihr Spiel gegen Ecuador verloren mit 1:2. Deutschland war aber ohnehin schon in der nächsten Runde. In die K.O.-Runde eingezogen sind jetzt Ecuador, die Elfenbeinküste und die Niederlande. Weiter sind außerdem Japan, Schweden, die USA und Australien. Und jetzt mehr Aktuelles aus unseren Regionalstudios.
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3: Dieser Jahresabschluss gestern endet in einem Rettungseinsatz für die Grundschüler der Georg-Kerschensteiner Schule in Schwalbach am Taunus. Theateraufführung im Bürgerhaus, doch schon bevor es richtig losgeht, fällt die Klimaanlage aus. Kurze Beratung der Verantwortlichen, man entscheidet trotz Hitze, die einstündige Vorführung wird durchgezogen mit Trinkpause nach 30 Minuten. Das Konzept geht aber leider nicht auf. In einem heißen Saal müssen mindestens 7 der rund 300 Kids mit Kreislaufproblemen behandelt werden. Insgesamt sind rund 25 Retter mit einem Großaufgebot an Rettungsfahrzeugen vor Ort. Gabi Beck, Studio Rhein-Main.
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0: Geht's euch auch so? Ich habe gestern Mittag gehabt, irgendwie, ich bin nur noch hitzedumm. Also, ich wollte was von meinem Hirn und mein Hirn so... La Paloma gerufen, irgendwie mit den Kokosnüssen gewunken, das war's. Gar nichts mehr zu holen.
5: Aber das ist ja auch manchmal ganz gut so.
0: Heute wird's noch heißer, als es gestern war. Und morgen gibt's noch eine Schippe obendrauf. Um die 40 Grad, passt auf euch auf.
6: Damit ihr gut ankommt. Jetzt das Neueste aus dem H3-Verkehrszentrum. Vorsicht auf der A3 Frankfurt-Köln zwischen Rauenheim und dem Wiesbadener Kreuz. Eine Ölspur auf der rechten Spur. Straßenschäden auf der A3 Köln-Frankfurt zwischen dem Dreieck Dernbach und Dietz ist nur eine Spur frei. 6 Kilometer Stau. Die A45 in Richtung Aschaffenburg. Da hat es einen Unfall gegeben zwischen Altenstadt und Langensäbold-West. 3 Kilometer Stau. 4 Kilometer sind es auf der A60 Rüsselsheim-Bingen zwischen Mainz-Hechtsheim-Ost und Mainz-Finden. Da steht ein kaputtes Auto auf der rechten Spur und es stockt streckenweise auf der A661 Richtung Egelsbach zwischen dem Bad Homburger Kreuz und Eckenheim.
0: Ihr Lieben, schön, dass ihr mit dabei seid. Kurz nach 7:30.
7: Hallo, Tanja und Tobi, hier sind Paula und Jona und Jaka. Kennt ihr vielleicht, mein Hobby ist Ferien von Dicker und SDP abspielen, damit wir hier richtig Party zum letzten Schultag machen können. Danke, danke, danke. Ihr seid die Besten.
0: Oh. Jona, Jakob, Paula, alle Schülerinnen, Schüler, Lehrerinnen, Lehrer, viel Spaß in den Sommerferien.

0: Hier ist HR3 am Morgen danach.
1: An dem sich eigentlich niemand wundern dürfte, denn unser Willi Rakel hat's vorhergesagt.
0: Gestern gab es hier bei uns in der HR3 Morning Show, nennen wir es mal, einen Expertenkrieg.
2: Ja. Ja, was soll ich dazu sagen? Bemüht halt ein anderes Orakel, da sagt, dass wir gewinnen.
0: Und schon haben wir Expertenkrieg. Der Hofmeister in den USA behauptet, es wird ein Sieg für die deutsche Mannschaft.
1: Oh, jetzt haben wir den Salat.
2: Mal gucken, wer sich ein Leckerchen verdient hinterher.
0: Also, die Vorhersage war die von unserem Willi Rakel. Der hat gesagt, Ecuador gewinnt, unser WM-Experte in den USA. Phil Hofmeister hat gesagt, nein, Deutschland gewinnt.
1: Ja, gut.
0: Phil, möchtest du was sagen?
2: Ich wollte eigentlich gar nicht mit euch sprechen heute früh, so viel mal vorneweg. Und ich habe eine These. Ich habe eine wirklich, wirklich gute These.
1: Achtung.
2: Ich glaube ja, dass der Tanjas Hund gemeinsam mit Manuel Neuer, dass die unter einer Decke stecken. Vielleicht findet da so ein bisschen Wettbetrug statt. Ich weiß es nicht. Anders kann ich es mir nicht erklären, dass der 40-jährige Neuer mit dieser Aura am Ende dafür sorgt, dass Ecuador dieses Spiel gewinnt. Das gibt's doch gar nicht.
1: Ja, aber dann kann ich sagen, der Willi ist nicht bestechlich und steckt mit niemandem unter einer Decke. Der hat das studiert und das erfolgreich.
2: Okay, dann will ich mich hiermit auch offiziell entschuldigen.
1: Danke.
2: Wie konnte ich überhaupt das Expertentum des Hundes in Frage stellen? Also muss ich ehrlicherweise sagen, Willi hat deutlich mehr Ahnung vom Fussi als ich. So, hiermit habe ich es gesagt.
0: Könntest du ja das nächste irgendwann mal gemeinsam kommentieren. Wir stellen da gerne Kontakt her.
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2: Und dann natürlich herzallerliebste Expertengrüße an den einzig wahren Experten von Philly.

0: Gestern Abend, mitten in der zweiten Halbzeit, beim WM-Schauen in Rüsselsheim. 23.30 Uhr war der Strom plötzlich weg.
1: Ich bin halt mitten in der Nacht wach geworden durch das Piepen von der Klimaanlage. Dann habe ich auch gemerkt, dass mein Handy nicht mehr lädt und die Lichter gingen nicht an.
2: Ja, gut, beim Alban hat es gepiepst. Der Falk hatte auch eine sehr düstere Nacht.
3: Ich bin nachts aufgewacht und alles war komplett dunkel. Also Leuchte vom Fernseher war weg. Und irgendwann habe ich versucht, mal Licht anzumachen, ging nicht mehr. Dann dachte ich, okay, ich glaube, ich würde schlafen. Vielleicht geht es morgen früh wieder. Heute Morgen war es immer noch weg. Was ist gerade wieder angegangen? Also jetzt läuft es wieder.
0: In manchen Stadtteilen ist der Strom wohl wieder da. Noch nicht in allen. Im Moment sind mehrere Teams von den Stadtwerken draußen, machen alles, was möglich ist, um das möglichst schnell für alle wieder zum Laufen zu kriegen. Das ist ja wirklich überhaupt nichts und schon mal gar nicht bei den Temperaturen. Gerade bei euch in Rüsselsheim. Heute Hitzepeak. Da werden wir wahrscheinlich die 40 Grad kriegen. Da hoffen wir sehr, dass die Kühlschränke und Klimaanlagen schnell wieder laufen.
2: Einmal Vorsicht bitte auf der A66 Frankfurt-Fulda. Zwischen Neuhof Süd und Fulda Süd liegen Spanngurte.
0: So, was packen wir in unseren Sommersalat? Einmal Pink mit Just Fall.
2: Und Deep Blue Something bilden das Dressing. Breakfast at Tiffany's und Just Fall, das ist echte Abwechslung.
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1: In Wiesbaden, einmal Vorsicht bitte. Zwischen Chausseehaus und der B54 ist ein Pferd unterwegs.

0: Hier ist eure Morningshow. Das ist ja Sommer-True-Crime an diesem Freitag. Es geht um die Akte Badelatschen.
1: Ich habe euch eben erzählt, seit 5 Wochen werden in Fürth im Freibad Badeschlappen geklaut. 80 Paar sind inzwischen schon weggekommen und der Fall ist größer als geahnt.
2: Hallo, liebes HR3-Team. Ich habe gerade euren Bericht über die mysteriösen, verschwundenen Badelatschen gehört. Mir geht es genauso. Meine Badelatschen wurden auch geklaut und zwar im Freibad in Lolla in Mittelfissen. Und gestern sagte mir der Bademeister, dass das wohl auch an diesem Tag extrem war. Da sind wohl um die 30 Badelatschen verschwunden. Ja, es ist wohl nicht nur in Südhessen so, sondern das breitet sich auch in Mittelfissen aus.
1: Sag mal. Hat da irgendwer so einen Fetisch oder also kann man aus alten Badelatschen irgendwas besonders Gutes herstellen?
0: Aber es gibt
1: oder?
0: Ja wahrscheinlich keinen Second-Hand-Markt für Badelatschen.
1: Das heißt, ich möchte das nicht hoffen.
0: Was ist so eine Fetischgeschichte?
1: Ich will.
0: Da will ich gar nicht drüber nachdenken.
1: Nein, Leute.

0: Guten Morgen, ihr Superstars. Es ist Freitag, es ist 8 Uhr.
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2: Schönen guten Morgen, ich bin Ina Meinl. Hessen steuert auf den Höhepunkt der Hitzewelle zu. Laut deutschem Wetterdienst könnte heute die 40-Grad-Marke geknackt werden. Dagmar Nuhn aus dem News-Team.
3: Das Uniklinikum Gießen und Marburg meldet, dass aktuell mehr Menschen mit Hitzesymptomen in die Notaufnahme kommen. Wegen der Hitze sind am Wochenende lauter Veranstaltungen abgesagt worden. In Bayern tausende Fußballspiele, in Hamburg der Halbmarathon. Der Ironman in Frankfurt übermorgen soll stattfinden. An der Laufstrecke sind mehr schattige Abschnitte geplant, außerdem mehr Duschen, Eis und Wasser.
2: Nach den beiden schweren Erdbeben in Venezuela bereiten sich internationale Hilfsteams mit Spürhunden auf einen Einsatz in dem südamerikanischen Land vor. 50 Einsatzkräfte des Technischen Hilfswerks fliegen heute ins Katastrophengebiet. ARD-Korrespondentin Jenny Barke.
4: Mexiko, das selbst schwere Erdbebenkatastrophen erlebt hat, schickt ein 250-köpfiges Team aus Rettungskräften und Medizinern mit 4 Flugzeugen nach Venezuela, wie Präsidentin Claudia Sheinbaum mitteilte. 5 Spürhunde und eine Drohne seien ebenfalls Teil des Einsatzes. Die USA haben Nothilfen in Höhe von 150 Millionen US-Dollar zugesagt. Such- und Rettungsmannschaften seien entsendet, humanitäre und medizinische Hilfe auf den Weg gebracht, teilte US-Außenminister Marco Rubio mit.
2: Der Bund ändert Gesetze und zahlen müssen am Ende die Kommunen, die selbst gar nicht mehr wissen, woher sie das Geld nehmen sollen. Jetzt aber gibt es eine Einigung. Der Bund hat zugesagt, in so einem Fall den Großteil der Kosten zu übernehmen. Der rheinland-pfälzische Ministerpräsident Schnieder sagt, so könnten die Kommunen schon nächstes Jahr um 3 Milliarden Euro entlastet werden. Das DFB-Team hat die erste Niederlage bei der Fußball-WM kassiert. 1:2 gegen Ecuador gestern Abend im Stadion von New York. In der Deutschlandgruppe E hat neben Ecuador auch die Elfenbeinküste die K.O.-Runde erreicht nach einem 2:0 gegen Curaçao. In Gruppe F stehen die Niederlande als Gruppensieger im 16-Finale. Sie haben Tunesien mit 3:1 geschlagen. Weiter sind auch Japan und Schweden. Sie haben sich 1:1 getrennt. In Gruppe D haben sich die USA und Australien sicher für die K.O.-Runde qualifiziert. Die USA haben 2:3 gegen die Türkei verloren. Australien hat gegen Paraguay 0:0 gespielt. Und das steht heute an. In Danzig geht die Wiederaufbaukonferenz für die Ukraine weiter. Der Bundestag stimmt über das Infrastrukturzukunftsgesetz ab. Dabei geht es darum, dass große Bauvorhaben deutlich schneller werden. Und letzter Schultag in Hessen. Es gibt Zeugnisse, wie jedes Jahr, zu diesem Anlass auch ein Sorgentelefon. Das nächste HR3 News Update gibt's in einer halben Stunde.
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0: Rein geht's in die Sommerferien und rein geht's in Hitzerekorde, Martin.
6: Bis zu 40 Grad heute Nachmittag, so heiß wie noch nie im Juni. Also heute brennen wir alle gemeinsam und brennen wir alle gemeinsam durch in die großen Ferien. Und haltet euch fest, morgen feiert ihr den ersten Ferientag mit Hitze wie noch nie. Bis zu 42 Grad. Und wenn ihr sagt, das ist zu viel, bitte sehr, ab Montag wird's erträglicher.
0: Ist zu viel, würde ich sagen.
7: Damit ihr gut ankommt, jetzt das Neueste aus dem H3-Verkehrszentrum. Reifenteile auf der A3 Würzburg-Frankfurt zwischen Aschaffenburg-Ost und Aschaffenburg. Ein LKW-Reifen auf der A5 Richtung Kassel zwischen Alsfeld-Ost und dem Hattenbacher Dreieck. Spanngurte auf der A66 Frankfurt-Fulda zwischen Neuhof-Süd und Fulda-Süd. Jetzt die A3 Köln-Frankfurt, 7 Kilometer Stau zwischen dem Dreieck der Anbach und Dietz wegen Straßenschäden ist da nur eine Spur frei. Die A44 in Richtung Kassel zwischen dem Kreuz Wünnenberg-Hahn und Lichtenau ist die rechte Spur gesperrt. Da hat ein Auto gebrannt. Es stockt auf 4 Kilometern. Das kaputte Auto ist weg von der A60 in Richtung Bingen zwischen Mainz-Weisenau und Hechtsheim-West 2 Kilometer Stau. Und die A661 Richtung Egelsbach. Da haben wir streckenweise stockenden Verkehr zwischen dem Bad Homburger Kreuz und Eckenheim.
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0: An eurer Seite auf dem Weg in diesen heißen Freitag. Unser Thermometer heißt Martin Gutz.
6: Einen schönen guten Morgen.
0: In den Nachrichten Ina Meinel.
2: Guten Morgen.
7: Ich bin Tanja Rösner.
0: Und ich bin Tobi Kämmerer.
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0: Guten Morgen, wie schön, dass ihr da seid. Wir sind einen Tag vor dem Hitzegipfel. Morgen der heißeste Tag bisher.
1: Und dann macht ihr bitte auch ausreichend Trinkpausen, gell? Das können wir nämlich auch.
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3: Damit die Spieler endlich mal gemeinsam zusammen einen trinken können, gibt es jetzt die Trinkpausen. Und vielleicht auch, damit der eine oder andere ganz gut damit verdienen kann. Und vermutlich ist das erst der Anfang. Wir freuen uns in wenigen Jahren auf die Zigarettenpause, dann die Essenspause zur Stärkung. Da kommt dann Catering für die Spieler rein, eine schöne Pizza für alle am Spielfeldrand. Dann die Musikpause, während der Ecke spielt eine Blaskapelle, Bella Napoli. Dann wird eingeführt die Wellnesspause, da gibt's Massage, Gesichtsmassage, Fußbad. Und dann wird noch eingeführt die Shoppingpause. Da haben dann auch die Spieler kurz Zeit, noch was einzukaufen fürs Abendbrot oder was aus dem Baumarkt zu besorgen für die Terrasse, für die neue Villa. Und wenn dann zwischendurch noch Zeit bleibt, dann spielen sie auch in Zukunft vielleicht noch ein bisschen Fußball.
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0: Heute Vormittag gehen die Augen der Handballfans Richtung Wien. Da findet die Auslosung statt für die Champions League. Und zum ersten Mal aus Hessen dabei die MT Melsungen. Mega geil. Sind wir gespannt, was wir da für Brocken kriegen. Geile Handballspiele. Upcoming.
1: Jetzt kriege ich überall mit. Hier das Fest abgesagt, da das Fest abgesagt. Hamburg Halbmarathon abgesagt. Frankfurter Triathlon da. Hier Ironman am Sonntag.
0: Nicht abgesagt.
1: Weiterhin.
0: Unser Sportschau-Triathlon-Experte Dirk Froberg.
2: Ja, also nach Stand jetzt wird der Ironman stattfinden. Es gibt keine Regeln oder Gesetze, die das verbieten. Ansonsten hat die Organisation Ironman das Ärzteteam extrem aufgestockt und ganz, ganz viele Maßnahmen ergriffen, um eben genau auf diese Hitze zu reagieren. Also mehr Wasser, mehr Eis und. Damit es eben halt für die Athleten, für die Menschen, die da teilnehmen, zu ertragen ist.
0: Das ist natürlich, wenn man sowas auf sich nimmt, brutal. Aber auch, und das klingt jetzt in der Relation ein bisschen komisch, aber auch für die Zuschauer, passt gut auf euch auf, cremt euch ein, trinkt genug, guckt, dass er da irgendwie Schatten kriegt, wenn ihr den Irren da zuguckt. Es wird wirklich herausfordernd. Heute wahrscheinlich schon die 40 Grad werden fallen im Rhein-Main-Gebiet in Südhessen Richtung Wiesbaden. Morgen könnten wir sogar bis zu 42 Grad kriegen. So an der Bergstraße in Nordhessen auch 38, 39 Grad. Ab morgen Abend vielleicht die ersten Gewitter und am Sonntag könnte es zwischendurch auch richtig scheppern.
1: Auf der A3 dauert es länger. Köln-Frankfurt zwischen dem Dreieck Dernbach und Dietz Straßenschäden. Nur eine Spur frei und 7 Kilometer Stau.
0: Schönes Gleich von Gracie Abrams. That's so true, spielen wir euch.
1: Und Entspanntes von Depeche Mode. Precious and fragile things. Precious and that's so true. Das ist echte Abwechslung.
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0: Hier ist so, Tell Me Mal What You Want. Happy Birthday! Es ist der 26.06.2026. Wannabe hat Geburtstag.
1: Ist das einfach schon 30 Jahre alt?
0: Unfassbar.
1: In über 30 Ländern auf Platz 1 gelandet, auch bei uns in Deutschland. Wir haben mal geguckt, was wollen die eigentlich machen zum Geburtstag? Sie überlegen noch.
0: Gab Gerüchte über eine Reunion-Tour, aber es gibt Streit hier und da.
1: Naja.
0: Für immer die

0: Tom Grennan. A little bit of love. Am heißen Freitag. Es ist 8:30.
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2: Guten Morgen, ich bin Ina Meinl. Die Hitze macht Menschen und Tieren zu schaffen und möglicherweise auch der Technik. Es gibt jedenfalls Stromausfälle in Rüsselsheim im Kreis Groß-Gerau, in Kronberg im Taunus und in Erlensee, Langen, Selbold und Neuberg im Main-Kinzig-Kreis. In allen Fällen ist die Ursache bisher nicht bekannt. Bund und Länder haben einen jahrelangen Streit beigelegt und beschlossen, Länder und Kommunen finanziell zu entlasten. Das haben beide Seiten gestern Abend in Berlin mitgeteilt. Vor allem die Kommunen hatten seit Jahren darauf hingewiesen, dass sie durch Gesetze des Bundes in immer größere Geldnot geraten. Bei der Fußball-WM hat das deutsche Team sein Spiel gegen Ecuador verloren mit 1:2. Deutschland war aber ohnehin schon in der nächsten Runde. In die K.O.-Runde eingezogen sind jetzt Ecuador, die Elfenbeinküste und die Niederlande. Weiter sind außerdem Japan, Schweden, die USA und Australien. Und jetzt mehr Aktuelles aus unseren Regionalstudios.
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3: Stromausfall in Rüsselsheim in der Nacht. In weiten Teilen der Stadt geht erstmal gar nichts. Unter Hochdruck arbeiten die Techniker der Stadtwerke Rüsselsheim daran, für alle Haushalte den Strom wiederherzustellen. Gerade bei den hohen Temperaturen ist der Stromausfall eine echte Herausforderung.
4: Ich bin aufgewacht, mir war so heiß. Der Ventilator ging nicht mehr.
5: Ich bin wach geworden durch das Piepen von der Klimaanlage. Dann habe ich gemerkt, dass mein Handy nicht mehr lädt.
6: Und ich hoffe, dass es auch bald wieder funktioniert, weil Gefrierschrank und sowas alles ist ja alles am Strom angebunden.
3: Der Grund für den Stromausfall in Rüsselsheim ist noch nicht bekannt. Inzwischen ist der Strom auch weitgehend wieder da, außer im Stadtteil Hasloch. Und auch in Langenselbold, Erlensee und Neuberg ist in der Nacht der Strom ausgefallen. Jutta Nieswand aus Rüsselsheim.
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8: Es gibt irgendwann ja den Moment, wo man feststellt, es ist draußen gar nicht mehr kühler als drinnen. Da haben wir jetzt schon langsam erreicht und schrauben uns heute hoch auf 35 bis 40 Grad. Am heißesten wird es im Süden von Hessen heute. Auch auf den Bergen brutzelt es richtig. 32 bis 36 Grad. Passt da gut auf euch auf. Morgen, der Samstag, das wird der heißeste Tag. So heiß war es in Hessen, seit sich Menschen mit Wetter beschäftigen, noch nie. 36 bis vielleicht 42 Grad. Am Sonntag geht das los bei sehr schwüler Hitze mit den ersten Gewittern. Und die machen es dann immerhin, ja, 6, 7, 8 Grad weniger heiß. Sind wir immer noch über 30 unterwegs.
9: Was ich mich gefragt habe, ja, wenn du in so eine Reinigung gehst, ne?
8: Ja.
9: In eine Wäscherei.
8: Ja.
9: Da ist ja normalerweise, kommt dir dann so eine schwüle, warme Saunaluft entgegen. Ist es da jetzt angenehmer als draußen zum Beispiel?
8: Das will ich nicht ausprobieren.
9: Hört eine Reinigung zu und kann es entweder bestätigen oder dementieren, dann gerne einmal hier bei uns melden. Damit ihr gut ankommt, jetzt das Neueste aus dem H3-Verkehrszentrum. Kaputtes Auto auf der A659 Richtung Weinheim und das steht am Firnheimer Kreuz auf der Verbindung zur A6 Richtung Heilbronn. Schlaglöcher werden gestopft auf der A3 Frankfurt-Köln zwischen dem Mönchhof-Dreieck und Raunheim 2 Kilometer stockend. Straßenschäden auf der A3 Köln-Frankfurt zwischen dem Dreieck der Anbach und Dietz 7 Kilometer Stau. Die A44 Richtung Kassel zwischen dem Kreuz Wünnenberg-Haren und Lichtenau ist die rechte Spur gesperrt, da hat ein Auto gebrannt, 4 Kilometer Stau und es stoppt streckenweise auf der A661 Richtung Egelsbach zwischen dem Bad Homburger Kreuz und Eckenheim.
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0: 8.42 Uhr. Also.
1: Es ist wie folgt.
0: Die blauen Trikots waren schön.
1: Das stimmt.
0: Das Tor von Leroy Sané war ein besonderes, denn ich glaube, das Gefühl, sein 300. Länderspiel, er kann doch Tore schießen.
1: Super. Hätte aber eigentlich nicht gelten dürfen.
0: Ja,
1: ich aber
0: war nicht
1: gut.
0: Kleinlich.
1: Nee, okay.
0: Sonst war es nichts gestern gegen Ecuador.
1: Aha,
0: das nächste
1: verloren.
0: Spiel zählt aber. Da geht es ja wieder um was. Wir wissen, wann es stattfindet. Am Montag um 22.30 Uhr in Boston.
1: Gegen wen, das wissen wir noch nicht. Das wird sich entscheiden am Samstag.
0: HR3-WM-Reporter, du weißt doch, wie bereitet man sich da vor?
2: Also das Trainerteam von Julian Nagelsmann hat ja parallel diverse Aktenordner offen mit Spielvorbereitungen für die unterschiedlichsten Gegner. Aber es spitzt sich immer mehr zu, dass die Akte Paraguay gezogen werden kann. Ursprünglich waren es immer 15 mögliche Gegner und jetzt werden es immer weniger. Und mein Tipp ist Paraguay. Aber final wissen wir es erst am Samstagabend. Mhm. Das ist echt verrückt. Da machen die Trainer eine Nachtschicht, damit sie am Sonntagmorgen die Mannschaft vorbereiten können, weil Montag ist es dann ja schon dieses 16. Finale.
0: Wir wissen zwar nicht, gegen wen wir spielen, aber wir wissen sehr gut, auf was ihr grillt.
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0: Die ganze WM übergibt es Weber Grills für euch, werden ausgeliefert von HR3 Morningshow Reporter Johnny. Gestern ging es nach Waldsolms zu Matthias. Hier eine Warnung. Das kann schnell Liebe sein.
3: Schockverliebt. Also ich glaube, das kann auch mit uns in Urlaub fahren, das Gerät.
4: Wie müssen wir uns das vorstellen? Hinten im Kofferraum oder wo kommt es hin?
3: Das kommt hinten im Kofferraum und wird dann mit in der Küche aufgebaut, wenn wir am Campen sind.
1: Oh, das ist hält fürs Leben, so ihr Lieben. Und auch ihr könnt euch die neue Liebe klar machen. Checkt ein auf hr3.de. Es gibt ja noch mehr von diesen Grills.
0: Mit der Plancha an die Playa. 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

0: Es ist ja der Wahnsinn. Die Hitzerekorde, das hat man nicht, vor werden fallen. Das ist eine richtige Herausforderung. Viele versuchen irgendwie drin mit Ventilatoren klarzukommen. Und es gibt Leute, die sind am Ackern, wie der Daniel zum Beispiel. Für den heißt es wieder mit den Kollegen unter oder aufs Dach. Der ist Dachdecker. Also das ist echt eine Challenge, oder?
1: Vielleicht hat der Bauherr gerade noch einen Gatteschlauch draußen liegen. Dann nehmen wir uns noch mal kurz eine Abkühlung. Das hilft dann auch noch mal ganz gut. Und dann versucht man es halt so weit wie möglich zu machen. Aber irgendwann ist es halt auch rum. Wenn dann spielt der Kopf nicht mehr mit, wenn es zu heiß wird, dann ist es auch nicht mehr produktiv. Da muss man halt einfach auch sagen, da macht man lieber am nächsten Morgen weiter, wenn es wieder kühler ist. Und dann bleibt die Arbeit auch ordentlich. Ne? Da muss man auch mit drauf achten halt.
0: Passt gut auf euch auf.
2: Ja, die ersten Städte zu Hause in Hessen reagieren. In Wiesbaden gibt es jetzt so Sprühnebelanlagen und eine Kältekiste, eine Klimakiste. Die Stadt Offenbach hat jetzt gesagt, sie richten temporäre Hitzeschutzräume ein. Vor allem für Ältere, für Menschen, die im Dachgeschoss wohnen. Familien mit ganz kleinen Kindern. Schickt gerne eine WhatsApp, leite ich euch dann sehr, sehr gerne weiter. Und wir gucken mal auf die A5 Richtung Darmstadt. Zwischen Niederrad und Flughafen Nord sind zwei Fahrradfahrer unterwegs.
0: David Guetta, Teddy Swims und Tones and I. Gemeinsam in einem Studio und raus kam ein Hit. Und was für einer. Gun, Gun, Gun spielen wir euch gleich.
2: Und der Klassiker von Pink Floyd. Another Brick in the Wall und Gun, Gun, Gun. Das ist echte Abwechslung.
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0: Also mit dem Gartenschlauch war es nix. Sie haben stinksauer geguckt.
1: Ja,
0: es war gut gemeint, aber.
1: Ja, ja.
0: So, meine Idee war es, meine Hunde ein bisschen abzukühlen. Das fand sie aber uncool.
1: Wassermelone, Hüttenkäse.
0: Beides
1: zusammen in einen Mixer. Das Ganze auf eine Schleckmatte oder in Eiswürfelformen.
0: Einfrieren. Ich war bei den Tieren gerade.
1: Und zack, hast du das beste Hundeeis.
0: Ach, Hundeeis, okay.
1: Ja.
0: Wir sammeln heute schöne Ideen, wie ihr was Kühlendes für eure Viecher macht. Weil die haben es ja auch hart. Wenn ihr ein schönes Foto habt von Hunde-Eisschleckenden Tieren.
1: Oder badenden Pferden.
0: Oder Vögeln.
1: Oder Meerschweinchen vor Ventilatoren.
0: Dann schickt uns das doch gerne. Heute wird es wieder ein Hitze-Special geben. Um 20.15 Uhr bei uns im HR-Fernsehen. Vielleicht mit euren kühlen Tieren. Hier ist eure Morningshow.

0: Mit REM geht's in dieses Hitze-Wochenende und in den letzten Schultag vor den Sommerferien. Es ist 9 Uhr.
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2: Guten Morgen, ich bin Ina Meinl. Bundesfamilienministerin Prien will offenbar die Regeln beim Elterngeld ändern, damit sich mehr Väter um das Kind kümmern. Laut Redaktionsnetzwerk Deutschland soll es nur noch Geld vom Staat geben, wenn beide Elternteile jeweils 7 Monate zu Hause bleiben. Bisher muss sich einer von beiden nur mindestens 2 Monate um das Kind kümmern, damit der Staat Elterngeld zahlt. Meistens ist es der Mann. Nach den beiden schweren Erdbeben in Venezuela bereiten sich internationale Hilfsteams mit Spürhunden auf einen Einsatz in dem südamerikanischen Land vor. 50 Einsatzkräfte des Technischen Hilfswerks fliegen heute ins Katastrophengebiet. ARD-Korrespondentin Jenny Barke.
3: Mexiko, das selbst schwere Erdbebenkatastrophen erlebt hat, schickt ein 250-köpfiges Team aus Rettungskräften und Medizinern mit 4 Flugzeugen nach Venezuela, wie Präsidentin Claudia Sheinbaum mitteilte. 5 Spürhunde und eine Drohne seien ebenfalls Teil des Einsatzes. Die USA haben Nothilfen in Höhe von 150 Millionen US-Dollar zugesagt. Such- und Rettungsmannschaften seien entsendet, humanitäre und medizinische Hilfe auf den Weg gebracht, teilte US-Außenminister Marco Rubio mit.
2: Stromausfälle im Rhein-Main-Gebiet. Seit gestern Abend sind Teile von Rüsselsheim im Kreis Groß-Gerau ohne Strom. Wie viele Menschen genau betroffen sind, ist nach Angaben des Energieversorgers unklar. Mitarbeiter seien dabei, den Stromausfall zu beheben. Auch an einigen Orten im Taunus ist am frühen Morgen mal der Strom ausgefallen, in Kronberg und in Königstein-Falkenstein. Außerdem im Main-Kinzig-Kreis, in Erlensee, Langenselbold und Neuberg. In allen Fällen ist die Ursache bisher nicht bekannt. Es sollen weniger Elektrogeräte im Müll landen. Deshalb hat der Bundestag gestern ein Recht auf Reparatur beschlossen. Damit wird eine EU-Richtlinie umgesetzt. Die besagt, geht ein Gerät während der üblichen Lebensdauer kaputt, muss der Hersteller es zu einem angemessenen Preis reparieren. Das gilt zum Beispiel für Smartphones, aber auch für Spülmaschinen und E-Bikes. Tropische Fußballnacht war gestern das Motto in Deutschland. Millionen Menschen haben vor dem Fernseher gesessen und zugeschaut, wie das DFB-Team die erste WM-Niederlage kassiert hat. 1:2 gegen Ecuador. Dabei stand vorher schon fest, dass es Deutschland in die nächste Runde schafft. Deshalb sagt Nationalspieler Dennis Undav.
4: Theoretisch ging es ja um nichts. Und ich glaube, das kann in den Köpfen gewesen sein, dass man nichts riskieren möchte. Und ja, wir müssen uns einfach wehren gegen solche körperlich starken Mannschaften. Die wollten es mehr, die waren eklig. Und wie gesagt, wenn wir uns dagegen wehren, dann hätten wir wahrscheinlich auch ein anderes Ergebnis gehabt.
2: Am Montag geht's im 16-Finale weiter. Gegen wen steht noch nicht fest. Das nächste HR3 News Update gibt's in einer Stunde.
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0: Kalt wird es auch in den nächsten Wochen nicht, wie es aussieht. Ein bisschen ruppig ab Montag hier und da. Dann landen wir bei 30 Grad. Aber vorher, das ist ja der Wahnsinn, was da kommt, Martin.
6: Temperaturen wie noch nie. Das sehen wir auch heute Nachmittag. 40 Grad rund um Frankfurt oder Wiesbaden oder in Darmstadt. Und selbst bei euch im Norden 7, 38 Grad. So heiß wie noch nie im Juni. Aber es geht noch mehr. Morgen am Samstag so heiß wie noch nie. Also es gibt Werte, die wir noch nie in Hessen erlebt haben. Die Spitzenwerte erreichen morgen Nachmittag wahrscheinlich 42 Grad und erst so ab Sonntagabend, Montag, da wird es mit den Gewittern langsam erträglicher.
7: Damit ihr gut ankommt, jetzt das Neueste aus dem H3-Verkehrszentrum. Vorsicht auf der A3 Köln-Frankfurt. Zwischen Limburg-Süd und Bad Camberg liegt eine Metallstange. Fahrradfahrer sind noch immer unterwegs. Jetzt auf der A67 Richtung Darmstadt zwischen Pfungstadt und dem Darmstädter Kreuz. Schlaglöcher werden gestopft auf der A3 Frankfurt-Köln zwischen dem Mönchhof-Dreieck und Raunheim, 2 Kilometer stockend. Die A44 Richtung Kassel, da ist die rechte Spur weiterhin gesperrt zwischen dem Kreuz Wünnenberg-Haren und Lichtenau, nachdem da ein Auto gebrannt hat, 4 Kilometer Stau. Ein kaputter Laster auf der A60 Richtung Rüsselsheim ist die Ausfahrt Mainz-Lerchenberg gesperrt. Dann die A643 Richtung Wiesbaden zwischen Mainz-Gonsenheim und dem Schiersteiner Kreuz, 3 Kilometer stockend und streckenweise stockt es auf der A661 in Richtung Egelsbach zwischen dem Bad Homburger Kreuz und Eckenheim.
0: Hitzekontrolle wird durchgeführt, Leute, von Martin Gurt.
6: Einen schönen guten Morgen.
0: Das Wetter für euch im Blick in der Nachrichten, Ina Meinl.
7: Moshe.
3: Ich bin Tanja Rösner.
0: Und ich bin Tobi Kämmerer. Geh mal an den Freitag. Schön, dass ihr dabei seid.

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1: Ich bin echt aus der Puste.
0: Opa Günni.
2: Guckt mal, Leute, in meinem neuen Magen kann ich Tiefkühlpizza aufbacken.
0: Und Tochter Celine.
3: Mama, ganz kurz, ich habe nur 1% Akku und ich...
4: Leute, unser altes Streitthema, Haustiere. Ich habe einen Kompromiss. Ein Aquarium. Leon, ich werde Aquaman.
5: Klar, dass du den lamesten von allen Superhelden aussuchst.
6: Tobi, ein Aquarium braucht auch viel Pflege.
4: Tanja, das ist ein Glaskasten mit Wasser und Fischen. Und ein paar Kleinigkeiten, die ich jetzt bestelle. Oh, das ist aber viel Zeug.
6: 20 Euro für Sand.
4: Der war im Angebot. Hier ist der Dimmer für die LED-Beleuchtung. Fische empfinden auch den Tag- und Nachtrhythmus.
6: Guck mal, das haben sie unseren Kindern voraus.
4: Hier ist die Zeitschaltuhr und der Reflektor. Wo ist denn das Steuergerät?
6: Es ist so sexy, aber wenn du klingst wie Doc Brown.
4: Lenk mich nicht ab. Ist irgendwo die Heizung und die Umweltpumpe?
7: Der Habeck hätte eine Wärmepumpe vorgeschlagen.
4: Klappe, Celine.
5: Sag mal, wo sind denn die Fische?
4: Die machen das wie Celine, wenn sie beim Umzug helfen soll. Die kommen erst, wenn alles fertig ist.
7: Ha, ha.
4: Nährboden, Filter, Ziersteine, Pflanzen, alles da.
6: Toll. Sag mal, Tobi, wo ist eigentlich das Aquarium für dein Aquarium?
4: Ach, fuck. Ich wusste, ich hab was vergessen.
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0: mir auch nicht klar. Wir haben gestern mit Bernd Petri vom NABU mal geschwätzt über Hitze und so weiter. Da hat er gesagt, wenn man im Moment nachts die Fenster auf hat, zum Lüften, kann es sein, dass Fledermäuse reinkommen und mal eine Runde über dem Bett drehen.
1: Solange sie danach wieder rausfliegen, können die von mir aus auch eine Runde über dem Bett drehen.
0: Hi, Batman.
1: Die stechen ja nicht, im Gegensatz zu den Mücken, die reinkommen.
0: Die fressen die, also eigentlich ist es ganz gut.
1: Ach so.
0: Fressfeinde quasi. Frisch was
1: los. Was sich da abspielt im Schlafzimmer, wer hätte das gedacht?
0: Gotham City bei dir abends in der Bude, frisch wild. Es ist heiß und es wird noch heißer. Wir sind immer noch nicht angekommen beim Rekord. Der fällt morgen. Heute aber auch schon ein Rekordtag. 40 Grad kriegen wir im Rhein-Main-Gebiet, wahrscheinlich Richtung Wiesbaden an der Bergstraße. Morgen kann es sein, dass ihr 42 Grad in Südhessen auf dem Thermometer habt. Das hatten wir, seitdem wir uns mit Wetter beschäftigen, noch nicht. Am Sonntag, wie es aussieht, wird es erst sehr schwül und dann kommen heftige Gewitter und die schieben ein bisschen was von der Hitze raus. Montag starten wir dann bei 25 bis 31 Grad.
1: Vorsicht, wenn ihr unterwegs seid auf der A3 Frankfurt-Köln. Zwischen Bad Camberg und Limburg-Süd liegt eine Plane.
0: Die aktuelle von Katy Perry. Ist super. Und hört ihr gleich Band-Aids.
1: Und das liebe ich ja immer noch, Mike and the Mechanics. Eiskaffee aber. Another cup of coffee und Band-Aids, das ist echte Abwechslung.
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0: Hier ist eure Morningshow am Freitag. Ganz viele Veranstaltungen wurden abgesagt wegen der Hitze. Wahrscheinlich stattfinden wird der Ironman, der Triathlon rund um Frankfurt am Sonntag bei irren Temperaturen.
1: Und jetzt gibt's ja nicht nur Menschen, die da mitlaufen, sondern es gibt auch Menschen, die da arbeiten. Und das ist, glaube ich, auch richtig heftig.
0: Einer, der dafür sorgen wird, dass ihr das, was die da auf der Strecke veranstalten, im Fernseher seht, ist der Oliver, der mit einem Motorrad da die Athleten begleitet. Guten Morgen, Oliver.
2: Schönen guten Morgen.
0: Oliver, wie ist das? Ja. Wie lange könnt ihr da so eine Schicht fahren? Weil das ist ja auf Dauer nix.
2: Also wir fahren in der Regel morgens um 5 treffen wir uns am Rebstockbad.
0: Ja.
2: Und bis 14 Uhr, so war es 13, 14 Uhr sind wir unterwegs.
0: Und Oliver, was ist denn dein Job? Hast du einen Kameramann hinten drauf oder was machst du?
2: Das wird jeweils an dem Tag dann festgelegt. Die Leute suchen sich die Motorräder am Langener Waldsee dann aus.
0: Ja.
2: Und von da geht's dann los.
0: Oliver, dann wünschen wir dir und deinen Kollegen irgendwie einigermaßen erträglichen Fahrtwind. Und vielen Dank, dass ihr das macht, dass wir zu Hause einigermaßen gekühlt dem Wahnsinn im Fernsehen zugucken können.
2: Euch auch ein angenehmes Wochenende.
1: Danke dir. Ciao.
0: Nicht ganz so viel Bewegung und trotzdem eine Challenge es im Frankfurter Stadion. Auch Schweißtrappen, wenn es nicht so brutal heiß ist, immer wenn die Hosen auf die Bühne kommen.
1: Ja, sind auf Abschiedstournee, jetzt auch im Waldstadion, komplett ausverkauft. Das Dach wird zu sein, damit die Sonne da nicht so reinballert. Ihr dürft ausnahmsweise einen halben Liter eigenes Trinken mitbringen und es wird Trinkgelegenheit.

0: Es ist Freitag. Es gibt viele Rekorde, da ist es geil, wenn man sie knackt. Diese leider nicht. Es wird, oder was heißt wird, es ist jetzt teilweise schon in der Nacht so heiß gewesen, wie wir das so früh im Jahr noch nicht hatten. Und wir kriegen 42 Grad, wie das aussieht, morgen in Hessen. Heute schon brutal heiß, aber die Schwüle kommt morgen dazu. Und dann noch obendrauf Gewitter am Samstag und am Sonntag.
1: Damit ihr gut ankommt, jetzt das Neueste aus dem H3-Verkehrszentrum. Vorsicht bitte auf der A3 Richtung Köln. Zwischen Bad Camberg und Limburg Süd liegt eine Plane. Die A44 Richtung Kassel zwischen dem Kreuz Wünnenberg-Haaren und Lichtenau ist die rechte Spur weiterhin gesperrt, nachdem da ein Auto gebrannt hat. 4 Kilometer Stau. Ein kaputter Laster auf der A60 Mainz-Rüsselsheim, deshalb ist die Auffahrt Mainz-Lerchenberg gesperrt und es stockt streckenweise auf der A661 Richtung Egelsbach zwischen dem Bad Homburger Kreuz und Eckenheim.
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0: Es ist der Sommerferien-Hitzewellen-Freitagmorgen.
1: Das ist wirklich ein sehr schönes Wort. Sag nochmal.
0: Sommerferien-Hitzewellen-Freitagmorgen.
1: Prima.
0: Bei Scrabble gibt das Punkte.
1: Ja, auf jeden Fall.
0: Ihr könnt die Tür auflassen, sie sind gleich wieder da.
1: Sind sie nicht schon wieder da? Wie lange gehen die dritte Stunde?
0: Na, so lange wird es nicht gehen. Aber es gibt ja noch Schulweg.
1: Und dann süße 6 Wochen Sommerferien. Wie schön ist das? Also auch für die Eltern ist es ja schon auch einfach mal sehr, sehr gut.
0: Die Mona freut sich, die fährt mit ihrer Familie und mit der Katze in die Schweiz. Wie schön, oder? Und der Valentin ist das süß. Valentin ist 8 und hat Schüleraustausch gemacht.
2: Hallo, hier ist der Valentin und ich war in Polen in der Schule. Das war sehr cool und ich habe sogar ein kleines polnisches Zeugnis bekommen. Und jetzt wünsche ich allen feine Vakatie. Das heißt, schöne Ferien. Und ich grüße natürlich meine tolle Wahlklasse. Tschüss.
0: Wie süß kann man denn sein? Der Valentin ist 8 und wollte unbedingt Schüleraustausch machen. Jetzt ist er eigentlich zu jung dafür.
1: Ja, aber das stört ja den Valentin.
0: Also ist er mit dem Papa zu Oma und Opa nach Polen gefahren und hat sich quasi da selber Schüleraustausch gebaut. Na klar, mega gut. Wir wünschen euch allen ganz, ganz tolle Sommerferien. Genießt es. 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

0: Es ist heiß. Es ist zu heiß. Egal, was ihr macht, macht es langsam. Morgen Hitzerekord. Dann kommen ein paar Gewitter rein, die kühlen es runter und dann haben wir nur noch 30 Grad am Montag.
1: Na dann, das ist ja ein Temperatursturz geradezu. Vorsicht, wenn ihr unterwegs seid auf der A3 Frankfurt-Köln. Da liegt eine Plane zwischen Bad Camberg und Limburg Süd.
0: Ellie Goulding. Spielen wir euch gleich mit Lights.
1: Und entspannten Rock von Three Doors Down. It's not my time und Lights. Das ist echte Abwechslung.
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0: 9.47 Uhr, Update aus dem HR3-Verkehrszentrum.
1: Für die A67 Mannheim-Darmstadt zwischen Funkstadt und dem Darmstädter Kreuz ist ein Fahrradfahrer unterwegs.

0: Es ist der 26.06.26. Ja, da sagen viele, ja, ich will.
1: Ja, wieso denn auch nicht? Wenn euch für alles andere heute zu heiß ist, dann geht auch einfach heiraten. Und das geht ja an fantastischen Plätzen zu Hause in Hessen.
0: Geht wirklich. Also viele haben das lange geplant, weil das Datum so eindrucksvoll ist. Aber man könnte wirklich spontan heute heiraten. Wie wäre es denn an einem See zum Beispiel?
1: Wie geil ist das denn? Der Niederweimarer See bei Marburg. Die Aline ist die Pfarrerin und die lädt euch zu einer kühlenden Hochzeit ein.
2: Entweder kann man mit den Füßen, von mir aus auch gerne barfuß, im Strand heiraten. Oder man heiratet auf der Wiese mit Blick auf den See und auf den Steg. Kann dann auch noch schöne Fotos machen. Es gibt zwei Bands und die begleiten das. Da könnt ihr euch auch 10 Lieder aussuchen. Und man kann dort auch noch anschließend feiern und sehr, sehr gut essen. Das kann ich empfehlen. Und wir haben auch noch das Angebot, dass man abends eine Strandparty machen kann.
1: Eine Strandparty. Oh, selten klang irgendwas besser. Spontan heiraten geht heute auch am Edersee mit Blick auf die Sperrmauer und aufs Schloss Waldeck. Das ist schon auch gut.
0: Ob ihr ja zueinander sagt, was immer ihr macht, passt aufeinander auf. Es wird ein heißes Wochenende. Mirko bringt euch jetzt in den Vormittag. Wir hören uns am Montag früh wieder.
1: Wir sind ab 5 da. Ihr kommt bitte erstens pünktlich.
0: Zahlreich und gut gelaunt natürlich.
1: Ja.
0: Ne?
1: Oh,

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1: Hallo, ich bin Ina Meinl. Immer noch nehmen sich viele Väter nach der Geburt des Kindes nur kurz frei, um Zeit mit der Familie zu haben. Das will Familienministerin Prien offenbar ändern, mit Anpassungen beim Elterngeld. Das meldet das Redaktionsnetzwerk Deutschland. Aus dem News-Team Felix Wendt.
2: Bisher gilt maximal 14 Monate Elterngeld. Dabei muss einer von beiden mindestens 2 Monate lang frei nehmen. Meistens ist es der Mann. Jetzt plant Prien laut Bericht, nur wenn Eltern halbe-halbe machen, können sie die Maximaldauer ausschöpfen. Also jeder 7 Monate. Dabei geht es aber nicht nur um Gerechtigkeit. Prien rechne auch damit, dass viele Väter weiterhin nur kurz frei nehmen. So müsste der Staat weniger zahlen und könnte Geld einsparen.
1: Nach dem Anschlag auf den Weihnachtsmarkt in Magdeburg hat das Landgericht die Höchststrafe gegen den Täter verhängt. Das Urteil lautet lebenslange Haft. Dazu wurde die besondere Schwere der Schuld festgestellt. Damit kann für den Mann auch nach der Haftstrafe eine Sicherungsverwahrung angeordnet werden und er käme nicht frei. Der Angeklagte aus Saudi-Arabien war 2024 auf dem Weihnachtsmarkt mit dem Auto in eine Menschenmenge gefahren. 6 Menschen wurden getötet, mehr als 300 weitere wurden verletzt. Es hat einige Stromausfälle in Hessen gegeben, unter anderem in Rüsselsheim und im Taunus. Hier steht jetzt die Ursache fest. Der zuständige Stromversorger meldet ein kaputtes unterirdisches Kabel. Nach Netzumschaltungen habe der Großteil der Betroffenen nach 40 Minuten heute früh wieder Strom gehabt. Es ging um den Königsteiner Ortsteil Falkenstein und Teile von Kronberg. Deutschland ist zu einem der wichtigsten Umschlagplätze für Ketamin in Europa geworden. Zu diesem Schluss kommen die Vereinten Nationen, die den neuen Weltdrogenbericht vorgestellt haben. Ketamin ist ein Narkose- und Schmerzmittel und fällt in Deutschland unter das Arzneimittelgesetz. Oft wird es aber auch mit anderen Substanzen vermischt und als Droge verkauft, vor allem online. Heute ist Zeugnistag in Hessen. Wie jedes Jahr haben die Schulämter eine Beratungshotline geschaltet. HR3-Reporter Marcel Ruge.
3: Psychologische, aber auch rechtliche Fragen können hier heute angesprochen werden. Einen Ansturm auf das Angebot hat es aber zuletzt nicht gegeben, heißt es aus dem Schulamt in Kassel etwa. Große Krisengespräche haben Seltenheitswert. Probleme würden sich meist schon während des Schuljahrs abzeichnen. Eher rufen Eltern an, die von bestimmten Formulierungen im Zeugnis überrascht sind. Die Nummern der Zeugnistelefone stehen auf der Website des Kultusministeriums.
1: Das nächste HR3 News Update gibt's in einer Stunde.
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5: Homeoffice machen wir heute am besten im Auto, Martin. Da haben wir nämlich eine Klimaanlage.
6: Abkühlung tut Not, auf jeden Fall, weil wir kriegen heute den absoluten Kracher. Bis zu 40 Grad, so heiß war es im Juni noch nie. Und das in Südhessen, selbst bei euch in Nordhessen kriegen wir bis zu 37 Grad und es brennt überall die Sonne.
5: Haltet durch, wir sind bei euch. Hi, ich bin Mirko Förster und HR3-Meteorologe Martin Wettergut mit dem Ausblick auf das sehr heiße Wochenende.
6: Hier in Rhein-Main wird morgen der endgültige Hitzehammer rausgeholt. Es wird noch krasser als heute und mit bis zu 42 Grad bekommen wir Werte, die wir hier zwischen dem Rheingau und dem Kinzigtal noch nie erlebt haben. Dann gibt's Gewitter, vor allem auch am schwülen 38 Grad Sonntag.
5: Damit ihr gut ankommt, jetzt das Neueste aus dem HR3-Verkehrszentrum. Vorsicht, A3 Würzburg-Frankfurt zwischen Selingstadt und Hanau. Da liegen 2 Metallteile auf der Fahrbahn. Vorsicht, A7 Kassel-Fulda. Zwischen Kirchheim und Hattenbacher Dreieck stehen 2 defekte Fahrzeuge auf dem rechten Fahrstreifen. Vorsicht auf der A67 Mannheim-Darmstadt. Zwischen Pfungstadt und Darmstädter Kreuz ist ein Fahrradfahrer unterwegs. Vorsicht, A661 Oberursel-Egelsbach. Zwischen Oberursel und Bad Homburg Spanngurte auf der Fahrbahn. Und nochmal Vorsicht, A661 Oberursel-Egelsbach. Zwischen Frankfurt-Friedberger Landstraße und Frankfurt-Ost Spanngurte auf der Fahrbahn. Die A44 Kassel-Dortmund zwischen Kassel-Bad Wilhelmshöhe und Zierenberg. Da ist für eine Unfallrekonstruktion die Fahrbahn gesperrt. Dadurch 2 Kilometer Stau ab Kreuz Kassel-West. A44 Dortmund-Kassel zwischen Kreuz Wünneberg-Hahn und Lichtenau. Da ist der rechte Fahrstreifen gesperrt. Ein Fahrzeug hat gebrannt. 5 Kilometer Stau. A661 Oberursel-Egelsbach zwischen Bad Homburger Kreuz und Frankfurt-Eckenheim. Streckenweise stockt's. Euch eine gute Fahrt.
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0: Asia Heat of the Moment. 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

0: Colors, Heavy Metal Love. I took a pill in Ibiza. Ganz lässiger Beat gleich, Mike Posner für euch. I took a pill in Ibiza und Pictures of you. Gemütlicher Schrammelrock von The Last Good Night, Pictures of You. Das ist echte Abwechslung hier in HR3.
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0: Es ist Freitag, es wird unfassbar heiß und die Ferien fangen an.
1: Ich würde auf jeden Fall sagen, an den Badesee fahren. Das mache ich sehr gerne, gerade wenn es so heiß wird oder ins Schwimmbad auch. Am besten da, wo man sich abkühlen kann, zum Beispiel im Wald oder im Taunus spazieren gehen, Eis essen.
0: Emilia, viel Spaß bei den Sommerferien. Liebe Grüße an alle Schülerinnen und Schüler. Viel Spaß und am besten auch direkt im Wasser bleiben, denn es wird bis über 40 Grad heiß. Der Sonntag sogar noch schwül, da kann es dann auch mal ein Gewitter geben. Hi, ich bin Mirko Förster. Damit ihr gut ankommt, jetzt das Neueste aus dem HR3-Verkehrszentrum. Vorsicht auf der A7 Kassel-Fulda zwischen Malsfeld und Homberg. Mehrere Metallteile auf der Fahrbahn. A44 Kassel-Dortmund zwischen Kassel-Bad Wilhelmshöhe und Zierenberg. Da ist eine Unfallrekonstruktion gerade eben in Gange. Deswegen ist die Fahrbahn gesperrt. 2 Kilometer Stau ab Kreuz Kassel-West. Die Umleitung ab Kassel-Bad Wilhelmshöhe über die U16. A44 Dortmund-Kassel zwischen Kreuz Münneberg-Hahn und Lichtenau. Da ist der rechte Fahrstreifen nach einem Fahrzeugbrand gesperrt. 5 Kilometer Stau. Im weiteren Verlauf zwischen Warburg und Bräuner 2 Kilometer stockend. A60 Mainz-Rüsselsheim. Die Auffahrt Mainz-Lerchenberg ist wegen eines kaputten LKW gesperrt. Gute Fahrt euch allen.
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Texas Hold'em, Beyoncé, unglaubliche Stimme. Und wir scannen ja permanent den Planeten nach richtig geilen Hits und geilen Stimmen. Und er hat so eine ganz besondere. Benson Boone. Und es gibt neues Material. Als Jugendlicher hat er angefangen, TikTok-Videos hochzuladen. Mit 22 dann sein erster großer Hit. Nummer 1 in ganz vielen Ländern. Beautiful Things. Und heute ist rausgekommen The Time of My Life. Grandioser Nachschub. Wunderschön. Natürlich wieder seine Stimme perfekt zur Geltung in dieser richtig emotionalen Nummer. Neu für euch, Benson Boone, The Time of My Life. Zurücklehnen, genießen.

0: Neuer Hit von Benson Boone, The Time of My Life. Gleich habe ich für euch Franz. If I were sorry. Gemütlich und verträumt, If I Were Sorry. Und Lady Gaga. Ordentlich Power mit Abracadabra. Das ist echte Abwechslung für euch in HR3.
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0: Franz.
1: No.
0: If I were sorry, es ist brutal heiß draußen. Und wer im Supermarkt ist, bleibt sehr gerne mal etwas länger an der Kühltheke stehen, weil es da schon schön kalt rausbläst. Aber wir haben da noch einen Top-Tipp für euch, nämlich die Eissporthalle in Willingen.
2: Schlittschuhfahren ist in Willingen nämlich an 365 Tagen im Jahr möglich. Und drinnen in der Halle sind über dem Eis gerade mal 14,5 Grad.
0: Ja, Silvia Ritter, die HR3-Kollegin aus Willingen, die geht gar nicht mehr raus aus der Eissporthalle bei dem Wetter. Recht hat sie. Also, bleibt cool.
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0: Meghan Trainor für euch. 11 Uhr ist es.
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2: Mit Ina Meinl. Gut 1,5 Jahre nach dem Anschlag auf den Weihnachtsmarkt in Magdeburg ist heute das Urteil vor dem Landgericht gefallen. Lebenslange Haft für den Täter. Er war mit einem Auto in die Menschenmenge gefahren, hatte 6 Menschen getötet und mehr als 300 weitere verletzt. ARD-Reporter Max Hensch.
3: Der Täter selbst hatte im Prozess keine Reue gezeigt, sogar weitere Angriffe angedroht. Taleb A. wird wohl über Jahrzehnte ins Gefängnis kommen. Eine Sicherungsverwahrung für den Anschluss ist zunächst vorbehalten, wenn das Urteil von Magdeburg rechtskräftig wird. Im Prozess war Taleb A.'s Ausführungen über Stunden und aus Sicht der Betroffenen auch zu viel Raum gegeben worden. Damit will die Kammer einer Revision vorbeugen.
2: Bundesfamilienministerin Prien will offenbar die Regeln beim Elterngeld verändern, damit sich mehr Väter um das Kind kümmern. Laut Redaktionsnetzwerk Deutschland soll es nur die vollen 14 Monate Elterngeld geben, wenn Vater und Mutter jeweils 7 Monate zu Hause bleiben. Bisher muss sich dafür einer von beiden nur mindestens 2 Monate um das Kind kümmern. Meistens ist es der Mann. Menschen aus der Ukraine sollen wegen des russischen Angriffskriegs weiter Schutz in der EU bekommen. Die EU-Kommission will die entsprechende Regelung bis Frühjahr 2028 verlängern. Aber davon ausgenommen sein sollen in Zukunft Ukrainer, die neu ankommen, aber nach ukrainischem Recht nicht ausreisen durften, weil sie wehrpflichtig sind. Diesen Wunsch habe die ukrainische Regierung geäußert. Hat der Online-Modehändler Zalando Fehler in seiner Bilanz gemacht? Die Finanzaufsicht BaFin hat angekündigt, den Konzernabschluss zu prüfen. Der Wert der Zalando-Aktie ist direkt gesunken. Der Verdacht? Zalando hat bei der Übernahme von About You wichtige Angaben nicht in den Bericht geschrieben. Zalando dagegen sagt, es sei ein unwichtiger Aspekt. Die Sommerferien sind da und es wird wohl wie immer voll auf den Straßen und am Frankfurter Flughafen. HR3-Reporter Roman Warschauer.
4: Neben Hessen beginnen auch in Rheinland-Pfalz und im Saarland die Sommerferien. Voll dürfte es vor allem auf den Hauptstrecken in Richtung Süden werden. In Hessen etwa auf den Autobahnen A3, A5 oder A7. Der ADAC rät, wenn möglich, das Wochenende zu meiden und ab Montag zu starten. Der Flughafen rechnet ebenfalls mit deutlich mehr Betrieb. Allein von heute bis einschließlich Sonntag werden mehr als 610.000 Passagiere erwartet.
2: Das nächste HR3 News Update gibt's in einer Stunde.
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6: Ich habe mal nachgeschaut, Martin. Death Valley, Durchschnittstemperatur 37 Grad. Die Sahara heute bis 39 Grad. Und Hessen?
7: Bis zu 40 Grad. So heiß wie noch nie im Juni. Jawohl, also wir sind auf Rekordkurs. Ihr merkt es ja jetzt schon, wie es immer heißer wird. 37 Grad kriegt ihr nachher in Kassel und eben bis zu 40 rund um Frankfurt oder Wiesbaden. Und dazu brennt überall die Sonne.
6: Und es geht noch weiter. Es wird noch heißer. Hi, ich bin Mirko Förster und HR3-Meteorologe Martin Wettergut mit den sehr heißen Aussichten.
7: Der Samstag bricht beim Wetter wohl alle Rekorde. Die Hitze steigert sich noch etwas mehr und sie endet morgen Nachmittag rund um Frankfurt erst bei 42 Grad. So heiß war es hier in Rhein-Main noch nie. Zur Brutzelsonne kommen dann auch langsam Schauer und Gewitter.
6: Damit ihr gut ankommt, jetzt das Neueste aus dem HR3-Verkehrszentrum. Vorsicht A3 Frankfurt, Köln zwischen Flughafen und Kelsterbach, Reifenteile. Vorsicht B43A, Kleinauheim Richtung Hanauer Kreuz. Zwischen Hanau-Wolfgang und Hanauer Kreuz ein kaputtes Fahrzeug auf dem rechten Fahrstreifen. Ganz frisch reingekommen, Vorsicht Geisterfahrer. Wenn ihr unterwegs seid auf der A6 Mannheim-Heilbronn in Höhe Kreuz Mannheim, habt ihr vermutlich einen Geisterfahrer auf der Fahrbahn. In beiden Richtungen äußerst vorsichtig fahren, nicht überholen. A6 Höhe Kreuz Mannheim, vermutlich ein Geisterfahrer. A6 Mannheim-Heilbronn zwischen Kreuz Mannheim und Mannheim-Schwetzingen 5 Kilometer Stau. A44 Kassel-Dortmund zwischen Kreuz Kassel-West und Zierenberg 4 Kilometer Stau und stockend. A44 Dortmund-Kassel zwischen Kreuz Winneberg-Hahn und Lichtenau ist der rechte Fahrstreifen gesperrt. Hier hat ein Auto gebrannt, 5 Kilometer Stau und im weiteren Verlauf zwischen Warburg und Bräuna 4 Kilometer Stau. A60 Mainz-Rüsselsheim, die Auffahrt Mainz-Lerchenberg ist wegen eines kaputten LKW gesperrt. Euch allen eine gute Fahrt.
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0: Moms Legendary heute bis 40, morgen bis 42 Grad möglich. Das ist der Wahnsinn. Also, abkühlen ist angesagt. Und Hessens größte Fächer stehen im Opel Zoo in Kronenberg, anmontiert an den Elefantenkopf.
1: Die liegen im Schatten und chillen. Ja, und bei der Hitze, was machen die noch? Die lieben es jetzt, in ihre Schlammsohle zu springen. Da ist herrlicher Matsch, der kühlt sie schön ab, wenn sie sich damit einseifen. Und gleichzeitig ist es der allerbeste Sonnenschutz.
0: Ja, Schlammpackung und mit den Ohren wedeln, so machen es die Elefanten. Läuft bei den grauen Riesen im Opel Zoo. Das sind halt auch Profis, ne? Die wissen ja, was heiß ist. Aber was ist denn mit euren Tieren zu Hause? Wie kühlt ihr denn eure Liebsten runter? Sagt uns mal Bescheid. 069 155 4x3 und schickt uns gerne auch ein Bild oder ein Video, wie ihr das macht mit euren tierischen Mitbewohnern. Vielleicht seht ihr das dann heute Abend auch im HR-Fernsehen. Wir haben nämlich ein großes Hessenschau extra zur Hitze in Hessen. Also, wir freuen uns über eure Bilder und Videos.
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0: Und ich habe noch eine gute Nachricht von der Straße. Entwarnung für die A6 Mannheim-Heilbronn. Kein Geisterfahrer mehr in Höhe Kreuz Mannheim.

0: Stereo Love. Ihr merkt schon, wir lassen es bei den Takt einfach ein bisschen immer so ein bisschen low, damit keiner ins Schwitzen kommt. Wobei, ist doch wieder ein bisschen Abtempo hier, ne? Also mit Schwitzen, mit Feiern, Billy Joel habe ich gleich für euch. Und Kamrat. Gute Laune, Be Mine. Das ist echte Abwechslung für euch in HR3.
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0: Start the Fire. Es brennt und zwar richtig vom hessischen Himmel.
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0: 30 Grad haben wir längst überschritten, jetzt gehen wir auf die 40 zu. Bis zu 39, 40 Grad heute Morgen, sogar noch heißer. Also es wird richtig brutal heiß. Und willkommen in den Sommerferien. Was habt ihr vor?
2: Also ich freue mich schon sehr. Ich fahre weg, also ich gehe nach Schweden, weil ich habe dort Familie. Da bin ich ein paar Wochen, da gehe ich auch ein bisschen segeln und so. Und ein paar Wochen bleibe ich auch in Frankfurt. Da gehe ich in so ein Girls Time Out Camp und übernachten wir ein paar Tage in der Kirche und mache ein paar Aktivitäten und ich gehe auch in ein Nähcamp.
0: Lilly, ich hoffe, da reichen die 6 Wochen für. Viel Spaß euch allen! Hi, ich bin Mirko Förster. Damit ihr gut ankommt, jetzt das Neueste aus dem hr3-Verkehrszentrum. A6 Mannheim-Heilbronn zwischen Kreuz Mannheim und Mannheim-Schwetzingen 4 Kilometer Stau. A44 Dortmund-Kassel zwischen Kreuz Wünneberg-Hahn und Lichtenau. Der rechte Fahrstreifen ist zu, hier hat ein Fahrzeug gebrannt, 5 Kilometer Stau. Im weiteren Verlauf zwischen Warburg und Bräuna 4 Kilometer stockend. Gute Fahrt.
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0: Vormittag. Und dieses Geräusch heißt, richtig, Trinkpause, neue Erfindung der FIFA. Kann man machen, muss man nicht.
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2: Damit die Spieler endlich mal gemeinsam zusammen einen trinken können, gibt es jetzt die Trinkpausen. Und vielleicht auch, damit der eine oder andere ganz gut damit verdienen kann. Und vermutlich ist das erst der Anfang. Wir freuen uns in wenigen Jahren auf die Zigarettenpause, dann die Essenspause zur Stärkung. Da kommt dann Catering für die Spieler rein, eine schöne Pizza für alle am Spielfeldrand. Dann die Musikpause, während der Ecke spielt eine Blaskapelle, Bella Napoli. Dann wird eingeführt die Wellnesspause, da gibt's Massage, Gesichtsmassage, Fußbad. Und dann wird noch eingeführt die Shoppingpause. Da haben dann auch die Spieler kurz Zeit, noch was einzukaufen fürs Abendbrot oder was aus dem Baumarkt zu besorgen für die Terrasse, für die neue Villa. Und wenn dann zwischendurch noch Zeit bleibt, dann spielen sie auch in Zukunft vielleicht noch ein bisschen Fußball.
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0: Don Habit. Gleich lässige Beats von Glockenbach und aus die Dirty Dancing und Sunrise Avenue. Ordentlicher Rock, Hollywood Hills, das ist echte Abwechslung in HR3.
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Glockenbach, Dirty Dancing, heute wird's heiß, das Wochenende noch heißer und da möchte man ungern in langen Klamotten irgendwo stehen. Aber es wird auch geheiratet, Leute. Und liebe Pärchen da draußen, zum Beispiel Luca Förster, der wird heute seine Larissa in Bad Zodensaal Münster heiraten. Und das bei 40 Grad. Egal, wer wo heute wen heiratet. Wir wünschen euch nur das Beste. Und genießt es, auch bei der Hitze. Vielleicht öfter mal den Anzug wechseln oder raus aus den Klamotten.

0: Anastasia, Mittagspause, es ist 12 Uhr.
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2: Hallo, ich bin Maren Weil. Gut anderthalb Jahre nach dem Anschlag auf den Weihnachtsmarkt in Magdeburg ist heute das Urteil vor dem Landgericht gefallen. Lebenslange Haft für den Täter. Er war mit seinem Auto in die Menschenmenge gefahren, hatte 6 Menschen getötet und mehr als 300 weitere verletzt. ARD-Reporter Max Hensch.
3: Der Täter selbst hatte im Prozess keine Reue gezeigt, sogar weitere Angriffe angedroht. Taleb A. wird wohl über Jahrzehnte ins Gefängnis kommen. Eine Sicherungsverwahrung für den Anschluss ist zunächst vorbehalten, wenn das Urteil von Magdeburg rechtskräftig wird. Im Prozess war Taleb A.'s Ausführungen über Stunden und aus Sicht der Betroffenen auch zu viel Raum gegeben worden. Damit will die Kammer einer Revision vorbeugen.
2: Der Stellenabbau bei VW fällt offenbar noch größer aus. Laut Manager-Magazin plant der Autokonzern in den nächsten Jahren weltweit bis zu 100.000 Jobs zu streichen. Doppelt so viele wie bisher geplant. Ein VW-Sprecher wollte dazu nichts sagen. Unklar ist auch, wie sich das auf das Werk in Baunatal bei Kassel auswirkt. Unsere Reporter versuchen das gerade herauszufinden. Bundesfamilienministerin Prien will offenbar die Regeln beim Elterngeld verändern, damit sich mehr Väter um das Kind kümmern. Laut Redaktionsnetzwerk Deutschland soll es nur die vollen 14 Monate Elterngeld geben, wenn Vater und Mutter jeweils 7 Monate zu Hause bleiben. Bisher muss sich einer von beiden nur mindestens 2 Monate um das Kind kümmern, um den vollen Bezug zu bekommen. Meistens ist das dann der Mann. Es ist ein Rekord, auf den die Menschen in Riedstadt im Kreis Groß-Gerau lieber verzichten würden. Der Grundsteuersatz wird auf den höchsten Stand in Hessen angehoben. HR-Reporterin Anna Vogel.
4: Die Stadtverordneten haben einem Hebesatz der Grundsteuer B von 1.600 Punkten zugestimmt. Das ist ein Anstieg von 45 Prozentpunkten, rückwirkend zum 1. Januar. Zunächst standen 1.850 Punkte im Raum. Laut Magistrat ist das Anheben notwendig, um den städtischen Haushalt ausgleichen zu können. Der liegt nach dem aktuellen Entwurf mit rund 7 Millionen Euro im Minus.
2: Auch gestern sind viele Menschen deutlich später ins Bett als sonst, um das WM-Spiel des deutschen Teams zu sehen. In der ARD haben knapp 18,5 Millionen Menschen zugesehen. Das waren etwas mehr als im Spiel davor. Das deutsche Team hatte gestern am späten Abend mit 1:2 gegen Ecuador verloren, kommt aber trotzdem in die K.O.-Runde. Der nächste Gegner steht noch nicht fest. 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
0: Homeoffice machen wir heute am besten im Auto, Martin. Da haben wir nämlich eine Klimaanlage.
6: Abkühlung tut Not, auf jeden Fall, weil wir kriegen heute den absoluten Kracher. Bis zu 40 Grad, so heiß war es im Juni noch nie. Und das in Südhessen. Selbst bei euch in Nordhessen kriegen wir bis zu 37 Grad und es brennt überall die Sonne.
0: Haltet durch, wir sind bei euch. Hi, ich bin Mirko Förster und hr3-Meteorologe Martin Wettergut mit dem Ausblick auf das sehr heiße Wochenende.
6: Hier in Rhein-Main wird morgen der endgültige Hitzehammer rausgeholt. Es wird noch krasser als heute und mit bis zu 42 Grad bekommen wir Werte, die wir hier zwischen dem Rheingau und dem Kinzigtal noch nie erlebt haben. Dann gibt's Gewitter, vor allem auch am schwülen 38 Grad Sonntag.
0: Damit ihr gut ankommt, jetzt das Neueste aus dem hr3-Verkehrszentrum. A3 Frankfurt-Köln zwischen Montabaur und Dreieck-Dernbach. 3 Kilometer Staus, gab einen Unfall auf dem linken Fahrstreifen. Muss nochmal nachgucken. A7 Fulda-Würzburg zwischen Fuldaer Dreieck und Bad Brückenau-Volkers. 3 Kilometer Stau ab der Raststätte Utrichshausen. A44 Dortmund-Kassel zwischen Kreuz-Münnenberg-Hahn und Lichtenau. Ist der rechte Fahrstreifen gesperrt. Fahrzeugbrand war hier. 4 Kilometer stockt's. A66 Wiesbaden-Frankfurt zwischen Wiesbaden-Nordenstadt und Wiesbadener Kreuz. 2 Kilometer stockend. Auch hier gab's einen Unfall. Das Ganze auf dem linken Fahrstreifen. Gute Fahrt euch!
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0: Alex Warren, Fever Dream. Kurzes Update aus dem HR3 Verkehrszentrum. Vorsicht, A5 Frankfurt-Kassel am Nordwestkreuz Frankfurt in der Verbindung zur A66 Richtung Frankfurt ist eine Person auf der Fahrbahn. Was eine Hitze da draußen. Nicht nur für uns, auch für die Tiere. Pferde stehen im Planschbecken oder baden im Main. Frieda Hündin sitzt den ganzen Tag vorm Ventilator. Kollegin Izzy hat sogar einen Hunderasensprenger. Da kann sie mit der Pfote draufdrücken, dann kommt Wasser raus. Ja, und natürlich ganz viel Eisgekühltes.
1: Ich habe meinen Katzen gestern eine Schleckmatte gemacht. Das ist halt so ein besonderes Leckerli für Katzen. So für 1-2 Stunden einfrieren. Und die Katzen haben eine kleine Abkühlung.
0: Siehste, Alida kühlt die Katzen also mit Katzeneis. Danke dir, liebe Grüße nach Burgofeln. Schleckmatte wäre für mich auch was. Also, wir fragen euch ja nach Bildern und Videos. Wie kühlt ihr denn eure Liebsten runter? 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

0: Nick und Sky, Mittagspause, Cher schiebt uns durch. Gleich der Schub-Schub-Song für euch und richtig viel Energie. Rag & Bone Man und Human, das ist echte Abwechslung für euch in HR3.
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0: The Weeknd, Save Your Tears. Euch einen schönen Freitagmittag.
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0: Hoffentlich Päuschen mit ein bisschen Abkühlung, wie auch immer mit einem Eis oder Fuß im Eimer. Und alle, die am Sonntag beim Ironman mitlaufen, also Respekt, Leute. Wobei, wird's gesehen, oder beziehungsweise kam ja das Argument, ja in Hawaii ist es ja auch so heiß, richtig. Aber nicht ganz so heiß wie bei uns. In Hawaii haben wir durchschnittlich 37 Grad, wir kriegen ja bis zu 41 Grad. Also wer da mitmacht, der ist sogar noch härter als jeder Hawaii-Bezwinger. Hi, ich bin Mirko Förster. Damit ihr gut ankommt, jetzt das Neueste aus dem hr3-Verkehrszentrum. Vorsicht auf der A5 Kassel-Frankfurt. Am Nordwestkreuz Frankfurt in der Verbindung zur A66 Richtung Wiesbaden. Personen auf der Fahrbahn. A3 Frankfurt-Köln zwischen Montabaur und Dreieck-Dernbach. 5 Kilometer Stau. Es gab einen Unfall auf dem linken Fahrstreifen. A7 Fulda-Würzburg zwischen Fulda-Dreieck und Bad Brückenau-Volkers. 3 Kilometer Stau ab Raststätte-Utrichshausen. A66 Wiesbaden-Frankfurt zwischen Wiesbaden-Erbenheim und Wiesbadener Kreuz. Streckenweise stoppt, es gab einen Unfall auf dem Beschleunigungsstreifen der Anschlussstelle Wallau. Und B45 Hanau-Dieburg zwischen Dudenhofen und Ebertshausener Dreieck gab es einen Unfall. Im Moment 2 Kilometer Stau. Gute Fahrt.
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Sophie Alex Baxter für euch und ein Update aus dem H3 Verkehrszentrum. Wir haben nämlich Personen auf der Fahrbahn. Vorsicht A60 Rüsselsheim-Mainz. Die sind zwischen Rüsselsheim-Königstetten und Rüsselsheim-Mitte. Lilly.

0: Ray Dalton, Blood Running. Und was ist das denn für eine Geschichte? Na, was heißt Geschichte? Was ist das denn für ein Kriminalfall? Wir befinden uns in Fürth im Odenwald. Und dort werden im Freibad Badelatschen geklaut. Ja, nicht nur einer oder zwei oder... Nee, 80 Stück sind da weggekommen. 80 Badelatschen. Unsere HR3-Reporterin und Badelatschen-Detektivin Zoe Binning haben wir an den Tatort geschickt und sie hat sich unter die Badegäste gemischt und gefragt, ob die Badegäste das mitbekommen haben.
1: Habe ich noch nicht, da ich heute auch das erste Mal im Fürther Schwimmbad bin dieses Jahr.
2: Und du hast deine noch?
1: Ich habe meine noch, vielleicht liegt es aber auch daran, dass ich Schuhgröße 49 habe.
2: Und kannst du dir erklären, warum die das machen?
1: Kann ich mir leider noch nicht erklären, aber ich halte die Augen offen, vielleicht erkenne ich ja was und dann gebe ich dir Bescheid.
2: HR3, und zwar sind wir hier diesmal ein bisschen detektivisch unterwegs. Ich weiß nicht, ob sie es mitbekommen haben, aber hier werden Badeschlappen geklaut und nicht wenige. 80 Paar sind schon verloren gegangen.
3: 80 Stück? 80 Paar? Wahnsinn. Gestern habe ich das gehört und da war ich ganz erschrocken. Wer klaut Badeschlappen? Also ich habe auf meine aufgepasst. Ich habe meine beaufsichtigen lassen vorne am Wasser.
0: Soweit sind wir schon. Badelatschen-Aufpasser am Beckenrand. Ja, was ist denn da los? Was wissen wir bisher alles? Wir bringen Licht ins Dunkle. In einer halben Stunde sprechen wir drüber.
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0: passt ja voll in die Mittagspause, so ein Cracker. Uncle Cracker, follow me. Und nach dem Mittagessen kommt das Workout mit Kenny Loggins, Danger Zone. Und wir entspannen mit Sophie and the Giants. Loser und Danger Zone, das ist echte Abwechslung für euch in HR3.
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Ich sehe da immer sofort Lederjacke und Sonnenbrille, wenn ich Kenny Loggins höre. Aus dem Film Top Gun, Danger Zone. Euch einen wunderschönen Freitagmittag mit HR3. Und Teddy Swims, ganz cool.

0: I'll be there. 13 Uhr ist es.
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2: Hallo, ich bin Maren Weil. VW baut offenbar mehr Stellen ab als gedacht. Laut Medienberichten plant der Autokonzern in den nächsten Jahren weltweit bis zu 100.000 Jobs zu streichen. Was das für die Produktion in Deutschland bedeuten würde, erklärt ARD-Korrespondent Bertil Starke.
3: Ja, 4 deutsche Werke wackeln gehörig. Konkret handelt es sich um die VW-Standorte in Hannover, Zwickau und Emden sowie das Audi-Werk in Neckarsulm. Die könnten geschlossen werden. All das kommt jetzt nicht total überraschend. Entsprechende Gerüchte gibt es schon länger. Aber die Hinweise verdichten sich nun, dass diese Werke tatsächlich auf einer Streichliste stehen. Konkret sollen die dort aktuell gefertigten Automodelle auslaufen. Im Anschluss könnte die Produktion dann komplett gestoppt werden. Betroffen wären zehntausende Menschen, die in diesen Werken beschäftigt sind.
2: Mehr Tempo bei wichtigen Bauprojekten, zum Beispiel auf Autobahnen oder im Bahnverkehr, das erhofft sich der Bundestag aus seinem Infrastruktur- und Zukunftsgesetz, das er heute verabschiedet hat. Bestimmte Projekte sollen zum Beispiel schneller genehmigt werden. Die Grünen befürchten, dass der Umweltschutz darunter leidet. Die Linke sagt, dass das gar nicht immer klappen könne, weil die Behörden so wenig Personal hätten. Nach dem Anschlag auf den Weihnachtsmarkt in Magdeburg hat das Landgericht die Höchststrafe gegen den Täter verhängt. Das Urteil lautet lebenslange Haft. Dazu wurde die besondere Schwere der Schuld festgestellt. Der Angeklagte aus Saudi-Arabien war 2024 auf dem Weihnachtsmarkt mit dem Auto in eine Menschenmenge gefahren. 6 Menschen wurden getötet, über 300 weitere verletzt. Die Zeugnisse sind verteilt. Die Sommerferien starten und damit auch die erste große Ferienreisewelle. Voll wird's vermutlich das ganze Wochenende, vor allem Richtung Süden, zum Beispiel auf der A3, 5 und 7. HR-Reporter Roman Warschauer.
4: Auch der Flughafen rechnet mit deutlich mehr Passagieren. Alleine an diesem ersten Wochenende von Freitag bis Sonntag mehr als 610.000 Passagiere. Und da es aktuell zu längeren Wartezeiten an den Grenzkontrollen kommen kann, heißt es, dass Reisende mit Zielen außerhalb des Schengen-Raums 3 Stunden vorher da sein sollen. Wer innerhalb des Schengen-Raums unterwegs ist, 2,5 Stunden.
2: Bei der Hitze mega angesagt, aber Vorsicht bei Slushy-Eis, sagt das Bundesinstitut für Risikobewertung. Schon geringe Mengen könnten Kindern schaden. Schon bei weniger als 200 Millilitern könnten Kinder so viel Glycerin aufnehmen, dass der Hirndruck sinkt. Das könne zu Übelkeit, Erbrechen, Durchfall und Kopfschmerzen führen. Und mehr aktuelle News aus Hessen immer auch auf hessenschau.de.
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6: Ich habe mal nachgeschaut, Martin. Death Valley, Durchschnittstemperatur 37 Grad. Die Sahara heute bis 39 Grad. Und Hessen?
7: Bis zu 40 Grad. So heiß wie noch nie im Juni. Jawohl, also wir sind auf Rekordkurs. Ihr merkt es ja jetzt schon, wie es immer heißer wird. 37 Grad kriegt ihr nachher in Kassel und eben bis zu 40 rund um Frankfurt oder Wiesbaden. Und dazu brennt überall die Sonne.
6: Und es geht noch weiter. Es wird noch heißer. Hi, ich bin Mirko Förster und HR3 Meteorologe Martin Wettergut mit den sehr heißen Aussichten.
7: Der Samstag bricht beim Wetter wohl alle Rekorde. Die Hitze steigert sich noch etwas mehr und sie endet morgen Nachmittag rund um Frankfurt erst bei 42 Grad. So heiß war es hier in Rhein-Main noch nie. Zur Brutzelsonne kommen dann auch langsam Schauer und Gewitter.
6: Damit ihr gut ankommt, jetzt das Neueste aus dem HR3-Verkehrszentrum. Vorsicht auf der A7 Fulda-Kassel zwischen Homberg und Malsfeld. Fahrzeugteile auf dem linken Fahrstreifen. Vorsicht A672 Darmstadt-Griesheim zwischen Darmstadt-West und Darmstädter Nordkreuz. Gegenstände in der Kurve. A7 Fulda-Würzburg zwischen Fulda A3 und Bad Brückenau-Bild. Flecken 6 Kilometer Stau ab der Raststätte Utrichshausen. A66 Wiesbaden-Frankfurt zwischen Wiesbaden-Erbenheim und Wiesbadener Kreuz. Streckenweise stoppt's, gab einen Unfall auf dem Beschleunigungsstreifen der Anschlussstelle Wallau. A67 Mannheim-Darmstadt zwischen Pfungstadt und Darmstädter Kreuz. Streckenweise stoppt's. A67 Darmstadt-Mönchhof-Dreieck zwischen Rüsselsheimer Dreieck und Rüsselsheim aufs Ost 2 Kilometer Stau. A643 Wiesbaden-Mainz zwischen Schiersteiner Kreuz und Mainz-Gonsenheim. Streckenweise stocken. A3 Frankfurt-Würzburg zwischen Frankfurt-Süd und Offenbacher Kreuz. Ein Unfall auf dem zweiten Fahrstreifen von rechts. Euch eine gute Fahrt.
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0: Mark Ronson und Miley Cyrus. Und es stellt sich die Frage, gibt es bei uns in Hessen eine Badeschlappenmafia? Fürth, Odenwald, da gehen den Leuten die Badelatschen aus. Im Freibad sind 80 Badelatschen verschwunden. Wir haben unsere HR3-Reporterin und Badelatschendetektivin Zoe Bünning hingeschickt an den Tatort. Zoe, du im Schwimmbad, wie laufen die Ermittlungen? Steckt da wirklich Diebstahl dahinter oder sind es vielleicht ein paar freche Vierbeiner, die gerne Schlappen mopsen?
1: Also ich habe jetzt wirklich viele Befragungen hier am Beckenrand durchgeführt mit den Badegästen und keiner hat was gehört, keiner hat was gesehen. Wo wir uns aber alle ziemlich einig sind, ist, da steckt wohl kein Tier dahinter, denn die Schlappen, die werden immer im Paar geklaut. Also niemals nur eine Schlappe, die hier weggeschnappt wird, sondern immer im Pärchen und das spricht doch eher gegen ein wildes Tier. Der Verdacht, der ist hier ganz, ganz stark auf Menschen.
0: Ja, verstehe ich. Aber warum so viele Badelatschen? Ist jetzt Fürth im Odenwald ein Hotspot für Haute-Couture-Badelatschen?
1: Ja, also ich glaube, daran liegt es jetzt nicht unbedingt. Hier steht nämlich alles. Also von der abgetragenen Badelatsche über top-schicke Flipflops mit Strasssteinchen, über ja, Kinder-Crocs. Also es ist alles mit dabei, was man sich so vorstellen kann. Und auch der Bademeister, mit dem ich hier gesprochen habe, der hat mir gesagt, es wird auch alles geklaut. Also die Diebe, die scheinen nicht wählerisch zu sein. Egal in welchem Zustand, die Badelatsche wird mitgenommen.
0: Ja, da bleibt wirklich die Frage, wer und warum? Und natürlich, für die Besitzer ist das nicht ganz so lustig. Bademeister hält die Augen auf. Die Polizei sagt auch, sie sind aktiv. Sie sagen nicht genau, was sie machen. Sie wollen die Diebe ja nicht warnen. Aber sobald es Neues gibt von unserer Soko Badelatschen, dann sagen wir euch sofort Bescheid.
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0: The Rembrandts, I'll Be There For You und Coldplay gibt's gleich für euch. Durchschnaufen, genießen, Clocks und Taylor Swift. The Fate of Ophelia, das alles für euch ist echte Abwechslung hier in HR3.
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0: Coldplay und Clocks. Coldplay waren ja auch schon hier in unserem Wohnzimmer in Hessen im Waldstadion zu Gast.
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0: Morgen kommen die Toten Hosen und das bei bis zu 41, vielleicht sogar 42 Grad. Also alle, die da hingehen, erstmal viel Spaß, aber passt auf euch auf. Es gibt auch so ein paar Sonderheiten. Also man darf jetzt zum Beispiel auch einen halben Liter Wasser selber mitbringen, um was zu trinken zu haben. Und es ist Trinkbrunnenalarm, also heißt,

0: mehrere Trinkbrunnen sind aufgestellt, ist halt die Frage, ne? Wenn man irgendwie vor der Bühne steht, läuft man nochmal los und lässt den Platz dann wieder jemanden anderen? Nein, also wie auch immer, es wird sehr, sehr heiß, hat viel Spaß, aber passt aufeinander auf. Der Rest von Hessen natürlich auch. Es ist brutal heiß, am Sonntag wird es auch so ein bisschen schwül und kann Gewitter dazu geben. Hi, ich bin Mirko Förster. Damit ihr gut ankommt, jetzt das Neueste aus dem HR3-Verkehrszentrum. Vorsicht auf der A3 Köln-Frankfurt zwischen Niedernhausen und Wiesbadener Kreuz, ein kaputter LKW auf dem linken Fahrstreifen. A3 Frankfurt-Köln zwischen Dietz und Dreieck-Dermbach streckenweise stockt's. A7 Fulda-Würzburg zwischen Fulda-A3 und Bad Brückenau-Wildflecken 6 Kilometer Stau ab der Raststätte Utrichshausen. A60 Rüsselsheim-Mainz zwischen Rüsselsheim-Königstetten und Mainspitz-Dreieck 5 Kilometer Stau und stockend. A60 Mainz-Rüsselsheim zwischen Mainz-Laubenheim und Bischofsheim 4 Kilometer Stau, ein kaputtes Fahrzeug auf dem linken Fahrstreifen. A66 Wiesbaden-Frankfurt zwischen Wiesbaden-Erbenheim und Wiesbadener Kreuz streckenweise stoppt's nach einem Unfall auf dem Beschleunigungsstreifen der Anschlussstelle Wallau. A66 Frankfurt-Wiesbaden zwischen Wiesbaden-Biebrich und Schiersteiner Kreuz 2 Kilometer Stau, gab einen Unfall, Bergungsarbeiten auf dem linken Fahrstreifen. Passt aufeinander auf.
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0: ist schon ein richtiges Brett. Disturbed, the sound of silence. Und der Sound des Sommers ist natürlich das Grillen.
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0: Wobei im Moment kannst du ja irgendwie einfach Fleisch auf den Hof werfen und es wird durch bei der Hitze. Aber ansonsten ist ein richtig geiler Grill genau das, was wir euch schenken. Checkt ein auf hr3.de. Und dann ist natürlich die Frage, was machen wir drauf auf diesen fantastischen neuen Grill? Unser Ziel ist es ja, aus jeder der 48 WM-Nationen ein Grillrezept zu bekommen. Ihr schickt uns schon fleißig welche. Jetzt haben wir Neuseeland.
2: Wir grillen hier typischerweise Lamm und Beef. Als Beilage bringt einfach jeder was mit. Dann gibt es Salate, Dips, ja, relativ ähnlich wie in Deutschland, würde ich sagen. Nur das Brot ist nicht ganz so lecker. Und wir gönnen uns auch ein leckeres Bier dazu.
0: Danke dir, Nadja. Liebe Grüße. Sie kommt ursprünglich aus Schotten, wohnt aber jetzt in Neuseeland. Und Brot können wir hier zum Beispiel hervorragend. Also, her mit eurem Grillrezept.
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0: Alexandra Stan und gleich Klassiker von Genesis, No Son of Mine und Shawn Mendes. Locker aus der Hüfte, Treat You Better, das ist echte Abwechslung für euch in HR3.
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0: Ganz neue Musik für euch. Tame Impala, Dracula, es ist 14 Uhr.
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2: Hallo, ich bin Maren Weil. In den kommenden Jahren will VW weltweit offenbar rund 100.000 Arbeitsplätze abbauen und damit deutlich mehr als gedacht. Medienberichten zufolge könnte das auch das Aus für Werke in Deutschland sein. ARD-Korrespondent Bertil Starke.
3: Nach NDR-Informationen hat Volkswagen-Chef Oliver Blume ein entsprechendes Papier Führungskräften vorgelegt. Während Arbeitnehmervertreter bereits erbitterten Widerstand ankündigen, will sich der Konzern selbst nicht direkt zu dem Sparkonzept äußern. Es handle sich um eine vertrauliche Unterlage, heißt es. Ein Sprecher verweist aber auf die großen Probleme, mit denen der Wolfsburger Autobauer zu kämpfen hat. Also schrumpfende Märkte, ein härterer Wettbewerb und neue Zölle. VW müsse sich weiterentwickeln, sagt der Sprecher. Ein Dementi klingt anders.
2: Marode Straßen oder Schienen könnten eigentlich deutlich schneller repariert werden, sagt die Bundesregierung, wenn wichtige Projekte schneller genehmigt werden würden. Der Bundestag hat jetzt für ein Gesetz gestimmt, das die Verfahren beschleunigen soll. Kritik kommt von der Opposition. Aus dem ARD-Hauptstadtstudio Jakob Mayer.
4: Die Grünen stören sich vor allem daran, dass bei Eingriffen in die Natur künftig ein Ersatzgeld gezahlt werden kann, anstatt dass für Ausgleichsmaßnahmen gesorgt werden muss. Die AfD kritisiert das Gesetz aus einer anderen Warte, sagt, das löst nicht die wirklichen Probleme und setzt falsche Prioritäten. In der Debatte haben Union und SPD das Gesetz natürlich verteidigt. Ihrer Ansicht nach braucht es dringend mehr Tempo beim Sanieren, beim Aufbau und Ausbau der Infrastruktur. Und das Gesetz leistet aus ihrer Sicht genau das.
2: Aus Stuttgart 21 wird quasi Stuttgart 31. Die Deutsche Bahn hat jetzt offiziell angekündigt, dass sie den neuen Hauptbahnhof in Stuttgart im Dezember 2031 eröffnen will. Bahnchefin Palla hat außerdem gesagt, dass die Kosten um weitere 3 Milliarden Euro steigen werden, die die Bahn bezahlt. Die Eröffnung des Tiefbahnhofs ist immer wieder verschoben worden. Die Kosten haben sich im Laufe der Zeit fast verfünffacht. Jetzt sind erstmal Ferien, aber danach könnte es in Hessen gemeinsamen Religionsunterricht für katholische und evangelische Schüler geben. Die beiden großen Kirchen und das Kultusministerium haben gesagt, dass das möglich werden soll, wenn es Lehrkräfte von beiden Konfessionen an der Schule gibt. Sie könnten dann die Schüler im Wechsel unterrichten. Schwierige Gegner für die Handballer der MT Melsungen. In ihrer ersten Champions-League-Saison bei der Auslosung sind sie in einer Gruppe gelandet mit Nord aus Frankreich, Wisła Płock aus Polen und Vardar Skopje aus Nordmazedonien. Und mehr vom Sport aus Hessen gibt's auf hessenschau.de.
5: Ich bin Carmen Schmalfeld, hier ist der Nachmittag. Grüß euch, wie schön, dass ihr da seid. Endlich Sommerferien. Viele von uns fliegen oder fahren direkt jetzt am Wochenende los Richtung Urlaub. HR3-Meteorologe Martin Wettergut. Kurzer Check. Griechenland, Spanien, Italien. Heiß oder extrem heiß?
6: Einfach nur heiß. Also wenn ihr die 40 Grad von heute hier überstanden habt, dann machen euch die 35 am Mittelmeer auch nichts mehr aus. So bleibt es im Süden Europas die ganze nächste Woche.
5: Und während wir zu Hause in Hessen uns auf ein bisschen Abkühlung freuen Anfang nächster Woche, gibt's vorher ein krasses Wochenende.
6: Die Megahitze von bisher übertrifft sich morgen selbst. Nach einer neuen rekordwarmen Nacht kriegen wir am Nachmittag 42 Grad. Temperaturen, die es hier in Rhein-Main so noch nie gab. Erste Gewitter machen sich dazu im Taunus bemerkbar. Und die gibt's bei uns auch am schwülheißen Sonntag.
5: Damit ihr gut ankommt, jetzt noch das Neueste aus dem H3-Verkehrszentrum. A3 Köln Richtung Frankfurt zwischen Niedernhausen und Wiesbadener Kreuz. 4 Kilometer stocken. Der Grund ist ein kaputtes Auto auf der linken Spur. A7 Fulda Richtung Würzburg zwischen Fulda A3 und Bad Brückenau Wildflecken. 6 Kilometer Stau ab Utrichshausen, der Raststätte. A49 Gießen Richtung Kassel zwischen Kassel-Aue Stadion und Kassel Industriepark. 2 Kilometer Stau. A60 Rüsselsheim Richtung Mainz zwischen Rüsselsheim Königstetten und Mainz-Spitzdreieck. 5 Kilometer Stau, A60 Mainz Richtung Rüsselsheim, zwischen Mainz-Laubenheim und Bischofsheim. 4 Kilometer Stau, der Grund ist ein kaputtes Auto auf der linken Spur. A66 Frankfurt Richtung Wiesbaden, zwischen Wiesbaden-Biebrich und Schiersteiner Kreuz. 2 Kilometer Stau, hier laufen Bergungsarbeiten nach einem Unfall auf der linken Spur. Und zum Schluss die A67 Mannheim Richtung Darmstadt, zwischen Pfungstadt und Darmstädter Kreuz. Stockender Verkehr. Allen unterwegs, kommt bald an.
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Urlaub, Desireless und Voyage, Voyage. Heute ist so ein bisschen neue Musikfreitag im HR3 Nachmittag. Zum Beispiel gibt's was Neues von Katy Perry, hören wir später. Und Benson Boone offeriert uns was Frisches. Kennen wir beispielsweise von dem Hit hier, von Beautiful Things. Vor 2 Jahren war der Typ noch ein absoluter Newcomer. Heute ist er ein international gefeierter Star. Und dabei ist er eigentlich nur durch einen Zufall zum Singen gekommen, weil früher hat er ursprünglich Klavier gespielt. Und dann später in der Highschool hat ihn eine befreundete Band gefragt, du hier, unser Sänger fällt aus, hast du Bock, magst du nicht einspringen? Und da hat er gesagt, ja, gut, probiere ich. Und dann hat es recht gut geklappt mit dem Singen. And the rest is history, wie es so schön heißt. Das spätere Architekturstudium hat er ziemlich schnell abgebrochen, um sich komplett auf die Musik zu konzentrieren, weil er ganz klar gemerkt hat, ey, das ist, was ich machen will. Da habe ich ein Talent, da will ich hin. Und jetzt, heute, präsentiere ich euch seinen neuen Hit, The Time of My Life. Ein wunderschöner, ruhiger Popsong zum Träumen, ganz neu in HR3. Benson Boone.

0: Ist das ein perfekter Song für einen romantischen Sommerabend oder was? Neu in HR3, Benson Boone, The Time of My Life gleich. Oh, jetzt wird's wild. Ist ja aber nicht so, als hätte ich euch nicht gewarnt, ne? Das ist hier begleitetes Hören bei HR3. The Rasmus in the Shadows, davor noch Dua Lipa und Love Again. Die Streicher in dem Song, die machen's so sexy. So klingt echte Abwechslung bei uns in HR3.
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0: Nachmittag. Wir starten in die hessischen Sommerferien. Wer hier bleibt, kriegt ab heute direkt was Neues. Ab 2:30 startet der Mühlenkopfliner in Willingen seine erste Fahrt. Ein sogenannter Schrägaufzug. HR3 Nordhessen-Reporterin Silvia Ritter.
1: Der fährt auf Schienen links an der Schanze hoch, steil hoch. Denn die Schanze ist ja so groß wie der Kölner Dom hoch. In die blaue Kabine. Da passen mehr als doppelt so viele Leute jetzt rein wie früher in die alte Bahn 50 nämlich. Die Kabine ist klimatisiert, hat große Panoramafenster. Ja, und die Berg- und Talstationen sind barrierefrei.

0: geworden. Mehr als doppelt so schnell ist man außerdem oben und das alles für 6,5 Millionen Euro, die hat der Skiclub Willing nämlich investiert.
1: Erst 5 Minuten entspannt hochfahren, dann die Aussicht genießen und dann, wenn ihr echt taffe Leute seid, holt ihr euch in Nervenkitzel auf dem Skywalk Deutschlands längster Hängebrücke, weil da müsst ihr echt ohne mich auskommen. Ich wäre nämlich die, die nicht den Blick in den Abgrund wagt, mit den Füßen unten dann einfach nur so durch dieses Gitter gucken. Also nicht mit den Füßen gucken, sondern neben den Füßen quasi vorbeigucken durch dieses Gitter. Ich habe wahnsinnig Höhenangst.
2: Für dich in Willingen, HR3, zu Hause in Hessen.

0: 3 ist es durch.
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2: Mit Maren Weil, guten Tag. VW will in den kommenden Jahren weltweit offenbar rund 100.000 Arbeitsplätze abbauen. Mehrere Medien berichten über ein entsprechendes Strategiepapier des Autokonzerns. Danach würde der Stellenabbau doppelt so stark ausfallen wie bisher geplant. Vor 1,5 Jahren war ein Mann aus Saudi-Arabien mit einem Auto in eine Menschenmenge des Magdeburger Weihnachtsmarkts gefahren. Heute hat ihn das Landgericht dort zu lebenslanger Haft verurteilt. 6 Menschen sind damals ums Leben gekommen, darunter auch ein Kind. Etwa 300 Menschen wurden verletzt. Und jetzt mehr Aktuelles aus unseren Regionalstudios.
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3: Taxifahrer leiden schon lange unter der Konkurrenz von Uber oder Bolt. In Frankfurt gehen sie jetzt einen ganz speziellen Weg. Die Genossenschaft Taxi Frankfurt mit mehreren Dutzend Taxiunternehmen, 1400 Autos und mehreren tausend Fahrern in Frankfurt, Hanau, Rüsselsheim und Offenbach wird an Uber bzw. deren Generalunternehmer Safe Driver Group verkauft für einen mittleren einstelligen Millionenbetrag. Ziel ist es, dass die Taxifahrer wieder mehr Aufträge bekommen, weil die Fahrten auch über die Uber-App gebucht werden können. Das ganze Geschäft soll digitalisiert werden und die Taxizentrale langfristig überleben. Lars Hofmann, Frankfurt.
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5: Wir spielen gleich eine Runde HR3 Quiz miteinander. Freuen wir uns drauf. Es gibt eine schöne Frage und ich bin gespannt, ob ihr richtig liegt. Mein Name ist Carmen Schmalfeld. Hier ist der Nachmittag in HR3. Ist es heiß? Die Frage ist ein bisschen obsolet. Wir haben aktuell 35 bis 40 Grad, viel Sonne. Dazu kaum mal ein paar Wolken. Hier und da vielleicht mal ein paar lockere Quellwolken. Schauer und Gewitter. Risiko ist absolut gering. Also die Abkühlung müssen wir uns selber verschaffen. Entweder vom Ventilator oder auch von innen schön viel trinken, damit wir das gut überstehen. Und damit ihr gut ankommt, jetzt noch das Neueste aus dem HR3-Verkehrszentrum. Einmal eine Gefahrenstelle auf der A3 Köln Richtung Frankfurt. Da liegen Fahrzeugteile auf der Spur zwischen Dietz und Limburg Nord. Eine Plastiktüte auf der B40 Frankfurt-Griesheim Richtung Kriftel auf der Sindlinger Mainbrücke. Außerdem auch hier Plastikteile noch. A3 Köln Richtung Frankfurt zwischen Niedernhausen und Wiesbadener Kreuz. 4 Kilometer stocken. Der Grund ist ein kaputtes Auto auf der linken Spur. A5 Kassel Richtung Frankfurt zwischen Reiskirchen und Gambacher Kreuz. 6 Kilometer Stau nach einem Auffahrunfall mit mehreren Autos. A7 Fulda Richtung Würzburg, zwischen Fulda Dreieck und Bad Brückenau Wildflecken. 8 Kilometer Stau ab der Raststätte Utrichshausen. A49 Gießen Richtung Kassel, zwischen Kassel-Aue Stadion und Kassel Industriepark. 2 Kilometer Stau. A60 Rüsselsheim Richtung Mainz, zwischen Rüsselsheim Königstetten und Mainz-Spitzdreieck. 5 Kilometer Stau und zum Schluss die A60 Mainz Richtung Rüsselsheim, zwischen Mainz-Laubenheim und Bischofsheim. 4 Kilometer Stau. Gute Fahrt!
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0: OMD und Sailing on the Seven Seas. Deutlich angenehmer als gerade über die A7 Richtung Meer zu fahren an so einem Freitag, der so heiß ist, zum Ferienstart bei uns zu Hause in Hessen. Hallo, hier ist der H3 Nachmittag und was haben wir doch bitteschön für ein Glück, dass wir im schönsten aller Bundesländer zu Hause sind und das wird dieses Jahr 80. Feiern wir natürlich mit. Wir holen das HR3 Quiz zurück im 80 Jahre Hessen Spezial und wo gefeiert wird, da gibt's Geschenke. 069-155-4x3. Wir quizzen zusammen und als Dankeschön gibt's unsere Onkel Otto Tasse. Legendär, formschön und wunderbar. Grüß dich, liebe Ute.
1: Ja, hi. Hätte ich jetzt gar nicht gedacht, dass ich ausgelost werde. Ist schön.
0: Siehste, guck. Die nimmst du dann wohin mit nach Hessen?
1: Die bleibt bei mir zu Hause in Bensheim. Also Bensheim-Fehlheim stehen.
0: So.
1: Und dann kann ich mit da morgens immer meinen Kaffee mitmachen.
0: Was würdest du sagen, was ist für dich typisch hessisch?
1: Natürlich Kochkäse mit Musik, Äpple und unser Gebabbel.
0: Unser Gebabbel finde ich auch. Du, ich stelle jetzt gleich eine hessische Behauptung auf. Und deine Aufgabe ist, du sagst mir, das stimmt, was ich dir da erzähle, oder das ist völliger Quatsch.
1: Okay.
0: Ich bin bereit, wenn du es bist.
1: Ja, ich bin bereit.
0: Okay. Sie ist einfach wunderschön und hat uns absolut zu Recht den Spitznamen Manhattan eingebracht, die Skyline in Frankfurt. Sie ist übrigens die größte in ganz Europa. Stimmt's?
1: Die größte in ganz Europa glaube ich nicht. Ich glaube, da ist London größer.
0: Korrekt, stimmt nicht. Aber sie ist die größte in Deutschland. 19 der 20 höchsten Gebäude im Land stehen bei uns in Frankfurt. Das höchste ist der Commerzbank Tower. Mit der Antenne hat der schlanke 300 Meter. Korrekt, toll.
1: Cool.
0: Sehr schön. Ich danke dir ganz herzlich fürs Mitquissen. Tasse kommt zu dir.
1: Ja, super. Dankeschön. Da freue ich mich.
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H3 mit einer wichtigen Info vom Verkehr. Seid gerade bitte ganz besonders vorsichtig auf der A3. Frankfurt Richtung Köln. Zwischen Wiesbadener Kreuz und Niedernhausen ist ein Kind auf der Fahrbahn. Auf der A3 ein Kind. Frankfurt Richtung Köln. Zwischen Wiesbadener Kreuz und Niedernhausen. Liebe Autofahrer auf der A3, bitte ganz besonders vorsichtig fahren.

0: Und davor Hoobastank und was ein schönes Lied. The Reason, so klingt echte Abwechslung in HR3.
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2: Hallo, ich bin Maren Weil. Es klingt wie eine never-ending Story. Es gibt einen neuen offiziellen Eröffnungstermin für Stuttgart 21, den neuen Hauptbahnhof dort. Der Termin wird laut Bahnchefin Paller nochmal nach hinten geschoben, auf Dezember 2031. HR-Reporterin Deborah Kölz.
3: Mit der erneuten Verschiebung wird das Stuttgart 21-Projekt nochmal um einige Milliarden teurer. Die Prognose liegt laut Bahn jetzt bei 14,5 Milliarden Euro. Bahnchefin Paller zeigte sich erschüttert über die Ergebnisse aus der Konzernrevision, die sie in Auftrag gegeben hatte. Der Bericht habe gravierende Defizite in der Planung, Steuerung und beim Risikomanagement festgestellt.
2: Der Stellenabbau bei VW fällt offenbar noch größer aus. Medienberichten zufolge plant der Autokonzern in den nächsten Jahren weltweit bis zu 100.000 Jobs zu streichen, deutlich mehr als bisher geplant. Ein VW-Sprecher wollte das offiziell nicht bestätigen, hat aber auf die großen Probleme hingewiesen, mit denen der Autobauer zu kämpfen hat, wie neue Zölle oder die vielen Konkurrenten am Markt. Nach den beiden schweren Erdbeben in Venezuela geht die Suche nach Vermissten weiter. Mit bloßen Händen und Taschenlampen suchen Feuerwehrleute, Soldaten und Anwohner in den Trümmern weiter nach Verschütteten. Nach Angaben der Regierung dort ist die Zahl der Toten auf fast 600 gestiegen. Aus vielen Ländern ist Hilfe unterwegs. Auch in Niedersachsen ist eine Bundeswehrmaschine gestartet mit Helfern und Material wie Wasserfiltern, Feldbetten und Stromgeneratoren. Demokratie finden die Menschen in Hessen gut. Das ist das Ergebnis des sogenannten Hessen-Monitors, einer repräsentativen Befragung in ganz Hessen. HR-Landtagskorrespondentin Christiane Schulmeier fasst die Ergebnisse zusammen.
4: Fast alle, 95%, finden, dass Demokratie so an sich eine gute Sache ist. Wie die Demokratie dann aber in der Praxis funktioniert, damit sind nur 2/3 zufrieden. SPD-Wissenschaftsminister Gremmels hat die Studie heute vorgestellt. Er sagt, die Politik muss jetzt handeln und spürbare Ergebnisse liefern. Als größtes Problem in Hessen nennen die mehr als 3000 Befragten die Wirtschaft. Nur 1/4 bewertet die wirtschaftliche Lage Deutschlands als positiv.
2: Fußballspielen in der brütenden Hitze, da hält der Hessische Fußballverband nicht viel von. Er rät den Vereinen, dass sie Turniere und Spiele am Wochenende absagen oder alternativ auf den frühen Morgen oder späten Abend verschieben. Der Verband weist darauf hin, dass Sportveranstaltungen generell nicht bei über 35 Grad durchgeführt werden sollten. Und das war das Wichtigste heute Nachmittag aus dem News-Team.
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6: Da geht's den Menschen wie den Leuten. Ne? Wir alle ächzen und stöhnen unter der Hitze, aber eben auch die Tiere, gerade auch die in den Tierheimen bei uns zu Hause in Hessen. Und wie gut, dass wir, und das macht ja unser Bundesland auch so toll und tatsächlich aus, dass wir so gut zusammenstehen. Und deswegen gleich die Martina, die sich sehr freut. Das Tierheim Limburg hat Abkühlung geschenkt bekommen. Die Geschichte erzähle ich euch nach Sonique, It Feels So Good und Michael Schulte, 5 a.m., aber nach wie vor bei uns, Glutofen Hessen. Und wer jetzt spontan zum Start in die Sommerferien ein bisschen Abkühlung buchen möchte, der fliegt am besten wohin, HR3-Meteorologe Martin Wettergut?
7: Ganz oben hätte ich im Angebot die Nordküste von Island. Schlappe 11 Grad und ein kühler Nordwind. Oder auch noch gut mit dabei, die Färöer-Inseln. Da gibt es jetzt am Wochenende frische Nieselregenschauer und 15 Grad.
6: Ah nee, das muss ja dann auch nicht sein. Auf alle Fälle wird unser Wochenende eins für die Geschichtsbücher.
7: Die Hitzerekorde von heute werden bereits morgen Nachmittag übertroffen. Hier in Rhein-Main geht's morgen hoch auf 42 Grad. So heiß war es hier zwischen dem Rheingau und dem Spessart noch nie. Es kommen erste Gewitter dazu, auch am Sonntag. Und dann wird's nächste Woche erträglicher.
6: Damit ihr gut ankommt, jetzt noch das Neueste aus dem H3-Verkehrszentrum. Immer noch bitte ganz besonders vorsichtig fahren auf der A3 Frankfurt Richtung Köln. Zwischen Wiesbadener Kreuz und Niedernhausen ist wohl ein Kind auf der Fahrbahn. Dann die A7 Fulda Richtung Kassel. Zwischen Bad Hersfeld West und Homberg-Efzen kaputtes Auto auf der rechten Spur. Reifenteile liegen auf der A49 Kassel Richtung Gießen zwischen Stadtallendorf Nord und Stadtallendorf Süd. Wir haben Plastikteile auf der B40 Frankfurt-Griesheim Richtung Kriftel auf der Sindlinger Mainbrücke. Und dann die A3 Frankfurt Richtung Würzburg zwischen Offenbacher Kreuz und Hanau. Da gibt es stockenden Verkehr. Außerdem steht ein kaputtes Auto auf der rechten Spur zwischen dem Offenbacher Kreuz und Obertshausen. A5 Kassel Richtung Frankfurt zwischen Reiskirchen und Gambacher Kreuz. 7 Kilometer Stau nach einem Auffahrunfall mit 6 Autos. Der Verkehr wird hier an der Stelle über die Standspur geleitet. A7 Fulda Richtung Würzburg zwischen Fulda A3 und Bad Brückenau Wildflecken. 8 Kilometer Stau ab der Raststätte Utrichshausen. Und zum Schluss noch die A3 Frankfurt Richtung Köln zwischen Kelzerbach und Mönchhofdreieck. 4 Kilometer stockend. Gute Fahrt und kommt bald an.
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0: diesem heißen Nachmittag und das ist eine der schönsten Nachrichten des Tages. Die Tiere im Tierheim Limburg müssen nicht mehr schwitzen und Martina ist happy.
1: Wir sind überwältigt und mir bleibt teilweise echt die Stimme weg, weil wir so viel Unterstützung bekommen haben. Wir sind jetzt gut aufgestellt. Ich bin wirklich sowas von gerührt. Es ist so, so schön, dass da Leute so schnell in die Bresche gesprungen sind und haben uns hier solche Sachen vorbeigebracht. Ganz, ganz, ganz, ganz vielen Dank.
0: Das Tierheim hatte Anfang der Woche einen Aufruf gestartet. Wer hat noch Klimageräte, die er nicht braucht? Ventilatoren oder Luftentfeuchter? Jetzt sind sie super ausgestattet da.
1: Im Kaninchenbereich habe ich mir sehr, sehr viel Gedanken gemacht. Kaninchen sind auch sehr hitzeempfindlich. Da war es auch noch feucht in dem Haus, weil die Luftfeuchtigkeit so hoch war. Und es ist so, dass man dort arbeitet und vor allen Dingen die Kaninchen dort leben können.
0: Ja, und die Hundehäuser haben auch ein Upgrade gekriegt. Alle von uns, die jetzt sagen, da hätte ich ja auch noch eins zu Hause im Keller, das ich nicht brauche. Martina hat eine sehr gute Idee.
1: Mit Sicherheit ist der Sommer noch nicht vorbei. Ich bin mir sicher, dass andere Tierheime da auch noch ganz, ganz dringend Unterstützung brauchen. Vielen, vielen Dank.
0: Also überlegt euch vielleicht da mal anklopfen, nachfragen, wie kühlt ihr die Tiere zu Hause ab? Schickt gerne Bilder und Videos von euren tierischen Mitbewohnern an die 069155 4x3. Vielleicht seht ihr sie ja dann schon heute Abend bei den Kollegen im hr-Fernsehen, im Hessenschau-Extra zur Hitze bei uns zu Hause in Hessen. Und auf unserer hr3-Instagram-Seite findet ihr auch Tipps, wie ihr eure Tiere zu Hause abkühlen könnt.
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0: Summer of 69, der ist schön, der Song, aber kein Vergleich zum Summer of 26, oder wie sehen wir das, Leute? Trotzdem freuen wir uns über diesen tollen Rocksong von Bryan Adams. Der kommt gleich hier im Nachmittag bei HR3 nach aus This. Frische Pop-Songs bei, oder frische Pop-Sounds bei Pick Up. 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

0: In ein paar Sekunden ist es 3:30.
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2: Mit Maren Weil, guten Tag. Für das Bahnprojekt Stuttgart 21 gibt es einen neuen offiziellen Eröffnungstermin. Der neue Hauptbahnhof in Stuttgart wird laut Bahnchefin Paller nun im Dezember 2031 fertig sein, 12 Jahre später als ursprünglich geplant. Mit diesem Konzept tritt die VW-Spitze beim Sparen nochmal kräftig aufs Gaspedal. Medien berichten, dass weltweit bis zu 100.000 Stellen wegfallen könnten. Das wären doppelt so viele wie bisher geplant. 4 Werken in Deutschland drohe die Schließung. Emden, Zwickau, Hannover und Neckarsulm. Und jetzt mehr Aktuelles aus unseren Regionalstudios.
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3: Fahndungserfolg in Wiesbaden. Die Staatsanwaltschaft klagt jetzt einen falschen Polizisten an, der eine Seniorin um 240.000 Euro Bargeld erleichtern will. Die Polizei nimmt den 22-Jährigen

0: 20-Jährigen fest, als er gerade mit einer Plastiktüte aus der Wohnung kommt. Die Abholer sind normalerweise nur kleine Fische. In diesem Fall aber schnappt die Polizei jemanden, der in der Hierarchie der Bande weit höher steht. Das zeigt sich schnell bei der Auswertung seines Handys. Ein Glücksfall, hat mir der Sprecher der Staatsanwaltschaft gerade gesagt. Die Bande setzt ältere Menschen mit Schockanrufen aus dem Ausland unter Druck. Der 22-Jährige soll in ganz Deutschland aktiv gewesen sein und 680.000 Euro erbeutet haben. Birgitta Söhling, Wiesbaden.
1: 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Herzlich willkommen. Wie schön, dass ihr da seid. Hier ist der Nachmittag in HR3. Heute, morgen, übermorgen und dann endlich ein bisschen Abkühlung. Aber die drei Tage, die sind noch ein ganz schöner Brocken. Wir sehen zu, dass wir viel trinken, bleibt im Schatten, vermeidet Anstrengungen. Aber wisst ihr alles selber, ihr seid ja schon groß. Die Temperaturen heute zwischen 35 und 40 Grad, da wo wir ein bisschen höher unterwegs sind, sind die Temperaturen ein Müh niedriger, 32 bis 36 Grad. Dazu viel Sonne, selten mal ein paar Wolken und noch seltener ein paar Tropfen Regen oder mal ein kurzes Gewitter. Damit ihr gut ankommt, jetzt noch das Neueste aus dem H3-Verkehrszentrum. A3 Frankfurt Richtung Köln, zwischen Frankfurter Kreuz und Mönchhof-Dreieck. 4 Kilometer stocken, der Grund ist ein kaputter PKW auf der rechten Spur. A3 Köln Richtung Frankfurt, zwischen Niedernhausen und Wiesbadener Kreuz. 4 Kilometer stocken, der Grund auch hier ein kaputtes Auto, steht auch auf der linken Spur. A3 Frankfurt Richtung Würzburg, zwischen Offenbacher Kreuz und Hanau, stockender Verkehr. Außerdem ein kaputtes Auto auf der rechten Spur zwischen dem Offenbacher Kreuz und Obertshausen. Rüber auf die A5, Heidelberg Richtung Darmstadt, zwischen Darmstadt-Eberstadt und Darmstädter Kreuz. Schlanke 1 Kilometer Stau nach einem Unfall, Tendenz steigend, da ist ein LKW verunglückt, die rechte Spur ist im Moment gesperrt. A5, Kassel Richtung Frankfurt, zwischen Reiskirchen und Gambacher Kreuz. 7 Kilometer Stau nach einem Unfall mit 6 Autos. Der Verkehr wird hier über die Standspur geleitet. A7, Fulda Richtung Würzburg, zwischen Fulda-Dreieck und Bad Brückenau-Wildflecken. 8 Kilometer Stau ab Udrichshausen, der Raststätte. A66, Wiesbaden Richtung Frankfurt, zwischen Wiesbaden-Erbenheim und Wiesbadener Kreuz. 4 Kilometer stockend an geräumter Unfallstelle. Und zum Schluss die A67, Mannheim Richtung Darmstadt. Die ist zwischen Gernsheim und Funkstadt wegen Bergungsarbeiten nach einem Unfall gesperrt. 3 Kilometer Stau hier. Allen unterwegs, gute und sichere Fahrt. Und wir checken hier gleich den neuen Hit von Katy Perry nach Ed Sheeran und Mark Ronson und Amy Winehouse.
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1: Die charmante Alternative zu Schatzi, willst du, ist Ich bin in deinen Körper verliebt. Haben wir uns gerade angehört. Ed Sheeran, Shape of You. Und weil wir hier bei HR3 wahnsinnig auf echte Abwechslung stehen, gibt's immer wieder auch tolle neue Musik. Also, Ladies and Gentlemen, eine Musikpremiere jetzt. Den neuen Hit von Katy Perry, den sie heute rausgebracht hat, heißt Watch It Burn und geht richtig ab. Es ist sowas wie Teil 2, also die Fortsetzung ihres letzten Hits Band Aid. Da ist es ja auch um Trennung, um Loslassen, um Weitermachen gegangen. Mit Watch It Burn legt Katy Perry also noch eins drauf und will so ihren ganzen privaten Beziehungsfrust einfach mal rauslassen. Und war sich aber tatsächlich gar nicht so sicher, ob das eine gute Idee ist. So viel Emotion, so viel Ehrlichkeit und so viel Wut auf die Öffentlichkeit loszulassen.
2: I wrote 2 Songs. Band-Aids and Watch It Burn. And I was terrified of putting Watch It Burn out. I was a little scared of putting Band-Aids out because they're so honest and they really tell a lot about my story. And I was like, I'm never putting this out. I'm never putting this out. I'm never putting this out. And cut to now, like a long while ways, I'm putting it out.
1: Ja, sie sagte, also sie hat halt nach dieser Trennung 2 Songs geschrieben, die ihr wichtig waren. Band-Aids und Watch It Burn. Und hatte halt super Bammel, dass die halt einfach viel zu offensichtlich sind. Dass sie da zu viel Privates erzählt, zu viel von ihrer Geschichte teilt und dachte sich immer, ja gut, ich habe die geschrieben, aber die veröffentliche ich nie, das mache ich nie, bring die nie raus. Ja, und dann hören wir uns jetzt einfach den Song, den sie nie veröffentlicht, an, weil sie hat ihn heute veröffentlicht. Watch It Burn, Katy Perry, 9H3.

0: Watch It Burn 9H3. Eine wütende Katy Perry, die echt richtig frisch, cool, rockig klingt. Per se Rock, eine wunderbare Musikrichtung, der wir hier gleich auch noch zusammen ein bisschen länger frönen. Ugly Kid Show, Cats in the Cradle, Riesenhit in den 90ern, total cooles Cover. Tatsächlich ist es, ich habe es glaube ich schon mal gesagt, ein seltenes Beispiel, wo das Cover cooler ist als das Original bei Cats in the Cradle. Davor alle Farben. Baby, goodbye. Weil echte Abwechslung ist es halt nur dann, wenn wir auch noch was cool Danziges dazwischen mischen. Baby Goodbye. 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

0: Wow, heizt uns ganz schön ein. Walk the Moon. 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
0: Es 16 Uhr.
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2: Hallo, ich bin Maren Weil. Ketamin ist eigentlich ein Medikament zur Betäubung und ein Antidepressivum. Oft wird es aber als Partydroge missbraucht. Laut dem aktuellen UNO-Drogenbericht wird Deutschland gerade zum Hauptumschlagsplatz für das Mittel nach den Niederlanden. ARD-Korrespondent Oliver Soos.
3: Der Handel nimmt insgesamt drastisch zu. So wurde in der EU im Jahr 2024 eine Rekordmenge von 3,5 Tonnen Ketaminpulver beschlagnahmt. Im Jahr 2024 gab es zudem einen Anstieg der Ketaminrückstände im Abwasser. Gemessen wurde in 115 europäischen Städten, darunter Berlin und Frankfurt am Main. Demnach gab es 2024 einen Anstieg der Ketaminrückstände um gut 40%.
2: Das war ein heftiger Fall Mitte November. Eine vierköpfige Familie aus Hamburg war nach einem Hotelurlaub in der Türkei gestorben, nachdem dort Pestizide versprüht worden waren. Jetzt hat ein Gericht den Hotelbetreiber verurteilt zu 13 Jahren und 4 Monaten Haft. Der Inhaber der Schädlingsbekämpfungsfirma, dessen Sohn und ein Mitarbeiter bekamen Haftstrafen zwischen 12 und 18 Jahren. Schon wieder eine Verzögerung beim Bahnprojekt Stuttgart 21. Die Deutsche Bahn hat jetzt offiziell angekündigt, dass sie den neuen Hauptbahnhof im Dezember 2031 eröffnen will. Bahnchefin Palle hat außerdem gesagt, dass die Kosten um weitere 3 Milliarden Euro steigen werden, die die Bahn bezahlt. Gemeinsamer Religionsunterricht für katholische und evangelische Schüler in Hessen. Das soll laut den beiden großen Kirchen und dem Kultusministerium schon im neuen Schuljahr möglich sein. HR-Landtagskorrespondent Erik Hane.
4: Schulen können das neue Modell bis zur 10. Klasse beantragen. Laut Kultusminister Armin Schwarz von der CDU ist das ein zusätzliches Angebot. Im Unterricht geht es aber weiter um die Gemeinsamkeiten und Unterschiede der beiden christlichen Konfessionen. Ähnliche Angebote gibt es bereits in anderen Bundesländern.
2: Durch den Überraschungserfolg in der Europa League dürfen die Handballer der MT Melsungen kommende Saison in der Champions League spielen. In Wien sind heute die Begegnungen der Gruppenphase ausgelost worden. HR-Sportreporter Simon Schäfer.
5: Die Nordhessen treffen in Gruppe B auf Nord aus Frankreich, Wisła Płock aus Polen und Wada aus Nordmazedonien. Für die Melsunger wird es eine ganz besondere Reise durch Europa, denn sie spielen zum ersten Mal in der Champions League. Dementsprechend groß, klar ist die Vorfreude. Der erste Spieltag findet am 9. und 10. September statt.
2: Und mehr vom Sport aus Hessen gibt's auf hessenschau.de.
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7: Zusammen an mit hoffentlich einem Eiskaffee.
8: Oh, ein Kollego.
7: Aber musst du noch ganz schnell einen Schluck nehmen, weil bei den Temperaturen im Moment stay hydrated, ne? Immer schön Flüssigkeitshaushalt im Auge behalten und nachlegen. Ich bin Carmen Schmalfeld, hier ist der Nachmittag in HR3. Hello! Endlich Sommerferien. Viele von uns fliegen oder fahren direkt jetzt auch schon am Wochenende los Richtung Urlaub. HR3-Meteorologe Martin Wettergut. Kurzer Check vielleicht mal. Griechenland, Spanien, Italien. Ist es da heiß oder extrem heiß?
9: Einfach nur heiß. Also wenn ihr die 40 Grad von heute hier überstanden habt, dann machen euch die 35 am Mittelmeer auch nichts mehr aus. So bleibt es im Süden Europas die ganze nächste Woche.
7: Und während wir zu Hause in Hessen uns auf ein bisschen Abkühlung freuen Anfang nächster Woche, gibt's vorher ein krasses Wochenende.
9: Die Megahitze von bisher übertrifft sich morgen selbst. Nach einer neuen rekordwarmen Nacht kriegen wir am Nachmittag 42 Grad. Temperaturen, die es hier in Rhein-Main so noch nie gab. Erste Gewitter machen sich dazu im Taunus bemerkbar. Und die gibt's bei uns auch am schwülheißen Sonntag.
7: Und damit ihr gut ankommt, jetzt noch das Neueste aus dem H3-Verkehrszentrum. Wir haben einmal ein kaputtes Auto auf der mittleren Spur, gerade auf der A5 Frankfurt Richtung Kassel zwischen Westkreuz Frankfurt und Nordwestkreuz Frankfurt. Dann die A3 Frankfurt Richtung Köln zwischen Limburg Nord und Dietz. 5 Kilometer Stau wegen der Ölspur, die rechte Spur ist deswegen gesperrt. A3 Frankfurt Richtung Würzburg zwischen Frankfurt Süd und Hanau stockender Verkehr. Außerdem ein kaputtes Auto auf der rechten Spur zwischen dem Offenbacher Kreuz und Obertshausen. A5 Frankfurt Richtung Kassel zwischen Grünberg und Umtaldreieck. 2 Kilometer Stau, der Grund hier ein kaputter LKW. A5 Kassel Richtung Frankfurt zwischen Reiskirchen und Gambacher Kreuz. 8 Kilometer Stau und stockender Verkehr nach einem Auffahrunfall mit 6 Autos. Die Fahrbahn ist hier nur auf eine Spur verengt. A7 Fulda Richtung Würzburg zwischen Fulda Dreieck und Bad Brückenau-Wildflecken. 8 Kilometer Stau ab der Raststätte Utrichshausen. A45 Gießen Richtung Aschaffenburg zwischen Wetzlar Süd und Gambacher Kreuz. 5 Kilometer stockend. Und zum Schluss die A67 Mannheim Bayern Richtung Darmstadt. Die ist zwischen Gernsheim und Funkstadt gerade wegen Reinigungsarbeiten nach einem Unfall zu. 4 Kilometer Stau im Moment. Gute Fahrt allen unterwegs.
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0: Frisch haben wir uns genau 2 Minuten lang gefühlt, als wir heute Morgen aus der Dusche gestiegen sind. Hier ist der Nachmittag in HR3. Hi.
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0: Liebeserklärung, nie so cheesy. Robbie Williams und Love My Life. Hier ist der Nachmittag in HR3. Kurze Frage in die Runde. Wie spontan sind wir denn so? Also falls wir gerade so neben uns gucken und sehen, ah, da sitzt ja unser Lieblingsmensch und wir uns denken, boah, heiraten? Wieso denn nicht? Ja, dann mach doch. Überall zu Hause in Hessen gibt's heute Pop-up-Trauungen. Der perfekte Tag ist ja auch der 26.06.26. Also den können wir ja überhaupt nicht vergessen. Einfach Ja sagen geht zum Beispiel in der Martinskirche in Kassel, in der evangelischen Kirche Langselbold oder am Niederweimarer See bei Marburg mit den Füßen schön im Sand.
1: Wir freuen uns über alle Paare, wie ihr seid, ob ihr im schicken Brautkleid kommen wollt oder in Rockerklamotten. Egal, ob ihr in der Kirche seid oder nicht, wir segnen gerne alle. Wir segnen natürlich auch sehr gerne gleichgeschlechtliche Paare, das ist uns auch wichtig. Und wenn ihr euch trauen lassen wollt, dann brauchen wir noch eure Urkunde vom Standesamt. Alles andere muss nicht mitgebracht werden.
0: So, außer dem Partner oder der Partnerin natürlich. Die Einladung kommt von Pfarrerin Aline und eine Anmeldung ist überhaupt nicht nötig. Nach der Trauung gibt es dann für alle eine Party noch mit DJ. Die feiern wir ja auch im Radio bei HR3 mit The Weeknd, Blinding Lights davor. Pink, who knew? Richtig schön rockiger Song, trotzdem noch mit Streichern. Und das geht an der Stelle wahnsinnig gut zusammen. So klingt echte Abwechslung hier im Nachmittag bei HR3.
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0: Weekend in HR3 und mein Sohn Tom und sein Kumpel Lasse waren gestern beim ersten Deutschland-Konzert in München, sind gerade auf der Heimfahrt. Aber der Song gerade, der war natürlich auch auf der Setlist-Logo.
1: Blinding Lights ist das meistgestreamte Lied weltweit jemals, glaube ich.
0: Dann irgendwas von der Bühnenshow?
1: Ja, ja, Feuerwerk, Licht,
2: diese mit roten Kostümen.
1: Also ja, da sind wirklich so in vollroten Gewändern mit so goldenen Gesichtsmasken. Die tanzen da rum über die Bühne. Die Bühne ist ja so aufgebaut wie ein Kreuz. In der Mitte vom Kreuz so eine große goldene Statue.
0: War all in all gutes Konzert.
1: Ja, 100%. Also die Feuerwerke, die Lichteffekte. Und man hat halt auch diese Bänder, weißt du, diese Bänder,
0: diese Blinkerarmbänder.
1: Genau, sowas gab's dann auch.
0: Bis The Weeknd zu uns nach Hessen kommt, nach Frankfurt, dauert's noch bis Ende Juli.
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0: Halb fünf ist es.
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2: Mit Maren Weil, guten Tag. Deutschland wird gerade zum Hauptumschlagsplatz für Ketamin. Das geht aus dem aktuellen Drogenbericht der UNO hervor. Das Medikament dient in der Medizin als Narkose- und Schmerzmittel, wird aber oft als Partydroge missbraucht. Vor allem, wenn man Ketamin mit anderen Drogen mischt, seien Atemstillstand oder Bewusstlosigkeit möglich. Wegen der anhaltenden Hitze haben mehrere hessische Städte geplante Veranstaltungen abgesagt. Zum Beispiel hat Hanau 8 Aufführungen der Brüder Grimm-Festspiele gestrichen. Limburg und Gießen haben die Veranstaltungen zum Tag des Bevölkerungsschutzes morgen abgesagt. Und jetzt mehr Aktuelles aus unseren Regionalstudios.
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3: Auf der Fahrradmesse Eurobike zeigt zum Beispiel ein Hersteller aus dem hessischen Kriftel ein Liegerad ohne Kette. Beim Treten erzeugt man Strom

0: mit dem dann das Fahrrad angetrieben wird. Ein Hersteller aus Bayern hat ein E-Bike entwickelt, das von alleine bremst, wenn man aufhört zu treten oder rückwärts tritt. Allerdings könnte es in diesem Jahr die letzte Möglichkeit für Besucher sein, auf der Eurobike neue Fahrräder zu entdecken, weil die Messe ab dem nächsten Jahr nur noch für Fachbesucher da ist. Und es gibt dann noch eine Gegenmesse in Köln. Es ist also fraglich, ob die Eurobike in Zukunft überhaupt noch in Frankfurt stattfinden wird. Lars Hofmann, Frankfurt.
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2: Heute gibt's warmes Abendessen. Es klingt fast wie eine Drohung, aber ich sag mal so, selbst wenn es ein Salat sein soll, 2 Minuten draußen auf der Terrasse und auch der ist warm bei Temperaturen heute zwischen 35 und 40 Grad. Oft zu Hause in Hessen in den höheren Lagen haben wir 32 bis 36. Wolken gibt's aber nur selten und nur hier und da. Es könnte sein, dass es mal ein paar Tröpfchen regnet. Gewitter durchaus auch möglich, aber eher selten. Abkühlung dann erst ab Anfang nächster Woche bei uns. Und damit ihr gut ankommt, jetzt noch das Neueste aus dem HR3-Verkehrszentrum. Wir haben einmal die A5 Heidelberger Richtung Darmstadt. Da liegt ein Verkehrszeichen gerade auf der linken Spur zwischen Darmstädter Kreuz und Darmstädter Nordkreuz. Weiter mit den Staus auf der A5 Frankfurt Richtung Kassel. Zwischen Frankfurt-Niederrad und Nordwestkreuz Frankfurt 4 Kilometer im weiteren Verlauf. Zwischen Grünberg und Umtaldreieck 2 Kilometer Stau wegen eines liegen gebliebenen LKW. A5 Kassel Richtung Frankfurt zwischen Reiskirchen und Gambacher Kreuz 8 Kilometer Stau nach einem Auffahrunfall mit 6 Autos. Die Fahrbahn ist hier auf nur eine Spur verengt. A6 Mannheim Richtung Heilbronn zwischen Kreuz Mannheim und Schwetzingen-Hockenheim 5 Kilometer Stau. Auch hier ein kaputtes Auto auf der rechten Spur in der Baustelle. A7 Fulda Richtung Würzburg zwischen Fulda Dreieck und Bad Brückenau Wildflecken 8 Kilometer Stau ab der Raststätte Utrichshausen. A67 Mannheim Richtung Darmstadt, die ist gesperrt zwischen Gernsheim und Pfungstadt wegen Reinigungsarbeiten gerade nach einem Unfall. 4 Kilometer Stau haben wir hier im Moment. Nehmt am besten die parallel verlaufende A5 und dann noch die B456 Oberursel-Usingen zwischen Bad Homburg und dem Abzweig nach Oberhain ist die gerade wegen eines Feuerwehreinsatzes zu, da brennt. Dann noch 2 frische Meldungen, die gerade aufploppen. Einmal die A3 Frankfurt Richtung Köln zwischen Limburg-Süd und Diez, jetzt 6 Kilometer stockend, und die A45 Gießen Richtung Aschaffenburg zwischen Wetzlar-Süd und Gambacher Kreuz 5 Kilometer Stau. Allen unterwegs, gute Fahrt.
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0: Nachmittag bei HR3. Auf die Schnauze fallen ist ja auch irgendwie ein Schritt nach vorne. Deutschland verliert 2:1 gegen Ecuador und jetzt heißt es Knie abputzen, weiter geht's. In solchen Situationen hilft ja auch mitunter so ein bisschen gutes Essen als Trost.
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0: Matthias hat seinen Webergrill schon. Den hat Morningshow-Reporter Johnny pünktlich zum Anpfiff in Waldsolms abgeliefert, inklusive Grillbuffet und Aufbau. Und bei dem hat Matthias eine Sache nicht bedacht, als er sich den Platz für seinen neuen Grill ausgesucht hat.
2: Wow! Matthias, du hast überhaupt nicht geguckt. Du stehst an der Wasch. Das sind nicht mal wie viele Minuten? 2 Minuten?
3: Ich stehe leider mit dem Rücken dazu.
2: Also ich glaube, wenn das weiter so geht, ich gebe dir immer Bescheid, ich tippe dich an, du musst dich rumdrehen.
3: Okay, so machen wir das.
2: Aber deine Gäste wollen halt eine Wurst, gell? Das ist halt dann nun mal so, wenn man der Gastgeber ist.
3: Das ist so. Die Gäste gehen vor.
0: So, und pünktlich zum nächsten Spiel am Montag stellen wir euch dann den nächsten Grill in den Garten bei Tobi und Tanja in der HR3 Morning Show.
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0: Lady Gaga, The Dead Dance. Lässiger, cooler Song hier bei uns im Nachmittag bei HR3. Es geht Richtung Feierabend und das bedeutet, bald ist Zeit zum Lüften. Yippie. Wenn wir das machen, kleiner Tipp, vielleicht doch auch besser mal die Vorhänge zuziehen und die Fenster nur auf Kipp lassen, sonst gibt's vielleicht Besuch.
1: Naja gut, wenn die Fenster sperrangelweit offen sind, dann kommen Zwergfledermäuse, Mückenfledermäuse, die sind die kleinsten bei uns in der Heimat, oder auch kleine Bartfledermäuse, die kommen dann auch mal und drehen Runden über im Bett. Es gibt auch echt ein bundesweites NABU-Fledermaustelefon. Da kriegt man Hilfe, was man tun kann. Aber oft finden die Tiere wieder hinaus.
0: Bernd Petri vom NABU. Ja, unsere Tiere suchen halt eben auch das Coole. Die sind ja schlau. Schickt gerne Bilder und Videos von euren tierischen Mitbewohnern. 069155 4x3. Und vielleicht gibt's die dann auch heute bei den Kollegen im HR-Fernsehen zu sehen. Im Hessenschau extra zur Hitze bei uns zu Hause in Hessen. Ein lässiger Popsong von Sophie and the Giants, Loser, und ein Klassiker. Eine ganz legendäre Nummer von David Bowie und Queen, Under Pressure. So klingt echte Abwechslung in HR3.
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0: von Song, die Killers, Mr. Brightside. Jetzt wird 17 Uhr.
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2: Hallo, ich bin Maren Weil. Die Hitze hat Hessen fest im Griff. Die Notaufnahmen und Rettungsdienste melden immer mehr Patienten, die zum Beispiel mit Kreislaufproblemen kämpfen. Und auch das Wasser im Main ist schon 27 Grad warm. Das gefährdet Fische und andere Lebewesen. HR-Reporterin Gabi Beck.
3: Das Regierungspräsidium Darmstadt fordert Kommunen und Unternehmen am Main auf, nicht noch zusätzlich Wärme in den Fluss zu leiten. Gleichzeitig sinken die Pegelstände in den Flüssen, Bächen und Seen in ganz Hessen. Alle drei Regierungspräsidien haben deshalb dringend dazu geraten, kein Wasser zu entnehmen.
2: Ketamin ist eigentlich ein Medikament, wird aber immer wieder als Partydroge missbraucht. Der aktuelle Drogenbericht der Vereinten Nationen zeigt, der illegale Handel damit boomt. Deutschland ist nach den Niederlanden das zweitwichtigste Drehkreuz dafür. Der Missbrauch von Ketamin kann zu dauerhaften Nierenschäden führen. Nach den beiden heftigen Erdbeben in Venezuela ist die Zahl der Opfer auf fast 600 gestiegen. Fast 3000 Menschen sind nach Regierungsangaben verletzt worden. Inzwischen ist die internationale Hilfe angelaufen. Laut UN sind Rettungsteams aus mindestens 17 Ländern eingetroffen. ARD-Korrespondentin Jenny Barke.
4: Auch Kräfte des deutschen Technischen Hilfswerks sind vor Ort. Die USA haben 150 Millionen US-Dollar Nothilfen zugesagt. Mexiko, das selbst schwere Erdbebenkatastrophen erlebt hat, hat ein 250-köpfiges Team aus Rettungskräften und Medizinern mit 4 Flugzeugen nach Venezuela geschickt, wie Präsidentin Claudia Sheinbaum mitteilte.
2: Mehr Tempo bei wichtigen Bauprojekten, zum Beispiel auf Autobahnen oder im Bahnverkehr. Das erhofft sich der Bundestag aus seinem Infrastruktur- und Zukunftsgesetz, das er heute verabschiedet hat. Bestimmte Projekte sollen zum Beispiel schneller genehmigt werden. Die Grünen befürchten, dass der Umweltschutz darunter leidet. Die Linke sagt, dass das gar nicht immer klappen könne, weil die Behörden so wenig Personal hätten. Heute ist ein beliebtes Hochzeitsdatum, der 26.06.26. Insgesamt geht die Zahl der Hochzeiten aber deutlich zurück. Sie ist im vergangenen Jahr in Deutschland auf dem niedrigsten Stand seit 1950 gefallen, sagt das Statistische Bundesamt. Insgesamt haben knapp 340.000 Paare Ja gesagt. Bei den Scheidungen ging die Zahl ein bisschen nach oben. 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
6: So, wenn wir den Tag heute rumgebracht haben, dann nur noch Samstag, Sonntag, Anfang nächster Woche wird's dann, was die Temperaturen bei uns zu Hause in Hessen angeht, ein bisschen anwenderfreundlicher bei uns. Hallo erstmal und schön, dass ihr da seid. Hier ist der Nachmittag in HR3. Ich bin Carmen Schmalfeld, aber nach wie vor ist es schon so, es ist ein Glutofen hier bei uns zu Hause in Hessen, in dem wir alle hocken. Wer jetzt schon spontan sagt so, ach ja, hier zur Ferienabkühlung, ne, heute starten sie ja, die Sommerferien bei uns zu Hause in Hessen, möchte ich ganz gerne mal ein bisschen Abkühlung buchen. Der fliegt am besten wohin? HR3-Meteorologe Martin Wettergut?
7: Ganz oben hätte ich im Angebot die Nordküste von Island. Schlappe 11 Grad und ein kühler Nordwind. Oder auch noch gut mit dabei, die Färöerinseln. Da gibt es jetzt am Wochenende frische Nieselregenschauer und 15 Grad.
6: Ah nee, das muss ja dann auch nicht sein. Auf alle Fälle wird unser Wochenende eins für die Geschichtsbücher.
7: Die Hitzerekorde von heute werden bereits morgen Nachmittag übertroffen. Hier in Rhein-Main geht's morgen hoch auf 42 Grad. So heiß war es hier zwischen dem Rheingau und dem Spessart noch nie. Es kommen erste Gewitter dazu, auch am Sonntag. Und dann wird's nächste Woche erträglicher.
6: Damit ihr gut ankommt, jetzt noch das Neueste aus dem HR3-Verkehrszentrum. Vorsicht auf der A7 Fulda-Kassel, da sind Menschen unterwegs zwischen Guxhagen und dem Dreieck Kassel-Süd. Ein Dachgepäckträger ist verloren worden. Auf der B40 Kriftel Richtung Frankfurt-Griesheim, der liegt zwischen Frankfurt-Sindlingen und Sindlinger-Mainbrücke auf der Fahrbahn. A3 Frankfurt Richtung Köln, zwischen Limburg-Süd und Dietz, jetzt 4 Kilometer stockend. A3 Frankfurt Richtung Würzburg, zwischen Frankfurt-Süd und Obertshausen stockt's wegen eines kaputten LKWs auf der rechten Spur. A6 Mannheim Richtung Heilbronn, zwischen Kreuz Mannheim und Schwetzingen-Hockenheim, 4 Kilometer Stau wegen der Baustelle. A7 Fulda Richtung Würzburg, zwischen Fulda Dreieck und Bad Brückenau-Wildflecken, 4 Kilometer Stau ab der Raststätte Utrichshausen. B42 Groß-Gerau-Darmstadt, die ist zwischen Büttelborn und Weiterstadt wegen eines Feuerwehreinsatzes in beide Richtungen gesperrt. Und dann noch eine Meldung aus dem Landkreis Groß-Gerau, die Kreisstraße zwischen Okriftler Straße und Mönchwaldtunnel ist wegen eines Waldbrandes gerade in beide Richtungen gesperrt. Kommt gut an, gute Fahrt.
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0: Durchs Ohr, Lenka und The Show. Hier ist der Nachmittag in HR3. Hessen schweißt zusammen. Bis zu 42 Grad dieses Wochenende. Ein Schritt und zack, stehen wir im eigenen Saft. Respekt also an die über 4000 Athletinnen und Athleten, die übermorgen beim Ironman in Frankfurt mitmachen. 3,8 Schwimmen im Langener Waldsee. Danach 180 Kilometer Fahrradfahren quer durch die Stadt und die Wetterau. Und am Ende gibt's noch einen Marathon obendrauf.
1: 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Sie ist oft ein gemeiner und hässlicher Ort.
0: Lukas aus Bischofsheim im Kreis Groß-Gerau ballert sich schon mal Rocky-Sprüche mental ins Hirn. Und ich gehe davon aus, du hast dir deine Ironman-Premiere bestimmt ein bisschen anders vorgestellt.
2: Okay, wenn es ein bisschen kühler gewesen wäre, wäre auf jeden Fall angenehmer, ja.
0: Ja, das glaube ich. Deine besondere Challenge jetzt. Du wiegst, darf ich das sagen?
2: Ja. Ich habe so 116 Kilo, ja.
0: So, hast 8 Jahre lang geraucht. Du hast auch ganz gerne mal ein Getränk gehabt für Erwachsene und dich so nach eigenen Angaben semi-gut ernährt. Was sagst du denn den Leuten, die dich bislang von diesen Gewohnheiten her kannten und die gemeint haben, ey, das schaffst du nie?
2: Alles nur eine Frage der Zeit. Man kann alles schaffen, was man will. Ich hatte jetzt auch in den ganzen Jahren keine Verletzungen und nichts. Weil man halt auch langsam angefangen hat, sich das hochzutrainieren. Es macht Spaß, also es ist beeindruckend, was der Körper leisten kann.
0: Was ist denn dein Notfallplan, so wenn dann dein Körper bei, ich sag mal, Kilometer 30 einfach sagt so, oh, Lukas, jetzt langt's.
2: Ja, immer viel runterkühlen auf jeden Fall, viel trinken, Wasser auf dem ganzen Körper. Aber ich werde auf jeden Fall versuchen, durchzukommen.
0: 15 Stunden hast du dafür Zeit. Wir übertragen den Ironman live im HR-Fernsehen und im Stream. Dich erkennen wir an der Startnummer 694. Pass auf dich auf, hör auf deinen Körper. Die Laufstrecke ist extra auch nochmal geändert worden mit mehr schattigen Abschnitten. Helfer versorgen auch alle mit Wasser, mit Eis. Ich wünsche dir einfach, dass du am Ende gut durch die Ziellinie kommst.
2: Vielen Dank. Mal gucken, vielleicht sage ich, das mache ich nie wieder oder man wird süchtig und will es immer wieder machen.
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0: Hier ist der Nachmittag in HR3. Wir haben ja gerade Lukas gehört, ne? Hier, Lukas aus Bischofsheim, der seine Ironman-Premiere am Sonntag hat lang draufhin trainiert. Die Veranstalter haben jetzt aber dann doch auf die angekündigte Rekordhitze reagiert und verschiedene Strecken verkürzt. Es gibt statt einem Marathon, in Anführungszeichen, nur einen Halbmarathon. Also auch die 21 Kilometer würden mir schon reichen. Und statt der 180 Kilometer Fahrradfahren werden 125 Kilometer geradelt. Was sagst du, Lukas?
1: Zum einen ist es ein bisschen schade, weil ich ja das ganze Jahr oder viel länger auch schon trainiert habe. Dadurch, dass ich die Vorbereitung nicht so gut machen konnte, wie ich es eigentlich vorgehabt habe, kommt mir das auch zugute. Weil da bin ich jetzt eigentlich ziemlich sicher, dass ich das gut schaffe. Bei der richtigen Langdistanz hätte ich sehr hart kämpfen müssen. Aber da habe ich mich auch schon drauf gefreut. Und jetzt weiß ich nicht, wann ich wieder die Möglichkeit habe. Es wird auf jeden Fall ein paar Jahre dauern, aber ich werde es mir wieder vornehmen. Das Ziel bleibt. Irgendwann will ich die Langdistanz mindestens einmal gemacht haben.
0: Ja, aber ich gehe davon aus, anstrengend genug wird's so oder so, auch gerade bei der Bullenhitze. Wir kühlen uns gleich eine Runde ab zu Taylor Swift, Open Light. Davor gibt's Rock von Nickelback. How You Remind Me. So klingt echte Abwechslung hier in HR3.
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0: hier ist der Nachmittag. Schön, dass ihr mit dabei seid. Und Uta aus Bensheim erlebt heute noch ein Konzerthighlight.
1: Wir fahren nach Stuttgart zum Duran Duran Konzert.
0: Oh, wie geil ist das denn?
1: Ja, genau. Haben wir uns auch gedacht.
0: Mr. LeBlanc. Waren wir nicht alle busy verschossen?
1: Total. In Roger Taylor den Drummer. Absolut.
0: Oh, bei dir war es der Drummer? Das ist
1: ja,
0: aber
1: bei meiner Freundin war es der Bassist.
0: Ihr geht aber abseits der Wege, du. Also ja. Nichts ist doch so offensichtlich, wie den Sänger toll zu finden.
1: In meiner Teenie-Zeit war das nicht so mein Typ.
0: Und was halt total toll ist bei Duran Duran, die klingen halt immer noch wahnsinnig super, ne?
1: Ich war vor 15 Jahren oder so auch schon mal auf ein Konzert von denen in Bonn damals. Da habe ich auch gedacht, das gibt's nicht. Der Simon, der hat noch immer so eine geile Stimme.
0: Das finde ich aber mega. Ganz, ganz viel Spaß. Wo ist es? Auch im Cannstatter Wasen oder wo ist es?
1: Nee, zum Glück in der Schleierhalle.
0: In der Schleierhalle, die ist klimatisiert.
1: Ja, das ist genau. Gut. Genau.
0: Das ist
1: mein
0: gut.
1: Open Air wollte ich heute nicht wirklich haben.
0: Oh, also. Nee. Nee, da, also weißt du, aus dem Alter sind wir raus.
1: Total.
0: Das ist echt so. Ich bin auch mittlerweile einfach so der Genusskonzertgänger, weißt du? Ich muss mich nicht mehr um Uhres früh in die Schlange stellen, dass ich ganz weit vorne bin.
1: Nee, so in front of stage war mal.
0: So, richtig, weißt du, netter Sitzplatz in Toilettennähe. So. Aber wie toll. Habt einen ganz, ganz tollen Konzertabend.
1: Dankeschön.
0: Wir stimmen uns zusammen drauf ein. Hier sind Duran Duran und Ordinary Worlds.

0: Halb sechs ist es durch.
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2: Mit Maren Weil. Guten Tag.

0: Die extreme Hitze hat Hessen im Griff. Die Notaufnahmen und Rettungsdienste melden immer mehr Patienten, die mit Kreislaufproblemen kämpfen. Auch Städte reagieren und sagen geplante Veranstaltungen ab. Und der Frankfurter Ironman am Sonntag soll laut Veranstaltern verkürzt werden. Nach den beiden heftigen Erdbeben in Venezuela ist die internationale Hilfe angelaufen. Laut UN sind inzwischen Rettungsteams aus mindestens 17 Ländern eingetroffen. Aus Deutschland sind 50 Einsatzkräfte des Technischen Hilfswerks im Katastrophengebiet. Und jetzt mehr Aktuelles aus unseren Regionalstudios.
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2: Gleich zwei Traditionsbäckereien im Main-Kinzig-Kreis und Hanau schließen ihre Türen. Zum letzten Mal Brot und Brötchen gibt's heute bei der Bäckerei Weber in der alten Langgasse in Hanau. Nach 4 Generationen endet damit die Geschichte des Familienbetriebs. Auch die Bäckerei Arnold in Maintal-Bischofsheim macht nach mehr als 200 Jahren dicht. Dort ist morgen der letzte Verkaufstag. Der Inhaber geht in den Ruhestand. Ob eine andere Bäckerei das Geschäft übernimmt, ist noch offen. Das Bäckerhandwerk steht seit Jahren unter Druck, wegen hoher Betriebskosten oder fehlendem Nachwuchs. Im Main-Kinzig-Kreis müssen Auszubildende dazu außerdem noch für den Berufsschulunterricht teils sogar bis nach Fulda fahren. Marcel Ronge, Hanau.
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4: Ja, zusammen legen wir die wahrscheinlich 50. Schicht Deo nochmal nach, aber es nützt nicht wirklich was. Es ist so wahnsinnig heiß. Bei uns zu Hause in Hessen 35 bis 40 Grad. In den höheren Lagen haben wir 32 bis 36 Grad. Heute noch. Morgen, Sonntag und dann ab Anfang nächster Woche. Es wird nicht kühler, das jetzt nicht, aber es wird zumindest mal hoffentlich aushaltbar mit Temperaturen dann unter 30 Grad oft bei uns zu Hause in Hessen. Heute hier und da vielleicht mit sie Glück, ein paar Tröpfchen Regen oder ein kurzes Gewitter ist zumindest mal auch gut, was die Waldbrandgefahr angeht. Die ist nämlich auch recht hoch. Was soll man sagen? Viel trinken, im Schatten bleiben, Anstrengungen vermeiden, wisst ihr aber selber alles. Ist auch gleich nochmal Thema übrigens bei uns in Das bewegt Hessen heute, weil ja auch noch zusätzlich die Ferien heute losgehen. Ich bin Carmen Schmalfeld, freue mich, dass ihr da seid und damit ihr gut ankommt, wo auch immer ihr hin wollt. Jetzt das Neueste aus dem hr3-Verkehrszentrum. Wir haben einmal die B3 Richtung Friedberg. Zwischen Bröngesheimer Dreieck und Bad Vilbel Süd liegen im Moment Fahrzeugteile auf der Fahrbahn. Dann haben wir einen Auffahrunfall auf der A5 Kassel Richtung Frankfurt. Zwischen Butzbach und Übermörlen sorgt der für 3 Kilometer Stau auf der linken Spur. A7 Fulda Richtung Würzburg. Zwischen Fulda Dreieck und Bad Brückenau Wildflecken 4 Kilometer Stau ab der Raststätte Utrichshausen. B42 Groß-Gerau Darmstadt. Die ist zwischen Büttelborn und Walterstadt wegen eines Feuerwehreinsatzes in beide Richtungen gesperrt. Und dann nochmal Aufpasser auf der A5. Kassel Richtung Frankfurt zwischen Obermörlen und Friedberg. Hier liegt eine Stoßstange auf der Fahrbahn. Allen unterwegs gute Fahrt und kommt sicher an.
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0: Song, auch wenn es im Moment mehr nach Schatten ist. Katrina and the Waves, Walking on Sunshine. Hier ist der Nachmittag in hr3. Wir sind als Erste dran. Heute starten die Sommerferien in Hessen und in Rheinland-Pfalz und auch im Saarland.
1: Hallo, ich bin Mona und ich gehe mit meiner Mutter nach Schweiz und mit meinen Tanten und mit meinen Großeltern und meiner Katze und das wird dann ganz toll.
2: Ich verreise nach Nizza mit zwei meiner Freundinnen und sonst halt ins Allgäu und nach Berlin.
3: Ein bisschen entspannen, aber auch ein bisschen wandern, Bewegung. Bewegung hält fit.
4: Ja, Fernsehen muss mit, beziehungsweise ja, ein Laptop, dass man auch jetzt dann WM sich angucken kann. Im Urlaub kann man ja auch mal nachts aufstehen.
5: Sind alle anderen unterwegs, da bleiben wir schön daheim. In den Wintergarten gehen, Klimaanlage anmachen.
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0: Und passend zum heutigen Ferienverkehr und der Hitze gibt's schon die ersten Hitzeschäden auf der Autobahn. hr3-Reporterin Marlene Ab.
7: Auf der A3 zwischen Raunheim und Wiesbadener Kreuz können Autofahrerinnen und Fahrer nur 80 fahren. Denn die Hitze hat die Straße sozusagen aufgeweicht. Die Masse, die die Fahrbahnplatten miteinander verbindet, ist klebrig und schmiert.
0: Und alle, die erstmal nicht wegfahren, machen es am besten wie die Elefanten im Kronberger Opel Zoo.
8: Die liegen im Schatten und chillen und die lieben es jetzt, in ihre Schlammsohle zu springen. Da ist herrlicher Matsch, der kühlt sich schön ab, wenn sie sich damit einseifen und gleichzeitig ist es der allerbeste Sonnenschutz.
0: Erzählt Pflegerin Jenny vom Opel Zoo. Und weil es so heiß ist, regnet es im Moment Absagen. Die Stadt Hanau hat zum Beispiel heute alle städtischen Veranstaltungen fürs Wochenende gestrichen. Auch die 8 geplanten Vorstellungen der Brüder Grimm-Festspiele werden verschoben. Der Deutsche Fußballbund hat empfohlen, geplante Fußballspiele oder Turniere am Wochenende abzusagen. Einige Sportveranstaltungen finden aber trotzdem statt. Die größte ist wohl der Ironman am Sonntag in Frankfurt. Schon mal vorab ein dickes Danke an alle Ehrenamtlichen, die den ganzen Tag da helfen werden. Profi-Triathlet Jonas Hoffmann aus Butzbach rät vor allem den Amateuren, lasst's locker angehen.
9: Letztendlich zwingt uns keiner dazu und wir machen das alle freiwillig, auch wir Profis. Aber natürlich geht's bei uns Profis auch um viel. Und bei den AIDS-Coupern ist das ja, ich glaube, da sollte man sich vielleicht vor Augen führen, dass es mehr um den Spaß geht und dass man vielleicht die sportlichen Ambitionen bei den heißen Bedingungen ein bisschen hinten anstellt und das Ganze ein Ticken lockerer ansieht als sonst. Und dann einfach jede Möglichkeit zum Kühlen nutzt.
0: Der Veranstalter hat mittlerweile reagiert und verkürzt wegen der Rekordhitze die Strecken. 125 Kilometer Radfahren statt 180 und aus dem Marathon wird ein Halbmarathon. Aber das Allerwichtigste für dieses heiße Wochenende, die hessische Eisproduktion an der Berg. Straße. Die läuft auf Hochtouren, sagt Nikolaus Huber, der Geschäftsführer der Magnum Ice Cream Company.
10: In Berlin-Eppenheim arbeiten über 500 Kolleginnen, momentan rund um die Uhr, um den Bedarf der momentan wirklich Großes zu decken. Man kann sich das so vorstellen, dass an Spitzentagen momentan über 300.000 Eise produziert werden. Und übereinander gestapelt ist es höher als der Mount Everest.
0: Alles Wichtige zum hessischen Hitzewochenende gibt's dann heute Abend um 20.15 Uhr bei uns im hr-Fernsehen in einem Hessenschau-Extra. Schwitzen, aber durchhalten bis Anfang nächster Woche, das ist das Motto für die nächsten 2 Tage.
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0: hektischen Bewegungen zu Clock Clock hier im HR3 Nachmittag. Gleich The Calling. Eine wunderschöne Rockballade. Davor noch Felix Jens, Jasmine Thompson und Ain't Nobody. Klingt nach perfekter Chill-Out-Musik und echter Abwechslung hier in HR3.
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0: 18 Uhr.
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2: Hallo, ich bin Maren Weil. Hitzerekord in Deutschland. Zum ersten Mal seit Beginn der Wetteraufzeichnungen sind in einem Juni mehr als 40 Grad gemessen worden, und zwar 40,9 in Saarbrücken. Das hat der Deutsche Wetterdienst mitgeteilt. Die extreme Hitze hat auch Hessen im Griff. Veranstaltungen werden abgesagt und die Krankenhäuser haben mehr zu tun. Aus dem News-Team Katja Neumeister.
3: In den Kliniken in Hessen gibt es mehr Notfälle, etwa weil Menschen wegen Dehydrierung behandelt werden müssen. Das melden das Uniklinikum Gießen und Marburg und auch die Frankfurter Uniklinik. Wegen der Hitze fallen auch viele Veranstaltungen aus. Bei den Brüder Grimm-Festspielen in Hanau finden einige Aufführungen nicht statt. Und in Frankfurt wird der Ironman am Sonntag verkürzt.
2: Die Stadt Frankfurt und das Land Hessen wollen die offene Drogenszene im Bahnhofsviertel gemeinsam in den Griff bekommen. Bei einem Spitzentreffen haben sie sich auf ein Sofortprogramm geeinigt. HR-Reporter Frank Angermund.
4: Es soll unter anderem eine gemeinsame Polizeiwache für Landes- und Stadtpolizei im Bahnhofsviertel geben. Dafür wird eine geeignete Immobilie gesucht. Außerdem prüft die Stadt derzeit mehrere Flächen, auf denen Abhängige Drogen konsumieren können. Innenminister Poseck will auch die rechtlichen Möglichkeiten schaffen, um mithilfe von KI-Gesichtserkennung Straftäter besser ermitteln zu können. Und auch die rechtlichen Möglichkeiten für Aufenthaltsverbote werden geprüft.
2: Mit diesem Konzept tritt die VW-Spitze beim Sparen nochmal kräftig auf Gaspedal. Medien berichten, dass weltweit bis zu 100.000 Stellen wegfallen könnten. Das wären doppelt so viele wie bisher geplant. Was das für die Werke in Deutschland bedeuten würde, ist noch nicht klar. Das war ein trauriger Fall im letzten November. Eine vierköpfige Familie war nach einem Türkei-Urlaub gestorben, weil eine Schädlingsbekämpfungsfirma im Hotel Gift versprüht hatte. Jetzt gab es harte Urteile gegen die Verantwortlichen. Aus Istanbul, HR-Reporter Benjamin Weber.
5: Den Betreiber des Istanbuler Hotels, in dem die Familie aus Hamburg Urlaub gemacht hatte, verurteilte das Gericht zu 13 Jahren und 4 Monaten Haft. Der Inhaber einer Schädlingsbekämpfungsfirma und sein Sohn wurden zu 18 Jahren verurteilt, ein Mitarbeiter der Firma zu 12 Jahren und 2 Monaten. Weder die Schädlingsbekämpfungsfirma noch der Mitarbeiter hatten eine Erlaubnis für den Umgang mit dem Gift.
2: Bei der Hitze mega angesagt, aber Vorsicht bei Slushy-Eis, sagt das Bundesinstitut für Risikobewertung. Schon geringe Mengen können Kindern schaden. Grund ist das Glycerin darin. Das könne dazu führen, dass der Hirndruck steigt, die Folge Übelkeit, Erbrechen oder Kopfschmerzen. Und mehr aktuelle News aus Hessen immer auch auf hessenschau.de.
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0: Müssen uns halt durch die anderen Eissorten futtern. Willkommen im H3-Freundeskreis. Ich bin Gunnar Töpfer. Habt einen schönen Abend. Wir haben tatsächlich knapp unter 40 Grad in weiten Teilen von Hessen. Immer noch, auch jetzt noch kurz nach 6. Bisschen kühler ist es im Norden, so 34 bis 36 Grad. Aber ab Mittelhessen Richtung Süden sind wir knapp unter der 40. Abkühlung dauert noch ein paar Stunden. Erst wenn die Sonne weg ist, geht es langsam runter, mit Betonung auf langsam. Temperatur in der kommenden Nacht zum Teil zwischen 26 und 18 Grad. Unter die 20 Grad rutschen aber wirklich tatsächlich nur wenige. Morgen der nächste heiße Tag mit Temperaturen sogar bis zu 42 Grad. Damit ihr gut ankommt, das Neueste aus dem HR3-Verkehrszentrum jetzt. A5 Frankfurt-Kassel zwischen dem Bad Homburger Kreuz und Friedberg liegt eine Stoßstange. A5 Kassel-Frankfurt zwischen Reiskirchen und Fernwald. 3 Kilometer stockt es hier wegen einer LKW-Panne. Außerdem zwischen Butzbach und Obermörlen 3 Kilometer stockend an einer geräumten Unfallstelle. A7 von Fulda nach Würzburg. Zwischen dem Fuldaer Dreieck und Bad Brückenau Wildflecken 4 Kilometer Stau ab der Raststätte Utrichshausen. Und die B42 Groß-Gerau-Darmstadt zwischen Büttelborn und Walterstadt. Ein Feuerwehreinsatz. Hier ist im Moment in beiden Richtungen gesperrt.
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Mix Fade to Grey. Fade to Feuerrot nach 10 Minuten draußen, aber gut. Das konnten Visage ja nicht ahnen. Wow, was eine Stimme. Benson Boone im HR3 Freundeskreis. Kennen wir von Beautiful Things, kennen wir hier von... Und lernen wir jetzt neu kennen mit... Richtig schöne, epische, neue Hymne. Benson Boone, Time of My Life. Hat auch direkt dazu gepostet, I've had the time of my life creating this song and video. Und im Video sehen wir es auf jeden Fall an. Da spielt es sich so schön in einem kleinen Theater durch diverse Rollen vor Publikum. Unter anderem auch so das halbnackte Siegfried gegen den deutlich bekleideteren Drachen. Aber hat auch gut trainiert dafür. Respekt. Wird es aber nicht gewesen sein. Wird wahrscheinlich irgendwie einfach nur genauso heiß beim Videodreh gewesen sein wie auch bei uns. Und deshalb musste der arme Kerl sich nackig machen. Naja. Schönen Soundtrack hat er auf jeden Fall dazu. Benson Boone, The Time of My Life in HR3.

0: Benson Boone. Time of my life, 9H3. Gleich lässig Crazy Town. Und schön Soundtrack für so eine Sommerparty. Offenbach, Norma Jean Martini. Echte Abwechslung in HR3.
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Easy Town. Im H3-Freundeskreis. Habt einen schönen Abend. Wir haben eine kurze Meldung für alle auf der 5 Frankfurt-Kassel. Höhe Rastplatz Schäferborn. Vorsicht bitte, hier läuft ein Hund auf der A5. 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

0: Hey, schön, dass ihr dabei seid. Willkommen im HR3 Freundeskreis. Schöne Ferien allen, die jetzt die nächsten 6 Wochen frei haben. Ich bin Gunnar Töpfer. Wir haben hoffentlich einen schönen, warmen Abend gleich zusammen. Temperaturen jetzt immer noch so zwischen 34 und 39 Grad bei uns zu Hause in Hessen. Fällt sehr, sehr langsam. Im Laufe des Abends können auch mal ein paar Wolken reinkommen, aber die meisten von uns kommen trocken durch die kommende Nacht. 26 bis 18 Grad Tiefstemperatur, morgen der nächste heiße Tag und es wird noch mal heißer. Morgen sind tatsächlich bis 42 Grad im Schatten drin. Damit ihr gut ankommt, das Neueste aus dem HR3 Verkehrszentrum. A5 Frankfurt-Kassel, Höhe Rastplatz-Schäfer-Born. Ein Hund haben wir hier auf der Fahrbahn. A49 Kassel Richtung Gießen zwischen Gudensberg und Fritzlar. Nach einem Unfall sind Leute auf der Fahrbahn. A3 Frankfurt-Köln zwischen Kelsterbach und Mönchhof-Dreieck. Ein Unfall auf der rechten Spur. A5 Kassel-Frankfurt zwischen Reiskirchen und Fernwald. 3 Kilometer stockend wegen einer LKW-Panne. A6 Heilbronn Richtung Mannheim, Höhe Schwetzingen, Mannheim-Schwetzingen nach einem Unfall gesperrt. A7 Fulda-Würzburg zwischen Fulda-Dreieck und Bad Brückenau-Wildflecken, 4 Kilometer Stau ab der Raststätte Utrichshausen. A45 Gießen Richtung Aschaffenburg zwischen Wölfersheim und Florstadt, hier brennt ein Auto auf der Standspur. Und die B42 Groß-Gerau Richtung Darmstadt zwischen Büttelborn und Weiterstadt, in beiden Richtungen ist hier gesperrt. Wegen eines Feuerwehreinsatzes, auch hier hat ein Auto gebrannt.
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0: Jennifer Lopez und David Guetta in HR3. So, du heißes Wochenende, was machen wir denn jetzt mit dir?
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2: Mit Corinna Tertel, Tag zusammen. Morgen gibt's in Weilroth im Hochtaunuskreis ein kleines, besonderes Festival. Ihr könnt da bei einem Bienenspaziergang mitgehen, Naturkosmetik selbst machen, bei Massagen entspannen, Tieren begegnen, anderen Menschen auch übrigens. Weilroths Bürgermeister Götz Esser will auch mal 2 Stunden an der Zapfanlage stehen.
3: Und zwar geht es hier um ein Demokratiefestival, wenn man es so will.
2: Wie wir leben wollen, heißt das Mini-Festival. Es gehört zum Programm des World Design Capitals Frankfurt-Rhein-Main. Das sind ganz unterschiedliche Events rund um das Thema Demokratie in diesem Jahr.
3: Und deswegen finde ich es so wunderbar, dass dieses Festival auch mal raus aus den städtischen Mauern, raus aufs Land, in die Landluft kommt. Und auch mal zu zeigen, dass der ländliche Raum unheimlich viele tolle Aspekte hat, die das Leben lebenswert machen.
2: Und die Landluft ist dank Natur auch einiges kühler, auch wenn es um 12 Uhr losgeht, in Weilroth, Neuwalnau am Minigolfplatz zum Lewis.
3: Ja, das liegt ziemlich günstig in einem Tal, umringt von schattigen Wäldern, sodass ich hier rechne, dass wir auch einen schönen, wie immer eigentlich kühlen Luftzug durch das Tal bekommen. Und ich denke, das wird erträglich sein.
2: In Wiesbaden, da könnt ihr das ganze Wochenende lang Autoren zuhören, Schauspielern lauschen, in Büchern stöbern, beim Literaturfestival rund um das Literaturhaus Villa Clementine. Alles draußen und umsonst bis Sonntagabend. Oder ihr geht einfach mal wieder ins Museum oder ins Kino. Für den kühlen Kopf. Corinna Tertel, Studio Rhein-Main.
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0: Aerosmith in HR3. Gleich die Imagine Dragons. So viel gute Laune in einem Song. On top of the world. Jetzt zusammen mit Leonie. 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
2: Mit Sarina Hase. Hallo. In Deutschland war heute der bislang heißeste Tag seit Beginn der Wetteraufzeichnung. Das hat der Deutsche Wetterdienst mitgeteilt. Am heißesten war es in Saarbrücken mit 41,3 Grad. Die Hitze hat auch Hessen im Griff. Veranstaltungen wurden abgesagt und die Krankenhäuser haben mehr zu tun. Katja Neumeister aus der HR-Redaktion.
3: In den Kliniken in Hessen gibt es mehr Notfälle, etwa weil Menschen wegen Dehydrierung behandelt werden müssen. Das melden das Uniklinikum Gießen und Marburg und auch die Frankfurter Uniklinik. Wegen der Hitze fallen auch viele Veranstaltungen aus. Bei den Brüder Grimm-Festspielen in Hanau finden einige Aufführungen nicht statt. In Darmstadt ist ein Sportfest abgesagt worden. Und in Frankfurt wird der Ironman am Sonntag verkürzt.
2: Nach den beiden heftigen Erdbeben in Venezuela ist die Zahl der Opfer auf fast 600 gestiegen. Fast 3000 Menschen sind nach Regierungsangaben verletzt worden. Mehr als 50.000 werden vermisst. Laut UN ist inzwischen die internationale Hilfe angelaufen. Rettungsteams aus mindestens 17 Ländern sind eingetroffen, unter anderem auch aus Deutschland. Vor 1,5 Jahren war ein Mann aus Saudi-Arabien mit einem Auto in eine Menschenmenge des Magdeburger Weihnachtsmarkts gefahren. Heute hat ihn das Landgericht dort zu lebenslanger Haft verurteilt. Es hat außerdem die besondere Schwere der Schuld festgestellt. 6 Menschen sind damals ums Leben gekommen, darunter auch ein Kind. Etwa 300 Menschen wurden verletzt. Der Rundfunkrat des Hessischen Rundfunks hat den Jahresabschluss des Senders für 2025 genehmigt. Der Jahresbericht des Intendanten und die Jahresrechnung wurden am Nachmittag einstimmig angenommen. HR-Reporter Tobias Lübben.
4: Rechnerisch hatte der HR einen Überschuss von 52 Millionen Euro. Das lag aber vor allem daran, dass Geldreserven höher bewertet wurden. Für seine Arbeit sei der HR unterfinanziert, sagte Intendant Florian Hager. 2025 habe der Sender täglich 4 von 5 Menschen in Hessen erreicht und seine digitalen Angebote ausgebaut. Außerdem lässt der HR untersuchen, wie der Sender in seinen Anfangsjahren mit der NS-Zeit umgegangen ist.
2: Nach dem verlorenen WM-Spiel der deutschen Fußballnationalmannschaft gegen Ecuador gestern Abend ist heute Regeneration angesagt. Anders sieht das bei Frankreich und Norwegen aus. Die beiden ungeschlagenen Teams spielen heute Abend um 21 Uhr gegeneinander. Und um 2 Uhr in der Früh spielt Europameister Spanien gegen Uruguay um den Gruppensieg. Und mehr vom Sport gibt's auch auf hessenschau.de.
0: Der heißeste Tag wird es wahrscheinlich nur für einen Tag gewesen sein. Morgen gibt es schon den nächsten Hitzerekord. Zumindest ist er nicht ganz unwahrscheinlich. Kann bis 42 Grad morgen geben, auch bei uns zu Hause in Hessen. Willkommen im H3 Freundeskreis, ich bin Gunnar Töpfer. Schickt gerne mal rum, WhatsApp, Sprachnachricht, Fotos, whatever. Wie ihr euch heute Abend abkühlt. Was sind so eure kühlen Plätze bei uns zu Hause in Hessen? 069 155 4x3. Wir schauen erstmal, was wettertechnisch an Abkühlung kommt und sehen, ja, nichts. Nicht die nächsten Stunden zumindest. Wir bleiben weit in den 30ern, was die Temperaturen angeht. Und erst wenn die Sonne weg ist, kühlt es langsam runter. Zum Teil bleibt es aber auch die ganze Nacht über bei 26 Grad. Zum Teil in Nord- und Osthessen kann es aber noch ein bisschen runtergehen bis auf 18 Grad. Morgen der nächste heiße Tag. In Rhein-Main und im Südhessen sogar bis zu 42 Grad im Schatten möglich. Damit ihr gut ankommt, das Neueste aus dem H3-Verkehrszentrum. A44, Kassel Richtung Dortmund, zwischen Zierenberg und Bräuna liegen Reifenteile. A3 Köln-Frankfurt zwischen Idstein und Niedernhausen, 4 Kilometer stockend wegen Bergungsarbeiten. A5 Kassel-Frankfurt zwischen Reiskirchen und Fernwald, 3 Kilometer stockend wegen einer Lkw-Panne. A45 Gießen-Dortmund zwischen Herborn-West und Dillenburg, 1 Kilometer Stau nach einem Unfall. A45 Gießen-Richtung Aschaffenburg, zwischen Wölfersheim und Florstadt brennt ein Auto, hier haben wir 2 Kilometer Stau. Und B42 Groß-Gerau-Darmstadt zwischen Büttelborn und Weiterstadt hat ein Auto gebrannt. Wegen des Feuerwehreinsatzes ist die B42 aber immer noch gesperrt.
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0: Bruce Springsteen im H3-Freundeskreis. Ist das nicht irre? Du kannst total der Weltstar sein und deine eigenen Kinder gucken dich irgendwie nur so lame an und denken so, ja, mach doch mal was Richtiges, Papa. Und dann kommt das hier. Und endlich sind deine eigenen Kids auch Fans. Die Backstreet Boys haben Bottle Love rausgebracht. Soundtrack zu Paw Patrol und die Kinder direkt so, wow!
1: My daughters, when I told them that Daddy and their uncles are going to be doing a song for Paw Patrol, they were like, what? Major cool points for Dad.
0: AJ hat ein major cool points von seinen Kids, von seinen Töchtern bekommen, als er erzählt hat, du, euer Vater und die Onkels von den Backstreet Boys, die machen einen Soundtrack für Paw Patrol. So kann's gehen. Film ist noch gar nicht draußen, der kommt erst im Herbst, aber den Song feiern wir schon jetzt. Backstreet Boys, Bottle Up. 9 H3.

0: bisschen warm heute. Willkommen im H3-Freundeskreis. Ich bin Gunnar Töpfer. Alexandra hat gerade auch noch das Thermometer abfotografiert, immer noch zu knapp 40 Grad im Nordhessen. Und im Schwimmbad waren auch schon keine Sitzplätze und keine Stehplätze mehr frei gewesen, schreibt sie. Wassertemperatur 30 Grad. Naja, das ist auch nicht mehr so wirklich die große Abkühlung. Kriegen wir die heute Nacht in der Luft? Ein bisschen. Temperatur geht runter auf 26 bis 18 Grad. Morgen aber schon wieder der nächste heiße Tag. Und kann sein, dass wir den Hitzerekord von heute morgen direkt wieder reißen. Bis 42 Grad zu Hause in Hessen sind möglich. Damit ihr gut ankommt, das Neueste aus dem HR3-Verkehrszentrum. A3 von Frankfurt nach Köln. Zwischen Raunheim und dem Wiesbadener Kreuz liegen Fahrzeugteile. A4 Erfurt Richtung Kirchheim. Höhe Kirchheimer Dreieck, ein Reifen auf der Fahrbahn. A45 Gießen in Richtung Dortmund zwischen Herborn West und Dillenburg. 1 Kilometer Stau nach einem Unfall. Und A45 Gießen Richtung Aschaffenburg zwischen Wölfersheim und Florstadt brennt ein Auto. 2 Kilometer Stau sind hier.
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0: Oder so, Mr. Big, to be with you im HR3-Freundeskreis. Und jetzt erst eine Trinkpause.
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2: Damit die Spieler endlich mal gemeinsam zusammen einen trinken können, gibt es jetzt die Trinkpausen. Und vielleicht auch, damit der eine oder andere ganz gut damit verdienen kann. Und vermutlich ist das erst der Anfang. Wir freuen uns in wenigen Jahren auf die Zigarettenpause, dann die Essenspause zur Stärkung. Da kommt dann Catering für die Spieler rein, eine schöne Pizza für alle am Spielfeldrand. Dann die Musikpause, während der Ecke spielt eine Blaskapelle, Bella Napoli. Dann wird eingeführt die Wellnesspause, da gibt's Massage, Gesichtsmassage, Fußbad. Und dann wird noch eingeführt die Shoppingpause. Da haben dann auch die Spieler kurz Zeit, noch was einzukaufen fürs Abendbrot oder was aus dem Baumarkt zu besorgen für die Terrasse, für die neue Villa. Und wenn dann zwischendurch noch Zeit bleibt, dann spielen sie auch in Zukunft vielleicht noch ein bisschen Fußball.
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0: Sorry, Michael Patrick Kelly. Schöne Idee ist mit dem Run Free, aber der Run ist für heute gestrichen, okay? Bei dem Wetter. Huiuiui. Viel zu heiß für. Gleich Shawn Mendes. Bisschen beim Dahinschmelzen zuhören können. Mercy, jetzt, aber direkt dazu auf Evanescence. Echte Abwechslung in HR3.
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1: Um 20 Uhr mit Christoph Haas. In Deutschland ist heute der heißeste Tag seit Beginn der Wetteraufzeichnungen. Laut dem Deutschen Wetterdienst sind am Nachmittag in Saarbrücken-Burbach 41,3 Grad Celsius gemessen worden. ARD-Reporterin Gabi Beck.
2: Damit ist der einstige Rekord von 41,2 Grad im Juli 2019 in Tönnesforst und Duisburg geknackt. In Hessen wurde ebenfalls ein neuer Allzeitrekord aufgestellt. Der lag am Frankfurter Flughafen bei 40,3 Grad und hat damit den alten Rekord von 40,2 Grad im Frankfurter Westend von 2019 abgelöst.
1: Wegen der Hitze planen die Veranstalter des Ironman am Sonntag in Frankfurt um. Der Triathlon soll zwar stattfinden, aber verkürzt werden. HR-Sportreporter Simon Schäfer.
3: Während die Schwimmstrecke mit ihren 3,8 Kilometern zu Beginn gleich bleibt, werden die Rad- und die Laufstrecke verkürzt. So müssen die Athletinnen und Athleten statt der ursprünglich geplanten 180 Kilometer auf dem Rennrad nun 125 Kilometer zurücklegen. Danach geht es auf die Laufstrecke. Hier wird die Marathondistanz halbiert, heißt, es bleiben 21 Kilometer. Für den Tag des Ironmans sind in Frankfurt bis zu 40 Grad Celsius vorhergesagt.
1: In Venezuela ist die Zahl der bestätigten Erdbebentoten weiter gestiegen, nach offiziellen Angaben auf 920. Laut den Vereinten Nationen werden Zehntausende Menschen vermisst. Zwei Tage nach den schweren Beben ist in dem Land die internationale Hilfe angelaufen. Aus Deutschland sind 50 Einsatzkräfte des Technischen Hilfswerks im Katastrophengebiet. In Frankfurt steht die Notunterkunft für obdachlose Menschen in der U-Bahn-Station Eschenheimer Tor vor dem Aus. Grund ist nach Angaben der Verkehrsgesellschaft Frankfurt ein unzureichender Brandschutz. Wegen der Hitzewelle sei die Kündigung aber noch nicht offiziell ausgesprochen worden. Die Stadt arbeitet daran, für die Betroffenen andere Notunterkünfte zu finden. Bei der Fußball-Weltmeisterschaft treten heute unter anderem Norwegen und Frankreich gegeneinander an. Beide sind bislang ungeschlagen. Anpfiff ist in knapp einer Stunde. ARD-Sportreporter Jakob Rüger.
4: Der Spieltag beginnt mit einem Spitzenspiel. Es geht um den Gruppensieg für Haaland, Olise und Co. Den Franzosen reicht jedoch schon ein Unentschieden. Gewinnt im Parallelspiel Senegal gegen den Irak, dann sind die Schotten als Dritter ihrer Gruppe C ausgeschieden und der Senegal wäre qualifiziert. Der deutsche Gegner im 16. Finale würde dann nur noch Schweden oder Paraguay heißen.
1: Das waren die Nachrichten.
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6: Hallo, schönen Abend euch. Mit einem kühlen Plätzchen, das wünschen wir euch. Hier ist der H3-Freundeskreis, ich bin Gunnar Töpfer. Draußen wird es mit dem kühlen Plätzchen noch eine ganze Weile dauern. Wir haben Temperaturen immer noch überall zu Hause in Hessen mit über 30 Grad im Schatten bis knapp unter die 40. Erst wenn die Sonne weg ist, kühlt es langsam runter auf 26 bis 18 Grad. Morgen dann aber schon wieder der nächste heiße Tag. Wieder ganz viel Sonne. Und morgen vielleicht sogar bis 42 Grad bei uns. Damit ihr gut ankommt, das Neueste aus dem HR3-Verkehrszentrum. A6 Heilbronn Richtung Mannheim. Zwischen Schwetzingen-Hockenheim und Mannheim-Schwetzingen 4 Kilometer Stau. A45 Gießen Richtung Aschaffenburg. Zwischen Wölfersheim und Florstadt Bergungsarbeiten. A45 gesperrt. Im Moment 2 Kilometer Stau. Und die B426 Gernsheim Höchst im Odenwald zwischen Überau und Lengfeld ist in beiden Richtungen nach einem Unfall auch gesperrt.
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0: Und direkt dazu für echte Abwechslung was Neues von ihr. Es ist Freitag, der Tag, an dem die neue Musik rauskommt bei uns zu Hause in Hessen. Und da haben wir heute was Neues für euch, auch von Katy Perry. Watch It Burn. Klingt so ein bisschen wie die Fortsetzung vom Wetterbericht mit anderen Miteinander. In diesem Falle handelt es sich, wie schon beim letzten Hit von Katy Perry, mal wieder um eine Abrechnung mit dem Ex. Oder wie hat sie es so schön formuliert, gerade in einem Interview?
1: I basically have to put it out in order to clear the path to whatever comes next.
0: Ach, sie müssen Path freiräumen für alles, was jetzt als nächstes kommt. Hallo Justin Trudeau. Katy Perry hat einen neuen Hit am Start. Und ihr hört ihn bei uns in HR3. Hier ist Watch It Burn. Neu für euch.

Katy Perry, 9 HR3. Gleich Classic Hymns. Und direkt dazu, für echte Abwechslung, richtig schöner Sommer-Soundtrack. Alvaro Soler, echte Abwechslung in HR3.

See, I never give up in Hawaii. So, damit wir nicht auskühlen hier am Freitagabend, noch ein kleines Feuerchen. Da haben wir direkt James Blunt, Bonfire Heart.

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3: Halb neun. Schönen Abend euch. Willkommen in HR3. Ich bin Gunter Töpfe. Es ist immer noch ganz schön heiß bei uns zu Hause in Hessen. Wir haben Temperaturen immer noch bis 36 Grad. Vor allem im Süden ist es sehr heiß. Aber so langsam ziehen von Westen tatsächlich auch ein paar Wolken rein. Vielleicht bringt die ja ein bisschen Abkühlung. In der kommenden Nacht dann Temperaturen zwischen 26 und 18 Grad. Morgen ist die Hitze aber wieder zurück. Ganz viel Sonne und tatsächlich morgen vielleicht der heißeste Tag, den wir jemals hatten in Hessen. Es sind bis 42 Grad möglich. Damit ihr gut ankommt, das Neueste aus dem HR3-Verkehrszentrum jetzt. Wir fangen mal an auf der A5 Frankfurt-Kassel zwischen Nordwestkreuz und Bad Homburger Kreuz. Eine Autopanne und Leute sind hier auf der Fahrbahn. A671, Mainz Richtung Wiesbaden, zwischen Mainz-Kastell und Mainz am Möhneburg, eine ungesicherte Unfallstelle. A45, Gießen Richtung Aschaffenburg, zwischen Wölfersheim und Florstadt, die A45 im Moment gesperrt wegen Bergungsarbeiten, vor der Sperrung 5 Kilometer Stau. Und die B426, Gernsheim Höchst im Odenwald, zwischen Überau und Lengfeld, auch hier ist gesperrt in beiden Richtungen wegen eines Unfalls.
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0: Fergie, The Girls Don't Cry in HR3. Aus unserer Reihe Haustiere, auf die wir bei der Hitze richtig neidisch sind. Heute die erste und leider vermutlich auch schon wieder letzte Folge. Tobi hat eine Idee.
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8: Ha, ha.
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1: Um 21 Uhr mit Christoph Haas. In Deutschland ist heute der heißeste Tag seit Beginn der Wetteraufzeichnungen. Laut dem Deutschen Wetterdienst sind am Nachmittag in Saarbrücken-Burbach 41,3 Grad Celsius gemessen worden. ARD-Reporterin Gabi Beck.
2: Damit ist der einstige Rekord von 41,2 Grad im Juli 2019 in Tönnesforst und Duisburg geknackt. In Hessen wurde ebenfalls ein neuer Allzeitrekord aufgestellt. Der lag am Frankfurter Flughafen bei 40,3 Grad und hat damit den alten Rekord von 40,2 Grad im Frankfurter Westend von 2019 abgelöst.
1: In Venezuela ist die Zahl der bestätigten Erdbebentoten weiter gestiegen, nach offiziellen Angaben auf 920. Laut den Vereinten Nationen werden Zehntausende Menschen vermisst. Zwei Tage nach den schweren Beben ist in dem Land die internationale Hilfe angelaufen. Aus Deutschland sind 50 Einsatzkräfte des Technischen Hilfswerks im Katastrophengebiet. Der Bundestag hat ein Gesetz beschlossen, mit dem Bauprojekte für Straßen, Brücken und Schienen schneller vorankommen sollen. Das könnte auch Hessen betreffen. In die Liste der priorisierten Vorhaben sollen nach Angaben von Verkehrsminister Mansouri der Ausbau mehrerer Autobahnknoten aufgenommen werden. Unter anderem am Offenbacher Kreuz, am West- und Nordwestkreuz Frankfurt und am Kreuz Kassel-West. Obdachlose Menschen in Frankfurt können die B-Ebene der U-Bahn-Station Eschenheimer Tor in Zukunft nicht mehr als Notunterkunft nutzen. Grund ist nach Angaben der Frankfurter Verkehrsgesellschaft VGF ein Problem mit dem Brandschutz. HR-Reporter Andreas Heigen.
3: Die VGF hat mitgeteilt, dass sie dem Frankfurter Verein, der für die Flächen zuständig ist, den Mietvertrag aus Sicherheitsgründen kündigen muss. Wegen der aktuellen Hitzewelle sei das noch nicht geschehen, denn viele Obdachlose suchen dort zurzeit Schutz. Ein aktueller Brandschutzbericht komme aber zu dem Schluss, dass selbst ein kleiner Brand Leib und Leben der Menschen gefährden würde. Mobilitätsdezernent Siefert kritisiert das Vorgehen der Verkehrsgesellschaft und das Aus der Notunterkunft.
1: Gratis ins Schwimmbad, das können Kinder und Jugendliche unter 16 Jahren jetzt die ganzen Sommerferien hindurch im Freibad Ziegenhain im nordhessischen Schwalmstadt. Ermöglicht wird das von einem Spender, der selbst in Schwalmstadt wohnt. Das waren die Nachrichten. Das Wetter, heute Nacht sehr warm, mit Tiefstwerten zwischen 26 und 18 Grad. Morgen erreicht die Hitzewelle ihren Höhepunkt mit maximal 36 bis 41 Grad. Dazu viel Sonne und örtlich auch teils kräftige Schauer und Gewitter. Und auch am Sonntag neben Sonne einzelne Schauer und Gewitter mit Unwettergefahr. Es wird schwül heiß, maximal 31 bis 39 Grad. 20.03 Uhr.
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4: Vorsicht auf der A5 Frankfurt Richtung Kassel. Zwischen Nordwestkreuz Frankfurt und Bad Homburger Kreuz steht ein defekter PKW und es sind Personen auf der Fahrbahn. A7 Fulda Richtung Kassel. Die Auffahrt Kirchheim ist wegen einer Baustelle bis 1. Juli gesperrt. B426 Gernsheim Höchst im Odenwald zwischen Überau und Lengfeld in beiden Richtungen Fahrbahnsperrung nach einem Unfall.
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5: Mit Michael Reufsteck, hallo. Zeit für das Wochenfinale von Reim dich. Spielt ihr mit uns? 07221 2011. Auch auf die Gefahr hin, dass ihr am Ende gefressen werdet, ist diese Woche schon vorgekommen. Könnte euch blühen. Es sei denn, ihr reimt richtig. 6 Antworten in 30 Sekunden. Alle richtig und alle richtig gereimt. Und ihr seid Gewinner. 07221 2011. Jetzt für Reim dich. Hier ist Olivia Dean und So Easy to Fall in Love.
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If I Lose Myself in One Republic. Es ist natürlich auch heute Fußball-WM. Die Gruppe I macht ihre Gruppenphase komplett mit den Spielen Norwegen, Frankreich und Senegal, Irak. Frankreich führt gegen Norwegen seit der 9. Minute, seit der 8. mit 1:0. Und Senegal gegen den Irak genauso seitdem mit 1:0.

0: Dua Lipa und Pierre de Mar, These Walls.
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0: Jetzt spielen wir Reim dich mit Patricia aus Eschelbronn in der Nähe von Heidelberg. Hallo Patricia.
2: Hallo.
0: Beschreib uns, wie deine Wohnung im Moment aufgebaut ist bei diesen Temperaturen.
2: Mit einem offenen Fenster, vor dem ein riesiger Ventilator steht.
0: Und tagsüber schön dunkel.
2: Genau.
0: Eben hat jemand angerufen, Mackie aus Stuttgart, und geschildert, wie er jegliches Zeitgefühl im Moment verliert, weil er tagsüber die Rollläden unten hat. Es ist also den ganzen Tag dunkel und die ganze Nacht guckt er Fernsehen wegen der Weltmeisterschaft. Er hat überhaupt keine Ahnung mehr, wo hinten vorne ist und wie viel Uhr es gerade ist.
2: Okay, ja.
0: Du hast es noch einigermaßen im Blick?
2: Ja.
0: Okay, gut. Und dann versuchen wir jetzt mal, uns 30 Sekunden auf Reim dich zu konzentrieren. Es geht darum, 6 Quizfragen richtig zu beantworten, innerhalb der vorgegebenen halben Minute. Und zwar so, dass sich alle Antworten aufeinander reimen. Denn das ist das Spiel. Wenn dir das gelingt, gewinnst du. Wenn sich aber irgendwas nicht reimt, dann fresse ich dich. Legen wir los?
2: Okay. Ja.
0: Patricia, 30 Sekunden, reim dich. Laut einem Sprichwort, was heiligt die Mittel? Heiligt die Mittel.
2: Okay. Oh Gott. Super.
0: Heilig die Mittel. Man erfüllt einen bestimmten...
2: Der Zweck.
0: Welches Fleisch findet man auf den Bratkartoffeln, Bohnen oder Rührei?
2: Speck.
0: Wie nennt man eine undichte Stelle?
2: Ein Leck.
0: Was ist ein anderes Wort für Schmutz oder Unrat?
2: Fleck. Dreck.
0: Ich hätte den Fleck sogar gelten lassen, aber die Zeit ist leider um, ja.
2: Ich habe so lange überlegt am Anfang.
0: Interessanterweise hast du sogar in der vorgegebenen Zeit sogar noch die Antwort auf die nächste Frage gegeben, die gelautet hätte, was hat man auf dem Hemd, wenn man beim Essen Soße draufgekleckert hat?
2: Ja, dann, wunderbar, ich habe es geahnt.
0: Das wäre leider trotzdem dann nur 5 gewesen. Oh, der Zweck hing mir zu lange auf der Zunge, ohne rauszukommen.
2: Ja.
0: Tut mir leid, Patricia, Zeit war um.
2: Ja.
0: Spiel ist auch vorbei, aber ich hoffe, du hattest trotzdem ein bisschen Spaß.
2: Ja,
0: und wünsche dir jetzt ein schönes Wochenende. Alles Gute und vielen Dank fürs
2: ebenfalls.
0: Mitmachen. Tschüss.
2: Ja, gerne. Tschüss.

Aktuelles aus dem Verkehrszentrum. Vorsicht auf der A5 Frankfurt Richtung Karlsruhe. Zwischen Kronau und Bruchsal liegen Fahrradteile auf allen Fahrstreifen.

La Isla Bonita. Hier ist Pop, die Abendshow. Wir schicken Reim dich in eine kurze Pause, sind übernächste Woche zurück. Falls jemand 5 Worte kennt, die sich auf Elfenbeinturm-Mentalität reimen, dann könnten wir daraus eine neue Spielrunde machen. Danke für sachdienliche Hinweise. Und es fallen ziemlich viele Tore beim WM-Spiel zwischen Norwegen und Frankreich. Zuletzt 2. Das 2:0 für Frankreich. Und dann der Anschlusstreffer für Norwegen. 1:2 ist der aktuelle Spielstand. Beide französischen Tore durch Ousmane Dembélé. Das norwegische durch Asgard.

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1: Immer montags gibt es ja hier gesundes, zuckerfreies Frühstück. Deswegen gibt es heute Heidelbeerauflauf. Heidelbeeren, Haferflocken, Haferdrink. 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
2: Ich wollte gerade sagen, es ist ein bisschen trocken, aber mit griechischem Joghurt geht's.
1: Gut, dass ich griechischen Joghurt dazugegeben habe.
2: Ganz gut.
1: Ihr denkt auch, er ist undankbar, richtig?
2: Mm-mm.
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3: In der Nacht ist der Himmel oft klar oder nur locker bewölkt, Schauer und Gewitter gibt es kaum. Die Tiefstwerte liegen bei 26 bis 18 Grad. Morgen gibt es viel Sonnenschein, vor allem nach Westen und Norden hin, aber einzelne kräftige Gewitter. Bei Höchstwerten zwischen 36 und 41 Grad besteht eine extreme Hitzebelastung. Die höchsten Temperaturen sind vom Rhein-Main-Gebiet bis zur Bergstraße zu erwarten. Es sind neue Temperaturrekorde möglich.
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4: Vorsicht auf der A5 Frankfurt Richtung Kassel. Zwischen Ohmtal-Dreieck und Alsfeld-West befindet sich ein Radfahrer auf dem Standstreifen. A7 Fulda Richtung Kassel. Die Auffahrt Kirchheim ist wegen einer Baustelle bis 1. Juli gesperrt. A45 Gießen Richtung Aschaffenburg. Die Abfahrt Altenstadt ist wegen Bauarbeiten auf der B521 bis voraussichtlich 3. Juli gesperrt. A66 Frankfurt Richtung Fulda. Die Abfahrt Steinau ist wegen einer Baustelle bis Samstagabend gesperrt. B426 Gernsheim Höchst im Odenwald zwischen Überau und Lengfeld in beiden Richtungen Fahrbahnsperrung nach einem Unfall.
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Flow, aktueller Hit in Pop der Abendshow. 3:1 mittlerweile für Frankreich gegen Norwegen. Dembélé hat wieder das Tor geschossen. Es geht um nicht allzu viel übrigens auch in diesem Spiel. Für beide Teams steht schon fest, sie sind in der nächsten Runde. Die Frage des Gruppensiegs ist allerdings noch offen.

0: Starlight von Taylor Swift. Hier ist Pop, die Abendshow. Wir sind zusammen in WDR 2, HR 3, MDR Jump, NDR 2 und SWR 3. Und der Mann, der vor mehr als 3 Jahren angekündigt hat, nicht mehr The Weeknd zu heißen, sondern Abel Tesfaye, tritt gerade unter dem Namen The Weeknd in Deutschland auf. Es ist eine Rekordtour, denn alles, was er macht, ist groß, klein und kuschelig, kann The Weeknd nicht. Und so viele Tickets wie er hat noch kein anderer männlicher Künstler für eine Tour verkauft. Es ist immer eine Show, wenn The Weeknd auftritt. Mit Feuer, Pyrotechnik, mit aufwendiger Kulisse. Gestern der erste Tourstopp in Deutschland, in München in der Allianz Arena. 3 Abende nacheinander tritt er da auf. Und ARD-Reporterin Clarissa Tatscher war dabei und schildert hier, worauf sich Fans freuen können, die es vielleicht noch vor sich haben und wie es diesmal aufgezogen hat.
1: Sein Gesicht hat The Weeknd erstmal eine ganze Weile hinter einer schwarzen Maske mit so glühend roten Augen versteckt. Nach ein paar Songs hat er die dann aber gegen eine Sonnenbrille eingetauscht. Sein Look, Hose, T-Shirt, Weste, alles in Schwarz, hat wirklich perfekt zum Bühnenbild gepasst. Das war wie gewohnt düster. Auf der Hauptbühne eine zertrümmerte Stadtkulisse. In der Mitte eine riesige, 12 Meter hohe goldene Statue in der Silhouette einer nackten Frau. Um die Tänzer mit goldenen Masken in roten, langen Kutten herumgewirbelt sind. Das Highlight, natürlich die gesangliche Performance von The Weeknd. Auch hier hat er wirklich abgeliefert, da saß jeder Ton.
0: Stimme und Show also top, sagt Clarissa. Aber wir haben das Recht auf eine zweite Meinung und haben deshalb auch die Fans getrennt voneinander befragt.
2: War ein extrem gutes Konzert, 10 von 10. Würde ich immer wieder empfehlen.
3: Er hat eine mega Show gemacht. Wir waren, glaube ich, ein bisschen geflasht. Ich glaube, wir brauchen ein paar Tage jetzt, bis wir es verarbeitet haben.
4: Ich werde es niemals bereuen, auf seine Konzerte zu gehen.
5: Die Show ist einfach mega. Der hat alle seine Top-Hits gespielt und es hat einfach Spaß gemacht. Alle sind total abgegangen.
6: Ich war völlig hin und weg.
7: Überragend. Ich liebe The Weeknd schon seit Tag 1, also seitdem ich ganz, ganz klein bin, höre ich ihn schon. Und das ist ein großer Traum, ist in Erfüllung gegangen.
8: So cool, oh mein Gott. Ich habe keine Stimme mehr und ich schwitze.
0: Bessere Zusammenfassung für ein Konzert bei 28 Grad im Schatten hat es wahrscheinlich noch nie gegeben. Die Wiederholung dann heute direkt und morgen. Dann spielt The Weeknd die nächsten Shows in München. Danach geht's nach Lille, Paris, Amsterdam. Und Ende Juli kommt er nochmal nach Deutschland, nach Frankreich. Es ist allerdings alles längst ausverkauft.

The Weeknd und Blinding Lights. Aktuelle Meldungen aus dem Verkehrszentrum um 21.47 Uhr. Vorsicht auf der A6 Heilbronn Richtung Mannheim. Zwischen Wiesloch-Rauenberg und Kreuz-Walldorf steht ein defekter LKW auf der rechten Spur und dem Standstreifen. Und Vorsicht auf der A96 Lindau Richtung München. Zwischen Eichstätten und Aitrach liegen Fahrzeugteile auf der Fahrbahn.

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1: Von Alanis Morissette. Hier ist Pop, die Abendshow mit Michael Rolf Steck. Im Sommer hat Entertainment-Direktor Knut immer Dienst. Er arbeitet im durchschnittlichsten Ferienclub der Welt. Und wir hören jetzt seine heutige Durchsage.
2: Hallo Cluburlauber, hier spricht wieder euer Knutti. Und auch heute haben wir ein High-Value-Entertainment für euch. Auf der Eventbühne falten unsere hippen Animateure Hiltrud und Gustl mit euch nachhaltiges Origami aus gebrauchter Bettwäsche. An der Quiztheke bei Quizmaster Alwin dreht sich diesmal alles um Darmausgänge von Tieren. Wer den meisten unserer 500 Fotos das richtige Tier zuordnen kann, gewinnt unseren Hauptpreis. Ein Zäpfchen. Und noch ein Hinweis aus dem Kids Club von euren Gastgebern Biggie und Klausi. Die Wasserfarben sind leer. Die wurden gestern bedauerlicherweise mit den Leckmuscheln verwechselt. Wir wünschen euch einen tollen Urlaubsabend. Euer Knutti.
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Wanted Back ist der großartige aktuelle Hit von Giant Rooks. Hier ist Pop, die Abendshow. Es gibt einen Halbzeitstand. Frankreich führt gegen Norwegen mit 3:1. Und im Parallelspiel derselben Gruppe führt Senegal gegen den Irak mit 1:0.

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1: Um 22 Uhr mit Christoph Haas. Heute ist der heißeste Tag seit Beginn der Wetteraufzeichnungen in Deutschland. Laut dem Deutschen Wetterdienst sind am Nachmittag in Saarbrücken-Burbach 41,3 Grad Celsius gemessen worden. Damit ist der bisherige Rekord von 41,2 Grad im Juli 2019 in Tönnisforst und Duisburg geknackt. Auch in Hessen war heute der heißeste Tag. Am Frankfurter Flughafen wurden am Nachmittag 40,3 Grad gemessen. Im Krieg zwischen Israel und der Hisbollah-Miliz haben sich Israel und der Libanon auf ein Rahmenabkommen geeinigt. Das hat US-Außenminister Rubio in Washington verkündet. Wann die Vereinbarung in Kraft treten soll, ist nicht bekannt. ARD-Korrespondent Moritz Behrendt.
2: Das Rahmenabkommen sieht vor, dass sich die israelische Armee zunächst aus zwei sogenannten Pilotzonen zurückzieht. Aktuell besetzt die israelische Armee einen mehrere Kilometer breiten Streifen im Süden und Osten des Nachbarlands. Einen vollständigen Rückzug, wie von der libanesischen Regierung gefordert, hat die israelische Führung mehrfach abgelehnt. Eine Bedingung dafür sei die vollständige Entwaffnung der Schiiten-Miliz Hisbollah. Vertreter der Hisbollah kritisierten das Abkommen. Die pro-iranische Miliz spricht sich gegen jegliche Verhandlungen mit Israel aus, setzt auf den bewaffneten Kampf gegen die Besatzung.
1: In Venezuela ist die Zahl der bestätigten Erdbebentoten weiter gestiegen, nach offiziellen Angaben auf 920. Laut den Vereinten Nationen werden Zehntausende Menschen vermisst. Zwei Tage nach den schweren Beben ist in dem Land die internationale Hilfe angelaufen. Der frühere Sicherheitsberater von US-Präsident Trump, Bolton, hat vor Gericht seine Schuld eingeräumt. Es ging um die unsachgemäße Aufbewahrung geheimer Dokumente. Aus Washington, Carsten Kühntop.
3: Mit der Staatsanwaltschaft einigte er sich unter anderem auf eine Haftstrafe von bis zu 5 Jahren. Im Herbst wird das Gericht entscheiden, ob es der Einigung zustimmt. Vor Jahren hatte sich Bolton zu einem scharfen öffentlichen Kritiker Trumps gewandelt. Auch Trump selbst war wegen falschen Umgangs mit Top-Secret-Dokumenten angeklagt worden. Zuvor hatte er sich geweigert, diese Akten zurückzugeben. Nach seiner Wiederwahl wurde das Verfahren eingestellt.
1: Der Bundestag hat ein Gesetz beschlossen, mit dem Bauprojekte für Straßen, Brücken und Schienen schneller vorankommen sollen. Das könnte auch Hessen betreffen. In die Liste der priorisierten Vorhaben sollen nach Angaben von Verkehrsminister Mansouri der Ausbau mehrerer Autobahnknoten aufgenommen werden, unter anderem am Offenbacher Kreuz, am West- und Nordwestkreuz Frankfurt und am Kreuz Kassel-West. Das waren die Nachrichten. Das Wetter, heute Nacht Tiefstwerte von 26 bis 18 Grad, morgen dann erreicht die Hitze ihren Höhepunkt mit maximal 36 bis zu 41 Grad. Die Zeit 22.03 Uhr.
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4: Vorsicht auf der A5 Frankfurt Richtung Kassel. Zwischen Ohmtal-Dreieck und Alsfeld-West befindet sich ein Radfahrer auf dem Standstreifen. A7 Fulda Richtung Kassel. Die Auffahrt Kirchheim ist wegen einer Baustelle bis 1. Juli gesperrt. A45 Gießen Richtung Aschaffenburg. Die Abfahrt Altenstadt ist wegen Bauarbeiten auf der B521 bis voraussichtlich 3. Juli gesperrt. B426 Gernsheim Höchst im Odenwald zwischen Überau und Lengfeld in beiden Richtungen Fahrbahnsperrung nach einem Unfall.
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5: Mit Michael Räufschleck, hallo. Und mit Harry Styles jetzt und American Girls.
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0: Sprich mir von Fayan und Dalton. Hallo zusammen, hier ist Pop, die Abendshow. Habt ihr den Auftritt von Justin Bieber beim Coachella Festival noch in Erinnerung vor ein paar Monaten? Der hat sich nachhaltig auf die Charts ausgewirkt, denn Justin Biebers Auftritt hat dafür gesorgt, dass einige seiner älteren Songs plötzlich sehr hoch wieder in die Charts gekommen sind. Beauty and the Beat zum Beispiel ist Nummer 1 in Deutschland geworden, mehr als 10 Jahre nachdem der Song eigentlich veröffentlicht worden war. Und diesen Hype hatte es gegeben, obwohl das erste Coachella-Wochenende mit Justin Bieber eigentlich nur daraus bestanden hatte, dass er vor einem Rechner saß und YouTube Videos von seinen eigenen alten Songs angeklickt und abgebrochen hat. Aber gut, hat gewirkt. Das zweite Wochenende war wesentlich unterhaltsamer. Die Charts haben es hinterher gespürt. Und da ist es eigentlich nur logisch, dass Justin Bieber diesen Coachella-Auftritt auch veröffentlicht, wenn das Interesse doch daran so groß war. Heute gibt's das, ein Live-Album seines Coachella-Auftritts. Justin Bieber, daraus hören wir jetzt. Stay, zusammen mit The Kid LAROI.
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0: Thank you, Coachella!
1: Aus dem heute neuen Coachella Live-Album von Justin Bieber sein Duett mit The Kid LAROI. Stay! Erinnert sich außer mir noch irgendjemand an einen sehr, sehr alten Auftritt von Harpe Kerkeling, der den Eurovision Song Contest auf den Arm genommen hat? Das war, bevor er ihn später auch selber mal moderiert hat. Harpe Kerkeling war 21 und hat hier die Punktevergabe auf den Arm genommen, die damals noch dreisprachig übersetzt wurde, wenn alle Länder sich zusammengetan hatten und jeweils ihre Punkte für die einzelnen anderen Länder durchgaben.
2: Brasil, 12 Punkte. Haben Sie Brasilien gesagt? Est-ce que vous avez dit Brasil? Did you say Brasil? Brasil, 12 Punkte. Es tut mir leid, Sie können Brasilien keine Punkte geben. Brasilien gehört nicht zu Europa. En face de diverses personnes ne participant pas d'Europe, you can't give any points to Brazil because Brazil does not belong to Europe.
1: Das war sehr lustig damals. Und heute ist es einfach nicht mehr wahr. Noch nimmt Brasilien nicht am Eurovision Song Contest teil, aber das Argument, es gehört nicht zu Europa, gilt schon lange nicht mehr. Seit Jahren ist Australien dabei und jetzt könnte auch noch Kanada dazukommen, denn Kanada ist gerade ganz frisch der EBU, der European Broadcast Union, beigetreten, die den Eurovision Song Contest veranstaltet. Und damit könnte Kanada im kommenden Jahr zum ersten Mal am ESC teilnehmen. Weshalb wir uns jetzt vorstellen könnten, wer denn für Kanada dann antritt. Es könnte Justin Bieber werden. Der ist Kanadier. Stellt euch für Justin Bieber, geht plötzlich für Kanada auf die ESC-Bühne. Ja, vielleicht nicht sehr wahrscheinlich. Aber wir stellen es uns ja einfach nur vor. Es ist ja noch nicht mal gesagt, dass sie wirklich nächstes Jahr teilnehmen. Aber sie können und sie haben bisher noch nicht dementiert, dass sie es tun werden. Wahrscheinlicher ist, dass eine Band kommt, die vielleicht jetzt nicht mehr ganz als allererstes auf dem Schirm hätten. Delta Goodrem zum Beispiel ist für Australien dieses Jahr angetreten. Die hatte auch bei uns vor vielen Jahren mal einen Hit. In Australien immer noch populär. Dieses Jahr nochmal auf der großen ESC-Bühne. Für Kanada könnten zum Beispiel die Bare Naked Ladies kommen. Erinnert ihr euch noch an It's All Been Done? It's all been done. Oder an One Week? It's been one week since you looked at me. Okay, am ehesten erinnert ihr euch vielleicht an diesen Hit der Bare Naked Ladies.

In der Länge kommt das nicht im Fernsehen, in der Länge kommt das nur im Radio. Hier in Pop, eure Abendshow, The Big Bang Theory, die Titelmusik der Bare Naked Ladies, einer kanadischen Band, von der wir uns wünschen würden, dass sie nächstes Jahr für Kanada beim Eurovision Song Contest antreten könnte. Denn Kanada darf ab dem kommenden Jahr mitmachen. Und es wäre natürlich auch die Chance für Celine Dion, endlich mal für Kanada beim ESC anzutreten. Ja, lacht nicht, warum sollte nicht Celine Dion beim ESC singen? Sie hat schon mal beim ESC gesungen. Zu Zeiten, als Kanada noch nicht teilnahmeberechtigt war, hat sie für die Schweiz ein Lied gesungen und hat damit gewonnen. 1988. Ne partez pas sans moi. Damals war Celine Dion beim ESC und sie war die Siegerin. Und ja, das spielen wir jetzt auch noch.

Ja, warum denn nicht? Sie wäre nicht die erste, die für zwei verschiedene Länder beim Eurovision Song Contest antritt. Celine Dion 1988 für die Schweiz gewonnen. Vielleicht ja nächstes Jahr für Kanada. Wir träumen nur.

Ich hatte vergessen zu erwähnen, weil ich dachte, es versteht sich von selbst. Das war eben keine vollständige Liste aller kanadischen Musiker, die es gibt. Wir wissen, es gibt noch weitere. Aber vielen Dank für die vielen Vorschläge. Wer auch noch für den ESC für Kanada antreten könnte, wenn Kanada nächstes Jahr teilnimmt, was sie dürften. Bryan Adams, Nickelback, Billy Talent, Tragically Hip, Bowser and Blue. Danke vor allem Peter und Gudrun für die vielen Vorschläge. Ja, da gibt's

0: und Michael Bublé. Und ich glaube, Michael J. Fox kann auch ein bisschen singen.
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2: In der Nacht ist der Himmel oft klar oder nur locker bewölkt, Schauer und Gewitter gibt es kaum. Die Tiefstwerte liegen bei 26 bis 18 Grad, wobei es in den Tälern Nord- und Osthessens am besten abkühlt. Morgen gibt es viel Sonnenschein, vor allem nach Westen und Norden hin, aber einzelne kräftige Gewitter. Bei Höchstwerten zwischen 36 und 41 Grad besteht eine extreme Hitzebelastung. Der Südwind weht oft schwach.
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3: A45, Gießen Richtung Aschaffenburg, die Abfahrt Altenstadt, ist wegen Bauarbeiten auf der B521 bis voraussichtlich 3. Juli gesperrt. B426, Gernsheim, Höchst im Odenwald zwischen Überau und Lengfeld in beiden Richtungen Fahrbahnsperrung nach einem Unfall.
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0: Katy Perry hat auch gute Beziehungen zu einem vormals einflussreichen Kanadier. Vielleicht tritt sie an. Man muss ja nicht Staatsbürgerin sein. Hier ist eine Bowser.

Eine Eilmeldung aus dem Verkehrszentrum. Achtung, ein Falschfahrer auf der A4 Erfurt-Kirchheimer Dreieck zwischen Eisenach West und Herleshausen. Hier kommt ein Falschfahrer entgegen. Bitte fahrt äußerst rechts und überholt nicht. Auf der A4 Erfurt-Kirchheimer Dreieck zwischen Eisenach West und Herleshausen ist ein Falschfahrer unterwegs. Bitte Vorsicht in beiden.

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1: Von Sienna Spyro in Pop, der gemeinsamen Abendshow in NDR 2, HR 3, Bremen 4, SR 1, MDR Jump und WDR 2 von SWR 3. Freitag ist der Tag der neuen Musik. Wir freuen uns immer über das, was neu rauskommt und darüber es euch schnell vorstellen zu können. Musiker zu sein ist manchmal, glaube ich, ganz schön mutig, denn man erzählt da von Beziehungen, von Trennungen, von Sorgen und Tausende, manchmal Millionen hören oder sehen einem dabei zu. Das beste Beispiel gerade ist Somber, der hat heute seine neue Single rausgebracht. Schon wieder eine neue. Dem fallen die Songs einfach nur so aus dem Ärmel, was der im letzten Jahr alles rausgehauen hat. Undressed. 12 to 12. Homewrecker. Und das waren jetzt nur die Hälfte seiner Hits aus dem vergangenen Jahr. Heute also schon wieder was Neues. My body isn't ready. Mein Körper ist nicht bereit dafür. Es geht um Selbstzweifel, Unsicherheit. Dieses Gefühl, dass man sich selbst im Spiegel nicht erkennt oder eben nicht mag. Und das singt er alles öffentlich. Aber wir können es nicht fast glauben, bei diesem Durchbruch, den Somber hingelegt hat in den letzten Jahren, diesen Selbstzweifel noch zu haben. Warum dieser Erfolg? Dieses Jahr hat er auf dem Coachella-Festival gespielt. Bei der Aufnahme von Taylor Swift in die Songwriter Hall of Fame ist er vor Taylor Swift aufgetreten. Nicht im Sinne von in ihrem Vorprogramm, sondern vor ihren Augen hat er ihre Songs gesungen. Und sie fand's gut. Und gerade hat Somber eine neue Tour angekündigt. Schon wieder eine neue. Er kam gerade erst von der Tour. Dem fallen die Touren genauso aus dem Ärmel wie seine Hits. Und hier ist der neue. Ein tolles Stück Musik. Mit fast 21 wird er musikalisch immer mehr zu Elton John. Hier ist Somber. My body isn't ready.

My Body Isn't Ready ist heute neu von Somber und mutmaßlich auf einem kommenden Album. Denn sein Debütalbum ist ja schon vom vergangenen August und bei dem Tempo, bei dem er alles andere nachlegt, kann das nicht mehr lange dauern, bis ein zweites Album kommt. Somber. 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

Lady A, you need you now. Frankreich gegen Norwegen 3-1. Senegal, Irak 5-0. Das sind noch Zwischenstände. Bei beiden läuft die Nachspielzeit.

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1: Um 23 Uhr mit Christoph Haas. US-Präsident Trump droht der Europäischen Union mit neuen Zöllen. Hintergrund ist der Streit über Digitalsteuern, die amerikanische Konzerne wie Google oder Apple treffen würden. Aus der Nachrichtenredaktion Gisela Faumer.
2: Jedes europäische Land, das eine Digitalsteuer für Internetkonzerne einführe, werde sofort mit einem Zoll von 100% auf Waren mit Ziel USA belegt, schrieb Trump in seinem Online-Dienst. Dann würden jegliche Handelsabkommen außer Kraft gesetzt. Die EU-Kommission wies Trumps neue Drohungen als ungerechtfertigt zurück. Erst am Donnerstag hatten die EU-Mitgliedstaaten abschließend das Handelsabkommen mit den USA gebilligt. Es legt Zölle von 15% auf die meisten EU-Exporte in die USA fest.
1: Heute war es so heiß in Deutschland wie noch nie seit Beginn der Wetteraufzeichnung. Das hat der Deutsche Wetterdienst mitgeteilt. Am heißesten war es in Saarbrücken mit 41,3 Grad. Die Hitze hat auch Hessen im Griff. Aus der Nachrichtenredaktion Katja Neumeister.
3: In den Kliniken in Hessen gibt es mehr Notfälle, etwa weil Menschen wegen Dehydrierung behandelt werden müssen. Das melden das Uniklinikum Gießen und Marburg und auch die Frankfurter Uniklinik. Wegen der Hitze fallen auch viele Veranstaltungen aus. Bei den Brüder Grimm-Festspielen in Hanau finden einige Aufführungen nicht statt. In Darmstadt ist ein Sportfest abgesagt worden. Und in Frankfurt wird der Ironman am Sonntag verkürzt.
1: Im Krieg zwischen Israel und der Hisbollah-Miliz haben sich Israel und der Libanon auf ein Rahmenabkommen geeinigt. Das hat US-Außenminister Rubio in Washington verkündet. Wann die Vereinbarung in Kraft treten soll, ist nicht bekannt. ARD-Korrespondent Moritz Behrendt.
4: Das Rahmenabkommen sieht vor, dass sich die israelische Armee zunächst aus zwei sogenannten Pilotzonen zurückzieht. Aktuell besetzt die israelische Armee einen mehrere Kilometer breiten Streifen im Süden und Osten des Nachbarlands. Einen vollständigen Rückzug, wie von der libanesischen Regierung gefordert, hat die israelische Führung mehrfach abgelehnt. Eine Bedingung dafür sei die vollständige Entwaffnung der Schiiten-Miliz Hisbollah. Vertreter der Hisbollah kritisierten das Abkommen. Die pro-iranische Miliz spricht sich gegen jegliche Verhandlungen mit Israel aus, setzt auf den bewaffneten Kampf gegen die Besatzung.
1: Gratis ins Schwimmbad, das können Kinder und Jugendliche unter 16 Jahren jetzt die ganzen Sommerferien hindurch im Freibad Ziegenhain im nordhessischen Schwalmstadt. Ermöglicht wird das von einem Spender, der selbst in Schwalmstadt wohnt. Das waren die Nachrichten. Das Wetter, heute Nacht ist es sehr warm mit Tiefstwerten zwischen 26 und 18 Grad. Morgen erreicht die Hitzewelle ihren Höhepunkt mit maximal 36 bis 41 Grad. Dazu viel Sonne und örtlich auch mal teils kräftige Schauer und Gewitter. Und auch am Sonntag neben Sonne einzelne Schauer und Gewitter mit Unwettergefahr, maximal 31 bis 39 Grad, 23:03 Uhr.
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5: Achtung! Falschfahrer auf der A4 Erfurt-Kirchheimer Dreieck. Zwischen Eisenach-West und Herleshausen kommt Ihnen ein Falschfahrer entgegen. Fahren Sie äußerst rechts und überholen Sie nicht. Auf der A4 Erfurt-Kirchheimer Dreieck zwischen Eisenach-West und Herleshausen ist ein Falschfahrer unterwegs. Vorsicht in beiden Richtungen! Eine Gefahreninformation für den Kreis und Stadt Offenbach. Der aktuelle Wasserverbrauch übersteigt die Aufbereitungsleistung der Wasserwerke im Landkreis und der Stadt Offenbach. Bitte helfen Sie mit, sparen Sie Wasser und beschränken Sie den Verbrauch auf das Notwendigste. So tragen Sie zum Erhalt der Trinkwasserversorgung für alle bei. Eine Gefahreninformation für den Hochtaunuskreis. In Wallroth und Grävenwiesbach ist der Strom ausgefallen. Vorsicht bitte auf der A3 Frankfurt Richtung Würzburg. Zwischen Bessenbach, Waldaschaff und Weibersbrunn steht ein defekter PKW. A7, Fulda Richtung Kassel. Die Auffahrt Kirchheim ist wegen einer Baustelle bis 1. Juli gesperrt. A66, Frankfurt Richtung Fulda. Die Abfahrt Steinau ist wegen einer Baustelle bis Samstagabend gesperrt. A480, A485 am Gießener Nordkreuz ist die Verbindung zwischen A480 und der Abfahrt Marburger Straße wegen Fahrbahnerneuerung bis voraussichtlich 24. Juli gesperrt. Die B275 Usingen-Bad Nauheim ist in Obermörlen zwischen Elisabethenstraße und Usergasse wegen Fahrbahnsanierung in beiden Richtungen bis voraussichtlich 8. Juli gesperrt. Umleitungen sind eingerichtet. B426 Gernsheim Höchst im Odenwald zwischen Überau und Lengfeld in beiden Richtungen Fahrbahnsperrung nach einem Unfall.
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6: Mit Michael Reufsteck, hallo. Und mit Shakira und Burna Boy, Dai Dai.
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0: die gemeinsame Abendshow von HR3, Bremen 4, MDR Jump, WDR 2, SR1, NDR 2 und SWR 3. Pop. Schön, dass ihr dabei seid. Mit vereinten Kräften entscheiden wir jetzt darüber, wer den nächsten Hit singt. Wir haben einen Hit, aber drei Stars. Wer kommt und wie klingt heute? Alors, on danse. Ihr kennt es von Stromae. Ich nehme an, ihr habt es im Ohr. Hier kommen drei Versionen, die auf jeden Fall anders klingen. Version 1 klingt so. Und falls ihr es nicht wisst, kommt ihr nie drauf, wer das ist. Das ist Revolverheld. Angebot 2. Kashmir, immer noch Rock'n'Roll, diesmal aus Frankreich. Oder Angebot 3, Afro Soul von Afro Tillys. Das ist heute die Auswahl. Entscheidet, wer kommt und wie es klingt, jetzt live unter 07-221-2011. Revolverheld, Kashmir oder Afro Tillys? Bei drei Stimmen sind wir am Ende, denn wer drei Stimmen auf sich vereint hat, kommt im Radio in voller Länge. Hallo, wer ist da?
1: Hier ist Florian.
0: Florian, für wen stimmst du?
1: Die drei, bitte.
0: Einmal Afro Tillys. Vielen Dank, schönen Abend.
1: Ja, danke, tschüss.
0: Michael Räufschleck hier. Hallo, wer ist am Telefon?
2: Hallo, hier ist der Daniel aus Köln und ich würde das dritte nehmen.
0: Einmal Afro Tillys auch. 2-0, vielen Dank. Wer ist jetzt dran? Hallo?
3: Hallo, hier ist die Sonja.
0: Sonja, was darf sein?
3: Revolverheld, bitte.
0: Einmal Revolverheld. Vielen Dank, schönen Abend auch dir. Wer spricht jetzt?
4: Hallo, hier ist der Christian.
0: Christian, deine Stimme geht an wen?
4: An die Nummer 3.
0: Dann Afro. Haben wir Gewinner. Afro Soul mit Afro Tillys. Alors on danse. Vielen Dank.
4: Danke, ciao.

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0: Hit the Wall ist der aktuelle Hit von Gracie Abrams. Und während der gerade lief, hat Julia Buchmeier aus unserem Team, die mir gegenüber sitzt, laut gerufen, Gracie ist wieder da. Ja? Und sagte, ja, sie läuft gerade im Radio. Und dann haben wir noch eine Weile aneinander vorbeigeredet und festgestellt, dass sie die Giraffe meint. Gracie, die Giraffe ist wieder da. Die vermisste Giraffe. Man sollte doch denken, solche Tiere sind leicht zu finden. Ich meine, guck nach oben, alles, was hinter Häusern rausguckt, ist die Giraffe. Aber nee, war nicht so einfach. Also Gracie, die Giraffe ist wieder da. Wie kam das, Julia?
1: Ja, Gracie war jetzt knapp 2 Wochen in Texas unterwegs und ist heute dann aus der Luft entdeckt worden, mehr als 6 Kilometer entfernt von der Ranch, von der sie abgehauen ist. Ihr Besitzer hat gesagt, es geht ihr gut. Oder wie er es ausdrückt, die freie Wildbahn hat ihr nicht geschadet.
0: Wer hätte gedacht, dass für Sheriffs in Texas auch entlaufene Giraffensuchen auf dem Dienstplan steht?
1: Ja, das kommt in der Ecke anscheinend gar nicht mal so selten vor, dass da irgendwelche exotischen Tiere involviert sind. Der zuständige Sheriff in dem Fall hat gesagt, Zebras, Gnus, Wasserbüffel und Affen hatte er alles schon. Die Giraffe war neu.
0: Ah, die Giraffe war neu, wie schön. Und jetzt ist sie wieder da. Gracie is back.
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1: In der Nacht ist der Himmel oft klar oder nur locker bewölkt, Schauer und Gewitter gibt es kaum. Die Tiefstwerte liegen bei 26 bis 18 Grad, wobei es in den Tälern Nord- und Osthessens am besten abkühlt. Morgen gibt es viel Sonnenschein, vor allem nach Westen und Norden hin, aber einzelne kräftige Gewitter. Bei Höchstwerten zwischen 36 und 41 Grad besteht eine extreme Hitzebelastung. Die höchsten Temperaturen sind vom Rhein-Main-Gebiet bis zur Bergstraße zu erwarten. Es sind neue Temperaturrekorde möglich. Der Südwind weht oft schwach.
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2: Eine Gefahreninformation für den Kreis und Stadt Offenbach. Der aktuelle Wasserverbrauch übersteigt die Aufbereitungsleistung der Wasserwerke im Landkreis und der Stadt Offenbach. Bitte helfen Sie mit, sparen Sie Wasser und beschränken Sie den Verbrauch auf das Notwendigste. So tragen Sie zum Erhalt der Trinkwasserversorgung für alle bei. Eine Gefahreninformation für den Hochtaunuskreis. In Weilroth und Grävenwiesbach ist der Strom ausgefallen. Entwarnung auf der A4 Erfurt-Kirchheimer Dreieck. Kein Falschfahrer mehr zwischen Eisenach West und Herleshausen. Vorsicht bitte in beiden Richtungen auf der A7 Kassel-Hannover. Zwischen Kassel-Nord und Lutherberg sind Personen auf der Fahrbahn. A7 Fulda Richtung Kassel. Die Auffahrt Kirchheim ist wegen einer Baustelle bis 1. Juli gesperrt. B426 Gernsheim Höchst im Odenwald zwischen Überau und Lengfeld in beiden Richtungen Fahrbahnsperrung nach einem Unfall.
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0: aktueller Top 10 Hit von Temper City, Self Aware. Hier ist Pop, die Abendshow. Wenn ihr gerade das Gefühl habt, alle sind auf Konzerten, nur ich nicht. Ja, können wir verstehen. Es ist einfach gerade viel los. Open Airs, Festivals, Sommershows. So viele Megastars sind gerade in Deutschland. Während The Weeknd in München auf der Bühne steht, steht Bruno Mars in Berlin. Da hat er heute sein erstes von 3 Konzerten im Olympiastadion gespielt. Kleiner Temperaturcheck, sind da aktuell noch 25 Grad. Es ging also sehr gut ohne Jacke. Und egal wie viel Grad, Bruno ist es sowieso wert, finden seine Fans.
1: Jeder liebt Bruno Mars und wenn er nach Deutschland kommt, ist scheißegal, was für Wetter ist, ne? Du musst am Start sein.
2: Es ist eine One-in-a-Lifetime-Experience. Das Wetter haben wir uns nicht ausgesucht. Das heißt, wenn wir hier schon sind, ob Sturm tagelt oder schneit, wir kommen hier hin.
3: Und einfach mit meiner Schwester hier zu sein, zu seinen Songs tanzen zu können, ihn live sehen zu dürfen, weil es ja auch ein Privileg ist. Die Tickets waren super schwer zu bekommen.
4: Weil wir, als wir klein waren, vor der Schule um 6 Uhr morgens uns einfach getroffen haben, um seine CD auf Dauerschleife zu hören und Karaoke dazu zu singen. Ist einfach ein Full-Circle-Moment gerade.
5: Ja, weil kein anderer Künstler so eine gute Stimmung und so ein Feeling produziert. Jeder kennt den Text und jeder ist mit dabei und du hast gute Lichtershow. Es ist vielleicht schon dunkel, gute Stimmung, perfekt.
0: Bruno Mars heute in Berlin. 2 weitere Termine gibt es noch auf seiner Deutschland-Tour. Am Sonntag in Berlin und am Montag in Berlin. Ja, die Nachfrage war einfach groß. Alle 3 sind inzwischen ausverkauft. Ganz, ganz wenige Resale-Tickets gibt's nur noch. Und danach zieht Bruno Mars im Juli weiter nach Amsterdam und nach London und kann jeweils gucken, ob Harry Styles dort ordentlich aufgeräumt hat.

Eine Eilmeldung aus dem Verkehrszentrum. Achtung, ein Falschfahrer auf der B42 Wiesbaden-Rüdesheim zwischen Eltville, Kiedricher Straße und Erbach. Hier kommt ein Falschfahrer entgegen. Bitte äußerst rechts fahren, nicht überholen. Auf der B42 Wiesbaden-Rüdesheim zwischen Eltville, Kiedricher Straße und Erbach ist ein Falschfahrer unterwegs. Bitte Vorsicht in beiden Richtungen.

0: Murder on the Dance Floor von Sophie Alice Baxter. Das war Pop, die Abendshow mit Michael Reufstell. Gleich die Popnacht mit Dennis Tienert. Leider gab es auch heute wieder ein paar Themen, zu denen wir nicht mehr gekommen sind. Wir hatten noch vor, einen Fachvortrag über das Datingverhalten im Wandel der Zeit vom Experten Olaf Schubert. Ach, warte, ist noch so früh. Nee, dann kommen wir dazu noch.
1: Durch die Digitalisierung verändert sich natürlich auch das Datingverhalten. Ja, das bekommt man ja mit. Menschen haben sich ja früher kennengelernt hier bei solchen Events. Ja, da hat man etwas getrunken gemeinsam und dann hat man den anderen angesprochen, na, hat so vorsichtig geflirtet. Und das ist ja heute alles auf ganz anderer Ebene, digital, ja, ne, so bei Tinder und bei diesen ganzen Applikationen bekommt man ja jede Menge Bilder, ne, immer so rüstige Rümpfe und das funktioniert ja auch stellenweise, aber das Problem ist natürlich, dass man aufgrund eines Bildes ja nicht den ganzen Menschen erkennen kann. Das ist zumindest meine Erfahrung, also der Körper ist nicht alles, das versuche ich zu vermitteln. Also in meinem Leben war es so, die ganzen tollen Frauen, die haben jetzt nicht mit mir geschlafen wegen meines tollen Körpers, sondern gar nicht.
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Dermot Kennedy und Funerals. So, jetzt sind wir aber am Ende mit Pop der Abendshow mit Michael Reufsteck. Die Popnacht mit Dennis Tienert gleich. Und es sind trotzdem noch Themen übrig, zu denen wir heute nicht mehr gekommen sind. Wir hatten noch vor, eine Erforschung des Zusammenhangs zwischen Schlaglöchern auf Landstraßen und der Häufigkeit von Umlauten auf Hinweisschildern. Ein Rückblick auf das Wetter in Dänemark heute vor 20 Jahren. Und Tipps für den richtigen Umgang mit Tischstaubsaugern bei Ebbe. Naja, vielleicht beim nächsten Mal. Gute Nacht.

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1: 0 Uhr mit Christoph Haas. Trotz Waffenruhe haben die USA Ziele im Iran angegriffen, nach eigenen Angaben als Vergeltung. Wie das US-Regionalkommando mitteilt, wurden bei den Angriffen iranische Raketen- und Drohnenlager ins Visier genommen, sowie Radaranlagen an der Küste. US-Präsident Trump hatte vorher dem Iran vorgeworfen, einen Frachter in der Straße von Hormuz angegriffen zu haben. Trump droht der EU mit neuen Zöllen. Hintergrund ist der Streit über Digitalsteuern, die amerikanische Konzerne wie Google oder Apple treffen würden. Aus der Nachrichtenredaktion Gisela Faumer.
2: Jedes europäische Land, das eine Digitalsteuer für Internetkonzerne einführe, werde sofort mit einem Zoll von 100% auf Waren mit Ziel USA belegt, schrieb Trump in seinem Online-Dienst. Dann würden jegliche Handelsabkommen außer Kraft gesetzt. Die EU-Kommission wies Trumps neue Drohungen als ungerechtfertigt zurück. Erst am Donnerstag hatten die EU-Mitgliedstaaten abschließend das Handelsabkommen mit den USA gebilligt. Es legt Zölle von 15% auf die meisten EU-Exporte in die USA fest.
1: Der Freitag war so heiß wie noch nie seit Beginn der Wetteraufzeichnung in Deutschland. Das hat der Deutsche Wetterdienst mitgeteilt. Am heißesten war es in Saarbrücken mit 41,3 Grad. Die Hitze hat auch Hessen im Griff, aus der Nachrichtenredaktion Katja Neumeister.
3: In den Kliniken in Hessen gibt es mehr Notfälle, etwa weil Menschen wegen Dehydrierung behandelt werden müssen. Das melden das Uniklinikum Gießen und Marburg und auch die Frankfurter Uniklinik. Wegen der Hitze fallen auch viele Veranstaltungen aus. Bei den Brüder Grimm-Festspielen in Hanau finden einige Aufführungen nicht statt. In Darmstadt ist ein Sportfest abgesagt worden und in Frankfurt wird der Ironman am Sonntag verkürzt.
1: In Stadt und Kreis Offenbach droht ein Wassernotstand. Wegen des hohen Wasserverbrauchs aktuell sind die Förderkapazitäten des Wasserversorgers ZWO massiv überlastet und können den Verbrauch nicht mehr decken. Die Behörden warnen, sollte der Verbrauch am Wochenende weiter so hoch bleiben, drohten Engpässe bis hin zum kurzfristigen Ausfall der Wasserversorgung. Bei der Fußball-Weltmeisterschaft steht Frankreich als Gruppensieger in der K.O.-Runde. Der Vize-Weltmeister setzte sich deutlich gegen Norwegen durch. ARD-WM-Reporter Michael Küster.
4: Gegen die zweite Garnitur von Norwegen gab's am Abend ein 4:1. Mann des Spiels war Ousmane Dembélé von Paris Saint-Germain mit 3 Treffern. Im Parallelspiel sicherte sich der Senegal mit einem 5:0 über den Irak den 3. Platz.
1: Und das Wetter, heute Nacht sehr warm mit Tiefstwerten zwischen 26 und 18 Grad und am Tag erreicht die Hitzewelle ihren Höhepunkt mit maximal 36 bis 41 Grad. Dazu viel Sonne und örtlich auch mal teils kräftige Schauer und Gewitter. Und auch am Sonntag Gewitter mit Unwettergefahr. Es ist 0:03 Uhr.
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5: Eine Gefahreninformation für den Kreis und Stadt Offenbach. Der aktuelle Wasserverbrauch übersteigt die Aufbereitungsleistung der Wasserwerke im Landkreis und der Stadt Offenbach. Bitte helfen Sie mit, sparen Sie Wasser und beschränken Sie den Verbrauch auf das Notwendigste. So tragen Sie zum Erhalt der Trinkwasserversorgung für alle bei. Eine Gefahreninformation für den Hochtaunuskreis. In Weilroth und Grävenwiesbach ist der Strom ausgefallen. Vorsicht bitte auf der A5 Karlsruhe Richtung Frankfurt. Zwischen Dossenheim und Ladenburg steht ein defektes Fahrzeug. Vorsicht auf der A6 Heilbronn Richtung Mannheim. Zwischen Sinsheim-Steinsfurt und Sinsheim-Süd steht ein defekter LKW auf dem Standstreifen. Entwarnung auf der B42 Wiesbaden-Rüdesheim. Kein Falschfahrer mehr zwischen Eltville-Kiedricher Straße und Erbach. A45 Gießen Richtung Aschaffenburg. Die Abfahrt Altenstadt ist wegen Bauarbeiten auf der B521 bis voraussichtlich 3. Juli gesperrt. A66 Frankfurt Richtung Fulda. Die Abfahrt Steinau ist wegen einer Baustelle bis ca. 18 Uhr gesperrt.
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6: Mit Dennis Tienert. Hallo Deutschland, hallo Welt. Mensch, seht ihr alle gut aus. Schön, dass ihr da seid. David schreibt hier gerade schon an die 0722211. Nichts für ungut, Dennis. Aber bevor die Popnacht startet, muss erstmal aufgeschlossen werden. Ist doch wohl klar, oder? Das ist richtig. Danke, dass du mich erinnerst, David. Ich habe den Schlüssel noch irgendwo in meinem Fach. Ich hole ihn kurz, dann machen wir das. Legen erstmal los mit Leonie und Callum Scott. Stay.
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ich Ihnen doch den Schlüssel. Für die Popnacht. Und damit ist die Popnacht offiziell offen. Und alles, was zwischen Mitternacht und 6 Uhr geschah, bleibt unter uns. Ist doch klar. Wir brauchen erstmal ein bisschen Musik hier für Urlaubsfeeling. Komm nämlich frisch aus dem Urlaub gerade. War so ein kleiner Kurztrip nach Dubrovnik, Kroatien. Sehr schön und sogar ein paar Grad kühler als hier in Deutschland. Also eigentlich erwartet man das ja umgekehrt, wenn man in Urlaub fährt. Aber es ist eine andere Wärme, ne? Es ist ein bisschen feuchter, da war ja direkt am Meer und so. Und eine Erkenntnis möchte ich euch gerne mit auf den Weg geben, die man ja wahrscheinlich als erfahrener Urlauber und Sonner weiß, aber ich habe es quasi jetzt schmerzlich bei euch erfahren müssen. Letzter Tag. Wir haben ausgecheckt am Vormittag, ne, so 11 Uhr musste da aus dem Zimmer raus und dann ist aber der Flug erst am Abend gegangen und dann haben wir uns natürlich noch einen schönen Tag im Hotel gemacht und dann wollte ich nicht mich mit Sonnencreme einschmieren, weil ich dachte, ich gehe eh nicht in die Sonne raus, diesen ganzen Krempel da mit diesem, was ziehe ich an und dann, wo kannst du duschen und so weiter, habe ich also nicht gemacht und dann habe ich gesagt, ich setze mich einfach so mit raus und dann Sonnenschirm und bleib dann da sitzen und dann wurde es irgendwann doch zu heiß und dann habe ich halt T-Shirt, Hose ausgezogen, saß da im Unterhose auf dem Sonnenstuhl und dachte aber, ich bin in Sicherheit. Und jetzt merke ich, also es war gestern erst, ne? Und ich merke, es geht, man kann auch durch einen Sonnenschirm einen Sonnenbrand bekommen, beziehungsweise ich habe es recherchiert, es ist zum Teil tatsächlich der Sonnenschirm, weil das war ein weißer Schirm und der lässt so 40% angeblich der UV-Strahlen durch und dann gibt es so eine Streuwirkung. Das heißt, selbst wenn man da im Schatten sitzt, kann man sich einen Sonnenbrand holen. So. Damit euch das nicht passiert, habe ich euch das erzählt. Wusstet das natürlich längst. Ansonsten kann ich euch, glaube ich, nicht viel Neues erzählen. Außer das, was heute so auf dem Plan steht. Wir haben natürlich heute in unserer Sendung wieder Chartroulette. Deutschland-Dart spielen wir. Die 3 nach 3. Da könnt ihr euch schon mal einen schönen Wunsch überlegen für die toteste Stunde der Nacht. Quizzen ohne Wissen und vielleicht schaffen wir noch 2 Hörer, 3 Gedanken. Aber gleich suchen wir erstmal zusammen den Popnacht-Bürgermeister hier.

Da rocken einfach mal Metallica vorbei hier in der Popnacht. Um 0.23 Uhr. Jetzt könnt ihr der wichtigste Mensch von dem Ort werden, in dem ihr gerade seid oder in dem ihr zumindest wohnt. Ihr müsst nicht gerade wirklich vor Ort sein. Eure Chance jetzt, hoheitlich repräsentative Aufgaben für euren Ort zu übernehmen. Macht euch selbst jetzt hier zum Popnacht-Bürgermeister an der 07221 2011. Ihr seid die offizielle Vertretung für den gewählten Bürgermeister eurer Stadt, der ja jetzt aller Wahrscheinlichkeit nach schläft. Ihr haltet hier vor ganz Deutschland und dem Rest der Welt die Fahne hoch und macht ein bisschen Werbung für den Ort und könnt euch auch noch den begehrtesten Preis der Nacht verdienen, ein Popnacht-Goodie. Und das geht so. Ihr geht jetzt einfach an euer Telefon, ruft hier an, 07221 2011. Wenn ihr durchkommt, werdet ihr Popnacht-Bürgermeister. Und dann gehen wir zusammen ins Radio. Also ihr habt erstmal den Titel von vornherein. Und wenn wir dann im Radio sind, dürft ihr natürlich erstmal nicht verraten, aus welchem Ort ihr kommt. Denn ihr müsst euch 5 Fragen stellen von Popnacht-Hörern vorm Radio. Gebt dann auf diese Fragen richtige Antworten. Also ihr müsst natürlich korrekt antworten. Und gebt damit 5 Hinweise auf euren Ort. Und dann gibt's 2 Songs Zeit für alle vom Radio, Tipps abzugeben, aus welchem Ort ihr kommt. Schafft es irgendjemand vom Radio rauszufinden, aus welchem Ort ihr kommt mit den Hinweisen, die ihr gegeben habt, dann gibt's das Goodie für eben den Popnacht-Hörer. Und wenn es keiner schafft innerhalb der 2 Songs, dann bekommt ihr das Goodie hier. 07 221 2011, jetzt anrufen. Wer will Popnacht-Bürgermeister sein?

0: ist ja schon unsere Popnacht-Bürgermeisterin. Hey, endlich mal wieder eine Frau. Petra, ich freue mich riesig. Schön, dass du da bist.
1: Hallo.
0: Hallo. So, erstmal, wie geht's dir? Mit dir und der Hitze.
1: Sehr gut. Mir geht's sehr gut.
0: Ja, bist du der Hitze heute irgendwie entkommen oder macht dir das gar nichts aus?
1: Also mir macht's nichts aus. Ich war zuerst im Büro und dann nachher im Schatten, im Garten.
0: Ja.
1: Bei Eis und Melone.
0: Ach, das ist doch herrlich. Und wo hast du jetzt die letzten Stunden verbracht?
1: Ich war in der Musikprobe im Nachbarort.
0: Aha! Du musst vorsichtig sein mit dem, was du sagst, ne? Da gibst du nämlich Hinweise, ja. Weil vielleicht ist ja diese Musikprobe online dokumentiert. Und man könnte das vielleicht rausfinden. Was machst du denn da? Was singst du im Chor oder?
1: Also ich spiele die erste Flöte.
0: Sehr gut, sprichwörtlich fast schon. Das ist die erste Geige, Entschuldigung, stimmt. Du spielst die erste Flöte. Petra, du bist jetzt unsere Popnacht-Bürgermeisterin. Und das ist schon mal eine Sache, die nicht jeder schafft. Das hast du gemacht durch einen Anruf hier an der 07221 2011. Und jetzt wird es aber spannend, denn du wirst jetzt erstmal zurückhalten, aus welchem Ort du kommst. Das soll nämlich Deutschland rausfinden und der Rest der Welt mit geschickten Fragen, die jetzt bitte reingeschickt werden, die 07221 2011, von euch. Und zwar irgendwelche Fragen, mit denen ihr der Petra Hinweise auf ihren Ort entlockt, den sie bisher nicht nennen möchte. Und das darf natürlich alles sein, außer die direkte Frage nach dem Ort. Ja, das wäre witzlos, weil die Frage, die beantworten wir nicht. Petra muss nicht genau sagen, aus welchem Ort sie kommt. So, alles andere ist erlaubt. Seid da sehr gerne kreativ und schickt jetzt eure Fragen rein, hier an die 07221 2011. Und Petra, wir hören uns dann gleich wieder, wenn genug Fragen da sind. 5 davon stelle ich dir. Du gibst dann 5 Hinweise auf deinen Ort und dann gibt's für den Rest von Deutschland 2 Songs Zeit, rauszufinden, aus welchem Ort du kommst. Wenn es niemand schafft, dann bekommst du auch noch zusätzlich zum Ehrentitel den begehrtesten Preis der Nacht. Ja?
1: Ja, gut.
0: Ein Popnacht-Goodie. Petra, einfach dranbleiben. Also schickt eure Fragen jetzt rüber hier an die 07221 2011.

0: Es ist 0.33 Uhr.
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2: Heute gibt es viel Sonnenschein, vor allem nach Westen und Norden hin, aber einzelne kräftige Gewitter. Bei Höchstwerten zwischen 36 und 41 Grad besteht eine extreme Hitzebelastung. Die höchsten Temperaturen sind vom Rhein-Main-Gebiet bis zur Bergstraße zu erwarten. Am Sonntag sind in schwüler Luft teilweise unwetterartige Schauer und Gewitter möglich bei bis zu 39 Grad. Die neue Woche beginnt wechselhaft mit heftigen Schauern und Gewittern bei rund 25 bis 30 Grad und weiterhin schwüler Luft.
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3: Eine Gefahreninformation für den Kreis und Stadt Offenbach. Der aktuelle Wasserverbrauch übersteigt die Aufbereitungsleistung der Wasserwerke im Landkreis und der Stadt Offenbach. Bitte helfen Sie mit, sparen Sie Wasser und beschränken Sie den Verbrauch auf das Notwendigste. So tragen Sie zum Erhalt der Trinkwasserversorgung für alle bei. Eine Gefahreninformation für den Hochtaunuskreis. In Weilroth und Grävenwiesbach ist der Strom ausgefallen. Vorsicht bitte auf der A3 Frankfurt Richtung Würzburg. Zwischen Frankfurt am Main Süd und Offenbacher Kreuz steht ein unbeleuchtetes Fahrzeug. Vorsicht bitte auf der A5 Karlsruhe Richtung Frankfurt. Zwischen Dossenheim und Ladenburg steht ein defektes Fahrzeug. Vorsicht auf der A6 Heilbronn Richtung Mannheim. Zwischen Sinsheim-Steinsfurt und Sinsheim Süd steht ein defekter LKW auf dem Standstreifen. Entwarnung auf der B42 Wiesbaden-Rüdesheim. Kein Falschfahrer mehr zwischen Wille-Martinstal und Hattenheim. A66 Frankfurt Richtung Fulda. Die Abfahrt Steinau ist wegen einer Baustelle bis ca. 18 Uhr gesperrt.
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0: Unsere Popnacht-Bürgermeisterin Petra ist immer noch in der Leitung. Petra, wie siegessicher bist du dir?
1: Super siegessicher.
0: Wir schauen mal, wie lange oder ob das nach der Fragerunde jetzt auch noch so ist. Alle Popnachthörer, also wir hoffen, es waren alle, haben jetzt Fragen geschickt, ja, die 07221 2011 an dich, um rauszufinden, aus welchem Ort du möglicherweise kommst. Und diese Fragen, fünf davon, musst du jetzt wahrheitsgemäß beantworten. Du musst aber wie immer auch nur so viel antworten, wie die Frage von dir verlangt. Das heißt, wenn es eine Ja-Nein-Frage ist, musst du auch nur mit Ja oder Nein antworten. Ich sage es immer wieder, Leute, schickt keine Ja-Nein-Fragen, die bringen uns im Zweifel nicht weiter. Aber wir gucken mal, wie weit wir kommen. Also, Frage 1 kommt von Popnachthörer Nico. Der möchte von dir wissen, lebt Petra etwa am Mittelrhein?
1: Nein.
0: Nein. Ich würde auch sagen, man hört es ein bisschen, dass es nicht der Mittelrhein ist. Robin aus Karlsbad hat angerufen an der 07221 und möchte wissen, kommst du aus Baden-Württemberg?
1: Ja.
0: Yvonne fragt, gibt es in deinem Ort ein Schloss?
1: Nein.
0: Ja, gut. Verschenkte Frage. Frank, gibt es in der Nähe des gesuchten Ortes eine große Frühjahrs- und Herbstkirmes?
1: Nein.
0: Auch nicht. Ja, jetzt ist aber dünn hier. Hung aus Köln. Aus dem Hochofen schreibt er. Hallo Dennis, ich hätte folgende Frage an die sympathische Popnachtbürgermeisterin. Welche Sehenswürdigkeit gibt es in dem Ort, beziehungsweise wofür ist der Ort bekannt oder berühmt? Hung macht's richtig.
1: Das ist jetzt schwierig.
0: Wieso? Habt ihr nichts?
1: Wir haben ein Backhäuschen.
0: Was?
1: Ein Backhäuschen.
0: Was ist denn ein Backhäuschen? Also eine Bäckerei?
1: Ort, wo man Brot und Dinge backen kann.
0: Und das ist eure Sehenswürdigkeit?
1: Und das ist unser Highlight im Ort.
0: Das gibt's ja nicht. Also wir hören schon raus, es geht heute um einen ganz kleinen Ort und ich gebe mal einen Tipp, damit es nicht wieder zu so Missverständnissen führt oder dass man dann hinterher rumdiskutieren muss. Wir suchen einen Ortsteil heute, also eine Gemeinde, die zu einem größeren Ort gehört und wir möchten aber den Gemeindenamen wissen von euch, aus dem Petra kommt. Habt ihr eine Idee? Nach dem, was Petra jetzt für Tipps gegeben hat, es ist zugegebenermaßen eher spärlich, aber ihr habt ja wie immer zwei Songs Zeit zu googeln oder vielleicht wisst ihr ja auch was. 07221 2011, wenn ihr eine Idee habt, dann anrufen oder euren Tipp ins Studio schicken hier per WhatsApp oder Signal in die Popnacht.
2: Wir sind beide gut überrascht.

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1: So, Petra, bist du da?
2: Ja.
1: Es wird ernst. Wir haben drei Finalisten heute mit drei unterschiedlichen Tipps auf den Ort, aus dem du kommst. Wir sagen einmal Hallo an Alisa aus Homburg.
2: Hallo.
1: Wir sagen Hallo zu Ralf nach Schwarzach.
3: Hallo.
1: Und Luca aus Pirna in Sachsen, beziehungsweise Dona heißt der Ort, ne?
3: Genau.
1: Dona, da kommst du her. So, und meine Spannungsmusik ist weg. Warte, die brauche ich kurz, denn sonst geht hier alles schief. Das bringt sonst Unglück. Ich brauche die Spannungsmusik, weil wir gehen jetzt nochmal in eine letzte Fragerunde. Ihr habt ja alle, wie gesagt, eine unterschiedliche Idee auf den Ort, aus dem Petra kommen könnte. Und dürft jetzt nochmal eine letzte Frage stellen. Wir fangen an, Ladies First, mit Alisa.
2: Ich wollte fragen, welche Ortschaft liegt in der Nähe? Eine größere Ortschaft, darf ich das fragen?
1: Ja, schwierig, ehrlich gesagt.
2: Oder die Einwohnerzahl, dann will ich
1: ja,
2: die
1: genau, das ist eine gute Frage. Petra, die Einwohnerzahl.
4: Die Einwohnerzahl.
1: Ja.
4: Die kann ich euch mitteilen. Hallo Alina, wir haben 272 Einwohner.
1: Oh Gott, das ist ja süß, das ist ja goldig. Wir sind gleich sehr gespannt, auf welchen Ort, aus welchem Ort du kommst. Alisa, hat dir das weitergeholfen?
2: Ja.
1: Okay. Also es geht in deine Richtung deines Tipps, ja?
2: Ich bin mir noch unsicher.
1: Okay, wir gucken gleich. Ralf erstmal noch. Was ist deine letzte Frage?
5: Jetzt wird's schwer.
1: Ja, passt das nicht, die Einwohnerzahl, zu deinem Tipp?
5: Nee, gar nicht.
1: Ah.
5: Gar nicht, überhaupt nicht.
1: Das ist schlecht.
5: Ja, also machen wir es ganz kurz. Liegt dein Ort in der Nähe von Freiburg?
4: Was heißt es in der Nähe? Wie viele Kilometer ist die Nähe?
5: 10.
4: Nein.
1: Nein?
5: Ja, also.
1: Ah, okay. Ja. Luca, deine letzte Frage.
6: Ja gut, wenn sie schon sagt, in der Nähe von Freiburg findet man eine Ortschaft auf jeden Fall falsch. Aber ich frage mal, ist diese Ortschaft eine Filiale von der Ochsenbäckerei?
1: Eine Filiale von der Ochsenbäckerei?
4: Nein.
1: Nein. Luca, dann fang du doch mal an, sag mal, auf welchen Ort hast du getippt, wenn du schon ganz klar ausschließen kannst eigentlich? Luca?
6: Ja.
1: Welcher Ort?
6: Ich sag Unterlenningen.
1: Unterlenningen. Petra?
4: Ja. Nein.
1: Nein. Ralf, dein Tipp?
5: Mein Tipp war Hubstetten bei Freiburg.
4: Nein.
1: Auch nicht. Alisa, die Hoffnung liegt auf dir.
2: Ich hatte Ehrenkirchen.
1: Petra, sag es. Nein.
4: Nein.
1: Und damit ist die Petra nicht nur Popnachtbürgermeisterin, sondern hat auch das Goodie erspielt. Petra, herzlichen Glückwunsch. Das ist wirklich schwer für einen Bürgermeister auch noch, das Goodie abzusahnen, weil Deutschland und der Rest der Welt, also die Popnacht-Community, ist eigentlich so gut, dass sie das immer irgendwie lösen. Heute hat es nicht geklappt. Dafür freut es mich umso mehr. Danke an alle, die mitgemacht haben. Alisa aus Homburg, Ralf aus Schwarzach, Luca aus Dona. Jetzt wollen wir aber natürlich wissen, aus welchem Ort kommst du, Petra?
4: Also, ich komme aus dem Ort Heidenhofen. Das liegt bei Donaueschingen. Wir haben in Donaueschingen 7 Ortsteile und wir sind die kleinste Ortsgemeinde.
1: Ja, und der Witz ist, du bist halt auch noch die Ortsvorsteherin, also fast sowas wie eine echte Bürgermeisterin.
4: Ja.
1: Schön.
4: Ich habe euch gerade gehört auf der Heimfahrt und habe gedacht, ach Mensch, da ruf doch mal an.
1: Ja, und jetzt sag noch mal ganz kurz, warum müssen wir da unbedingt unseren nächsten Urlaub hin buchen? Habt ihr überhaupt so viel Platz für uns, wenn wir da alle vorbeikommen?
4: Also, wir haben viel Platz, weil wir am 4.7., nächsten Samstag, machen wir unser Backhiesli-Fest. Und unser Backhiesli ist eigentlich das Gebäude hier im Ort, was so über die ganzen Grenzen hin bekannt ist. Wir machen Dünne, also richtige Dünne machen die Backfrauen, die Landfrauen machen das vor allem. Und das wird da gebacken und das tun wir anpreisen. Also
1: Ach,
4: das gibt es einmal im Jahr, so ein Backhäusle-Fest Und da tun wir unser Backhäusle aufmachen, dann wird natürlich der Teig und das alles gerichtet. Mhm. Und dann kommen die Leute vorbei mit dem Fahrrädle oder mit dem Auto oder zu Fuß und dann gibt es hier ein Fest.
1: Schön.
4: Sag und da möchte ich euch alle einladen.
1: Ja, wir kommen alle vorbei.
4: 4.7.
1: 4.7. kommt die komplette Popnacht-Community aus der ganzen Welt nach Heidenhofen.
4: Also ab 15 Uhr.
1: Ab 15 Uhr, alles klar. Ja gut, ich hoffe, ihr seid vorbereitet, du.
4: Ja, natürlich sind wir vorbereitet.
1: Nicht, dass das Chaos gibt da.
4: Nee, wir haben schon eine Straßensperre und alles arrangiert.
1: Ach, guck mal, Petra.
4: Mit der Stadt oder Ischingen. Also, hallo, dann wir sind vorbereitet.
1: Glückwunsch nochmal. Danke, dass du uns da kurz mit hingenommen hast. Und wir sehen uns beim Backfest.
4: Am 4.7.
1: Genau. Liebe
4: mit
1: Grüße.
4: Mit den Landfrauen und den Feuerwehrleuten.
1: Mach's gut.
4: Dankeschön.
1: Ciao. Tschüss. Auch an Alisa, Ralf und Luca.
3: Ciao.
1: Mach's gut.
3: Jo,
1: gute
3: danke.
1: Nacht.
3: Ciao.
4: Danke.
3: Ciao.

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1: Um 1 Uhr mit Peter Gramer. Luftstreitkräfte der USA haben neue Angriffe gegen den Iran geflogen. Das Ziel seien Raketen- und Drohnenstellungen sowie Küstenradaranlagen gewesen. Das teilte das für die Golfregion zuständige US-Regionalkommando mit. Aus Washington Samuel Jakisch.
2: Den Angaben zufolge seien die Schläge eine Reaktion auf den iranischen Drohnenangriff vom Vortag gewesen. Am Donnerstag war ein Frachtschiff, das in der Seestraße von Hormus unter der Flagge von Singapur unterwegs war, beschossen worden. US-Präsident Donald Trump hatte erklärt, dieser Angriff sei ein Verstoß gegen die vereinbarte Waffenruhe zwischen den USA und Iran gewesen. Das Regime des Iran hatte die für den Welthandel wichtige Straße von Hormus über mehrere Wochen blockieren lassen, nachdem die USA und Israel Iran Ende Februar angegriffen hatten.
1: Die EU-Kommission hat neue Zolldrohungen von US-Präsident Trump zurückgewiesen. Trump droht europäischen Ländern mit pauschalen Zöllen von 100%, falls sie Digitalsteuern einführen. Ein Kommissionssprecher sagte, die EU habe das Recht, wirtschaftliche Aktivitäten im Einklang mit ihren Werten zu regulieren. Dieses Recht werde man verteidigen. Amerikanische Firmen wie Google, Amazon und Meta sind in Europa präsent, zahlen aber nur wenig Steuern. Die aktuelle Hitzewelle steht vor ihrem Höhepunkt. Der Deutsche Wetterdienst hat gestern die bundesweit höchste Temperatur seit Beginn der Aufzeichnungen gemessen, und zwar 41,3 Grad in Saarbrücken. Deutsche Krankenhäuser verzeichnen eine Zunahme hitzebedingter Notfälle, etwa Austrocknung oder Kreislaufschwäche. Auch in anderen Ländern wie der Schweiz und Großbritannien wurden Hitzerekorde gebrochen. Der neue linken Co-Chef Pantisano bedauert, dass die CDU seine Entschuldigung für den Faschismusvorwurf nicht akzeptiert. Das hat er der ARD gesagt. Pantisano hatte der CDU faschistische Politik vorgeworfen und hat mit der Äußerung viel Kritik ausgelöst. Aus Berlin Bianca Schwarz.
3: Er habe seine Entschuldigung ehrlich gemeint, sagt der neue linken Co-Chef Luigi Pantisano. Die Union mit Faschisten gleichzusetzen, das sei falsch gewesen. Dennoch bekräftigt Pantisano auch im ARD-Interview der Woche, dass die Union für ihn nach rechts gerückt sei und nennt dafür konkrete Beispiele. So habe sich Unionsfraktionschef Jens Spahn mehrfach mit dem umstrittenen Tech-Unternehmer und Netzwerker Peter Thiel getroffen. Dass die Union seine Entschuldigung nicht akzeptieren wollte, bedauert Pantisano.
1: Bei der Fußball-WM ist Frankreich als Gruppenerster in 16. Finale eingezogen. Das Team hat sich mit 4:1 gegen Norwegen durchgesetzt. Außerdem hat Senegal 5:0 gegen den Irak gewonnen. Das Wetter in Deutschland: in der Nacht sternenklar, Tiefstwerte 24 bis 15 Grad. Tagsüber im Westen und Nordwesten teils wolkig. Am Nachmittag und Abend an der Nordsee sowie von Nordrhein-Westfalen bis nach Niedersachsen vereinzelt starke Gewitter. Lokal Unwettergefahr. Sonst sonnig, Höchstwerte 35 bis 41 Grad. Die Zeit 1.03 Uhr.
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4: Eine Gefahreninformation für den Kreis und Stadt Offenbach. Der aktuelle Wasserverbrauch übersteigt die Aufbereitungsleistung der Wasserwerke im Landkreis und der Stadt Offenbach. Bitte helfen Sie mit, sparen Sie Wasser und beschränken Sie den Verbrauch auf das Notwendigste. So tragen Sie zum Erhalt der Trinkwasserversorgung für alle bei. Eine Gefahreninformation für den Hochtaunuskreis. In Wallroth und Grävenwiesbach ist der Strom ausgefallen. Vorsicht bitte auf der A661 Bad Homburg Richtung Egelsbach. Zwischen Frankfurt-Friedberger Landstraße und Frankfurt am Main-Ost ist ein Fahrradfahrer unterwegs. Entwarnung auf der B42 Wiesbaden-Rüdesheim. Kein Falschfahrer mehr zwischen Elb-Wille-Martinstal und Hattenheim. A66 Frankfurt Richtung Fulda. Die Abfahrt Steinau ist wegen einer Baustelle bis ca. 18 Uhr gesperrt.
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5: Mit Dennis Tienert. Hallo Deutschland, hallo Welt. Ihr wisst, wenn ihr irgendwas mit der Popnacht-Community teilen wollt, was ihr heute Nacht erlebt habt, was euch beschäftigt, wenn ihr Hilfe braucht, Wünsche habt, irgendwas wissen möchtet, ich bin nur einen Anruf oder eine Audionachricht an die 07221 2011 entfernt. Pierre hat das Prinzip total verstanden und schickte gerade diese Nachricht.
6: Hallo Dennis.
5: Hallo.
6: Spielen wir eigentlich auf das Chartroulette heute?
5: Na klar, sogar gleich schon hier. In ungefähr 5 Minuten.
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0: Welcher ist der schlimmste Song, der es jemals in die deutschen Charts geschafft hat? Er könnte gleich im Radio laufen, bei diesem wunderbaren Spiel.
1: Chartroulette.
0: Dass immer so alle warten hier. Spielen wir immer gegen 12:45, wenn wir uns hier treffen in der Nacht. Und für alle, die nicht wissen, worum es hier geht, wir bauen uns jetzt gleich ein Zufallsdatum zusammen. Und damit nicht ich alleine die Verantwortung tragen muss, macht ihr alle schön brav mit. Und schickt gleich Zahlen hier ins Studio, damit wir eben dieses Datum zusammenbauen können. Und am Ende, nach 4 Songs, haben wir dann ein Datum und eine Chartplatzierung. Und dann schauen wir in unserer schlauen Datenbank der Chartgeschichte der letzten 46 Jahre, was war an diesem Tag Platz so und so in den deutschen Singlecharts. Und egal, was es ist, und das ist wirklich reiner Zufall, weil ich werde das nicht beeinflussen. Ich ziehe wirklich blind eure Zahlen hier raus. Egal was es ist, wir werden diesen Song dann gemeinsam ertragen. Oder vielleicht auch feiern, denn manchmal graben wir hier wirklich Schätze aus, die wir lange nicht gehört haben und uns riesig drüber freuen. Diverse Male schon vorgekommen, aber auch in einer anderen Richtung war es schon stellenweise sehr schmerzhaft. Die Leute, die regelmäßig dabei sind, die wissen Bescheid. Also, wir brauchen jetzt als erstes eine Zahl für den Tag. Das heißt, während jetzt Sabrina Carpenter bei euch im Radio läuft mit Manchild, 3 Minuten 15, schickt ihr bitte eine Zahl von 1 bis 31 an die 07221 2011 und los geht's.

Das hat auch schon prima geklappt. Als nächste Zahl brauche ich von euch jetzt eine Zahl für den Monat. Ihr könnt euren Lieblingsmonat aber auch gerne ausschreiben. Also entweder als Zahl rüberschicken oder ausgeschrieben an die 0722211. Euren Lieblingsmusikmonat jetzt, während hier der traurige Harry Styles läuft. Rüberschicken an die 0722211.

Jetzt wählt weise. Es geht um die wichtigste Zahl von unserem Datum, nämlich die vom Jahr, aus dem der Song sein soll, den wir gleich zufällig ziehen aus der deutschen Chartgeschichte. Welches Musikjahr hat euch am besten gefallen? Alles von 1980 bis heute ist erlaubt. Schickt jetzt euer Jahr rüber an die 07221 2011.

eine letzte Zahl brauchen wir fürs Chartroulette von euch. Die Zahl für die Chartplatzierung. Eine Zahl von 1 bis 10, also jetzt rüber schicken an die 07 221 20 11

0: Ja, die Ruhe vor dem Sturm. Hier ist der Ort, an dem alles passieren kann in der Popnacht. Wenn ihr und ich aufeinandertreffen und es ist 1.25 Uhr, ich warne nochmal vor, das hier ist immer so der Musikkrimi der Nacht zum Wachbleiben. Ja? Das, was jetzt kommt, entscheidet der Zufall und wir alle haben mit Schuld, ihr, weil ihr ja hoffentlich alle schönen Zahlen geschickt habt, die vergangenen 4 Songs, die ich jetzt hier in meinem Postfach habe, und ich, weil ich jetzt die Hand des Schicksals spielen darf. Das Postfach ist voll mit Zahlen von euch. Tage, Monate, Jahreszahlen habe ich bekommen und eine Zahl für die Chartplatzierung. Und wir machen es wie immer. Solange die Kugel rollt, kreist der Mauszeiger blind durchs Postfach, fällt die Kugel, bleibt der Mauszeiger stehen und das ist dann die Zufallsauswahl. Wir beginnen mit dem Tag. Und der Tag kommt heute von Marc. Die 22 hat er geschickt. In welchem Monat möchten wir wissen? Und den übernimmt heute Biene. Es ist die 6, also der Juni. 22. Juni. In welchem Jahr? Oder Michael, der führt uns in die 90er, 1994. 22.06.1994. Jetzt brauchen wir nur noch die Chartplatzierung. Und dann wissen wir auch schon gleich, welcher der Song ist, der uns heute durch den Tag begleitet. Icke schickt Platz 6. Was war am 22. Juni 1994 Platz 6 der deutschen Singlecharts? Wir fragen unsere schlaue Datenbank. Es dauert etwas. Also, sie ist geladen. 1, 2, 3, 4, 5, 6.
1: Och, das ist aber schön. Da freue ich mich doch mal drauf. Leute, wir hatten ein gutes Händchen. Wie lange habe ich diesen Song nicht gehört? Hier sind Lucy Electric mit Mädchen. Wer kann den Text noch?

Das ist wieder so ein typisches Beispiel für einen Song, den man als Kind nicht wirklich wertgeschätzt hat. Ich fand den total doof damals, vielleicht auch, weil meine Schwester die CD hatte und dieser Song 4296 Mal am Tag im Nachbarzimmer lief. Und heute feiere ich den Song und ich merke, euch gefällt er auch. Patty aus Pfullendorf schreibt hier, was ein endgeiles Lied, macht mega Spaß, seit Jahren nicht mehr gehört, Top-Song. Oder Flo, tatsächlich ewig nicht mehr gehört. Da hatten wir Glück heute, kann den Text wirklich noch. Okay, Flo hat mitgesungen. Michael war auch sehr dankbar, sehr geil, schreibt er hier. Biene auch geil. So, Andreas aus Hamburg, der kritischste Chartroulette-Fan hier. Mal gucken, was er schreibt. Der war ja sowieso ab und zu.

0: dabei sind und herzlich willkommen alle Neuankömmlinge. Ihr
1: Hallo.
0: Seid genau richtig.
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3: 1.31 Uhr ist es.
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4: Heute gibt es viel Sonnenschein, vor allem nach Westen und Norden hin, aber einzelne kräftige Gewitter. Bei Höchstwerten zwischen 36 und 41 Grad besteht eine extreme Hitzebelastung. Die höchsten Temperaturen sind vom Rhein-Main-Gebiet bis zur Bergstraße zu erwarten. Es sind neue Temperaturrekorde möglich. Am Sonntag sind in schwüler Luft teilweise unwetterartige Schauer und Gewitter möglich bei bis zu 39 Grad. Die neue Woche beginnt wechselhaft bei rund 25 bis 30 Grad und weiterhin schwüler Luft.
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5: Eine Gefahreninformation für den Kreis und Stadt Offenbach. Der aktuelle Wasserverbrauch übersteigt die Aufbereitungsleistung der Wasserwerke im Landkreis und der Stadt Offenbach. Bitte helfen Sie mit, sparen Sie Wasser und beschränken Sie den Verbrauch auf das Notwendigste. So tragen Sie zum Erhalt der Trinkwasserversorgung für alle bei. Eine Gefahreninformation für den Hochtaunuskreis. In Weilroth und Grävenwiesbach ist der Strom ausgefallen. Eine Gefahreninformation für Baden-Württemberg. In Oftersheim und Schwetzingen ist der Strom ausgefallen. Vorsicht bitte auf der A5 Karlsruhe Richtung Frankfurt. Zwischen Waldorf-Wiesloch und Heidelberg-Schwetzingen liegt ein Tier. Vorsicht bitte auf der A7 Fulda Richtung Kassel. Zwischen Fulda-Nord und Hünfeld-Schlitz steht ein defekter LKW. A66 Frankfurt Richtung Fulda. Die Abfahrt Steinau ist wegen einer Baustelle bis ca. 18 Uhr gesperrt.
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3: Also das Tolle an diesem KI-Verkehr ist ja, dass ich hier die Zeit nutzen kann und um mich andere... Ich habe gerade hier nochmal die Sache, den Vorwurf, kann man sagen, von Andreas aus Hamburg recherchieren können, weil er ja sagte, der wird ja sowieso hin und wieder mal ausgegraben, hier Lucy Electric Mädchen. Andreas, also ich kann dir zumindest sagen, wann er das letzte Mal hier in der ARD-Strecke lief, also ARD Pop-Abend, ne, oder die Pop-Nacht, und auch für SWR3 kann ich das sagen, das letzte Mal lief er am 22.11.2025, ist also schon ein bisschen her. So, hier ist die Pop-Nacht von SWR3 gemacht, mit ganz viel Herz drin. Zusammen mit unseren Brüdern und Schwestern von HR3, MDR Jump, NDR 2, RBB 888, Bremen 4, SR1, WDR 2 und Dennis Thienhardt.
0: Hi. 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

ist die lange Popnacht am Wochenende. Am Samstag, den 27. Juni. 6 Stunden kleben wir Rücken an Rücken zusammen. Und damit wir nicht nur sinnlos rumsitzen und Musik hören, habe ich gerade meinen Wurfarm schon wieder aufgewärmt für euch mit 25 einseitigen Liegestützen. Damit uns der schwarz-rot-goldene Deutschland-Dartpfeil wieder in eine besondere Ecke dieses schönen Landes mitnimmt. Wir spielen eine neue Runde Deutschland-Dart. Das kleine Quiz, bei dem ich einen imaginären Pfeil auf eine ebenfalls imaginäre Deutschland-Karte hier im Studio werfe. Er wird wieder in einer besonderen Einzigartigkeit stecken bleiben, von denen dieses Land ja hier sehr viele hat, wie wir immer wieder hören bei diesem Spiel. Wirklich besondere Sachen. Ne? Eure Challenge ist es, rauszufinden mit geschickten Ja-Nein-Fragen, was der Pfeil denn getroffen hat. Wie immer suchen wir keine Orts- oder Städtenamen. Wir suchen auch keine langweiligen Sehenswürdigkeiten, sondern eine besondere Einzigartigkeit. Extremorte, extrem spannende Orte, sehr interessante Orte. Kopf runter. Aha. Es gibt auch heute von mir wieder einen Tipp auf den Ort, den wir da getroffen haben. Und der lautet eine Falle. Der Ort, den wir suchen, also die besondere Einzigartigkeit, ist eine Falle. Wenn ihr da eine Idee habt, gerne schon probieren zu tippen oder euch ganz langsam ranfragen, ne? Nach Himmelsrichtungen, an Autobahnen, Flüssen entlang, Gebirgen, Bundesländern, was euch einfällt. Jetzt anrufen 07221 2011. Wer dem Pfeil näher kommt bzw. auflöst, bekommt natürlich dann am Ende auch den begehrtesten Preis der Nacht. Ein Popnacht-Goodie. 07221 2011.

0: er denn? Unser schwarz-rot-goldener Deutschlandpfeil. Was hat er getroffen heute Nacht? Möchte jetzt Simone aus Chemnitz möglicherweise rausfinden. Du hast natürlich den undankbarsten Job, Simone.
1: Weil ich die Erste bin.
0: Genau, du bist die Erste. Und dabei wissen wir eigentlich noch nichts, bis auf meinen kleinen Tipp, den ich gegeben habe zum Einstieg. Eine Falle. Das, was unser Pfeil heute getroffen hat, ist eine Falle. Und du darfst jetzt fragen, wie wir da vorgehen. Am besten ist es, glaube ich, immer so erstmal so ein bisschen einzugreisen, wo wir sind.
1: Steckt der Pfeil in den neuen Bundesländern?
0: Neue Bundesländer. Also du meinst jetzt Ostdeutschland?
1: Ja.
0: Nein, leider nicht. Das ist dein erstes Nein. Zwei darfst du noch haben.
1: Steckt der Pfeil im Norden von Deutschland, also Niedersachsen und Schleswig-Holstein?
0: Nein, auch nicht. Das ist dein zweites Nein schon. Aber ist gut, müssen wir das schon so einkreisen. Ich muss aber gerade selber mal ganz kurz.
1: Steckt der Pfeil im Harz?
0: Auch nicht. Nein, das war eine schnelle Runde, Simone. Leider nicht, aber da wissen wir schon mal ein bisschen was. Wir sind nicht in Ostdeutschland, nicht in Norddeutschland und wir befinden uns nicht im Harz. Und der Tipp, eine Falle. Wer fragt weiter? Wer fragt sich weiter an unseren Fall? Okay. Simone, danke fürs Mitmachen.
1: Ja, und toi toi toi für die anderen. Tschüss.
0: Grüße nach Chemnitz. Gute Nacht.

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1: Um 2 Uhr mit Peter Gramer. Die aktuelle Hitzewelle steht vor ihrem Höhepunkt. Der Deutsche Wetterdienst hat gestern die höchste Temperatur seit Beginn der Aufzeichnungen gemessen. 41,3 Grad, das war in Saarbrücken. Aus unserer Aktuellredaktion Christiane Renier.
2: Auch in anderen Ländern wie der Schweiz und Großbritannien wurden Hitzerekorde gebrochen. Immer mehr Menschen in Europa bekommen gesundheitliche Probleme durch die anhaltende extreme Hitze. Deutsche Krankenhäuser etwa verzeichnen eine Zunahme hitzebedingter Notfälle, etwa Austrocknung oder Kreislaufschwäche. Gewässer heizen sich zunehmend auf oder drohen auszutrocknen. An der Mosel etwa wird ein Fischsterben befürchtet. Am Montag erwarten Meteorologen dann einen spürbaren Rückgang der Temperaturen.
1: Die iranische Revolutionsgarde hat nach eigenen Angaben auf die US-Angriffe reagiert. Die Marineeinheiten hätten Standorte der US-Streitkräfte in der Region angegriffen. Die USA haben das bisher nicht bestätigt. Das US-Militär hatte zuvor nach eigenen Angaben Ziele im Iran angegriffen. Grund sei die iranische Drohnenattacke auf ein Frachtschiff in der Straße von Hormuz gewesen. US-Präsident Trump hatte von einem Verstoß gegen die vereinbarte Waffenruhe gesprochen. Nach den schweren Erdbeben in Venezuela ist die Zahl der Opfer weiter gestiegen. Wie der Präsident der Nationalversammlung in Caracas mitteilt, sind nachweislich 920 Menschen ums Leben gekommen und 3.300 verletzt worden. Außerdem gelten noch mehr als 50.000 Menschen als vermisst. Wenige Wochen vor den Landtagswahlen in